0: Kultband Smokey hier in der ARD Hit Nachts. Damals noch mit Chris Norman als Sänger. Mit den großen Hits aus den 70er und 80er Jahren sind sie ja heute noch unterwegs. Ebenso wie auch Chris Norman, der ja in den 80er Jahren seine Solo-Karriere vorantrieb und damit auch erfolgreich wurde bis heute. Und auch er wurde mit seiner Solo-Karriere sehr erfolgreich. Phil Collins. Bei Genesis hat er sich ja schon einen großen Namen gemacht und solo konnte er dann sogar noch eins draufsetzen. Ende Januar ist er 75 geworden. Er ist ja auch gesundheitlich stark angeschlagen. Aber für ihn sicher auch die größte Freude, dass sein Sohn Nick in seine Fußstapfen tritt. Er hat seinen Vater ja oft schon am Schlagzeug begleitet. Hier bei uns Phil Collins.
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Alle, die in dieser Nacht auch unterwegs sein müssen, sie halten wir natürlich weiter auf dem Laufenden mit aktuellen Verkehrsinfos. Gleich ist es wieder soweit. Zuvor noch Channel 5 und Simon & Garfunkel. Aus Schulfreunden wurde ja eines der erfolgreichsten Musikduos überhaupt. Schon in den 60er Jahren brachten sie ihre ersten Hits auf Platte. Hinter den Kulissen flogen zwar oft die Fetzen, aber immer wieder versöhnten sie sich und brachten schließlich auch die größten Harmonien auf Platte und auf die Bühne.

0: Es wird 2.30 Uhr, hier der aktuelle Verkehrsservice in der ARD-Hitnacht. A3 Köln Richtung Oberhausen zwischen Solingen und Kreuzhilden, zurzeit 1 Kilometer Stau. Die A7 Würzburg-Ulm ist zwischen Wörnitz und Kreuz-Feuchtwangen-Greisheim wegen einer Nachtbaustelle in beiden Richtungen bis ca. 6 Uhr gesperrt. Nutzen Sie hier bitte die eingerichtete Umleitung über die U84. Die A39 Braunschweig Richtung Salzgitter ist zwischen Salzgitter-Lebenstedt Süd und Lichtenberg wegen Bauarbeiten bis ca. 5 Uhr gesperrt. Auch hier ist eine Umleitung eingerichtet, die führt über die U76. Die A71 Suhl Richtung Erfurt ist zwischen Oberhof und Grevenroda wegen Wartungsarbeiten im Tunnel Rennsteig bis ca. 6 Uhr gesperrt. Die A96 Lindau Richtung München ist zwischen Kreuz Memmingen wegen einer Nachtbaustelle bis etwa 5 Uhr gesperrt. Und die A480 Gießener Ring, Reiskirchen Richtung Gießen, ist zwischen Gießener Nordkreuz und Wettenberg wegen eines defekten LKW vorübergehend blockiert. Allen unterwegs eine gute und hoffentlich auch entspannte Fahrt.
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Meister Grand Prix wurde er damals in den 80ern genannt. Johnny Logan, der in dem Jahrzehnt damals zweimal auf dem Siegertreppchen stand. What's Another Year, das war sein erster Erfolg. 1980 in Den Haag gewann er den internationalen Wettbewerb. Und sie haben ja auch ein geniales Musikprojekt auf die Beine gestellt. Annette Humpe und Adel Tawil. Drei Alben haben sie auf den Markt gebracht und damit 3 Millionen Platten unter die Leute gebracht. Ich und ich, Universum.

0: The Police hier in der ARD Nacht. Die 70er und 80er Jahre gehörten Ihnen. Dann haben Sie es immer mal wieder gemeinsam versucht, an frühere Erfolge anzuschließen. Doch die Maßstäbe von damals waren einfach zu groß. Vor 18 Jahren gaben Sie Ihr letztes Konzert. Message in a Bottle, Flaschenpost. Dieser Song gehört zu Ihren größten Hits. Und Ihnen gehört auch zweifellos die Krone internationaler Popmusik, Michael Jackson. In einem Monat jährt sich ja sein Todestag auch schon zum 15. Mal. In den 80er Jahren hat er mit seinem Album Thriller Musikgeschichte geschrieben, über 100 Millionen Mal verkauft. Insgesamt hat er ja über 500 Millionen Platten unter die Leute gebracht. Seit seinem Thriller-Album ist er der unumstrittene King of Pop. Hier ist Michael Jackson.
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1: Das Bundeskabinett entscheidet heute über Pläne für schnellere Bauverfahren. Bauministerin Huberts von der SPD will damit erreichen, dass mehr Wohnraum entsteht. Experten schätzen, dass es in Deutschland jährlich 300.000 neue Wohnungen geben müsste. Fertiggestellt wurden im letzten Jahr aber nur 206.000. Zu den Kernpunkten der Reform Dagmar Pepping aus Berlin.
2: Kommunen mit einem angespannten Wohnungsmarkt können künftig ein überragendes öffentliches Interesse am Wohnungsbau erklären. Das bedeutet, gibt es einen Konflikt um Raum, hätte der Wohnungsbau Vorrang vor beispielsweise Denkmal oder Naturschutz. Außerdem sieht die Reform vor, dass häufiger als bisher auf eine Umweltprüfung verzichtet werden kann. Ein Beispiel: liegt bereits ein Gutachten vor, das nicht älter als 5 Jahre ist, muss kein neues eingeholt werden.
1: Bundesbildungsministerin Prien will messbare Ziele für eine Verbesserung des Schulwesens setzen. Dazu gehört unter anderem die Zahl der Schulabbrecher und die Zahl der Grundschüler mit mangelnden Mathematikkenntnissen zu halbieren. Die CDU-Politikerin sagte, dies sei möglich, wenn man die Ressourcen auf diese Ziele konzentriere. Anlass war der neue Kinderreport der Deutschen Kinderhilfe. Demnach wünschen sich die meisten Familien mehr Investitionen in die Bildung und einheitliche Standards an allen Schulen. Die Landwirtschaftsminister der Europäischen Union haben über den aktuellen Engpass bei Düngemitteln beraten. Die Preise für Dünger sind seit der iranischen Blockade der Straße von Hormus stark gestiegen. Aus Brüssel, Sarah Lopez.
3: Der Plan der EU-Kommission ist, Landwirte noch vor dem Sommer finanziell zu entlasten. Dafür sollen unter anderem Notfallreserven genutzt werden. Gleichzeitig sollen die Mitgliedsländer bei der Auszahlung von Agrarsubventionen mehr Flexibilität bekommen. Die Details, die müssen aber noch ausgehandelt werden. Die Agrarminister waren sich außerdem einig, dass die EU unabhängiger von Düngemittelimporten werden muss. Zudem sollen nachhaltige Alternativen zu chemischen Düngern gefördert werden.
1: Fußball-Zweitligist Greuther Fürth hat den Klassenerhalt geschafft. Die Mannschaft setzte sich am Abend im Relegationsrückspiel gegen Rot-Weiß Essen mit 2:0 durch. Das Hinspiel gegen den Drittligisten hatte Greuther Fürth noch mit 0:1 verloren. Die Franken spielen seit fast 30 Jahren mindestens in der zweiten Liga. Das waren die Nachrichten. Das Wetter in Deutschland. Teils wolkig bis klar, meist trocken. Tiefstwerte 20 Grad am Oberrheingraben bis 8 Grad in Schleswig. Tagsüber viel Sonnenschein, teils wolkig. Im Süden einzelne Schauer oder Gewitter möglich, sonst trocken. Höchstwerte 14 Grad bis 34 Grad. Am Donnerstag viel Sonne, regional wolkig, 15 bis 31 Grad. Und am Freitag ebenfalls viel Sonne, von Westen vereinzelt Schauer oder Gewitter möglich. Die Temperaturen liegen dann bei 20 bis 33 Grad. Es ist jetzt 3:03 Uhr.
4: Und hier der Verkehrsservice in der ARD-Hitnacht. A3 Köln Richtung Oberhausen zwischen Solingen und Kreuzhilden. 1 Kilometer Stau nach einem Unfall. Zudem sind die Überleitungen zur A46 gesperrt. Die A7 Würzburg-Ulm ist zwischen Wörnitz und Kreuzfeuchtwangen-Kreisheim wegen einer Nachtbaustelle in beiden Richtungen bis ca. 6 Uhr gesperrt. Nutzen Sie hier bitte die Umleitung über die U84. Die A39 Braunschweig Richtung Salzgitter ist zwischen Salzgitter-Lebenstedt Süd und Lichtenberg wegen Bauarbeiten bis etwa 5 Uhr gesperrt. Auch hier ist eine Umleitung eingerichtet, die führt über die U76. Die A71 Suhl Richtung Erfurt ist zwischen Oberhof und Grevenroda wegen Wartungsarbeiten im Tunnel Rennsteig bis ca. 6 Uhr gesperrt. Die A96 Lindau Richtung München ist im Kreuz Memmingen wegen einer Nachtbaustelle bis ca. 5 Uhr gesperrt. Und die A480 Gießener Ring Reiskirchen Richtung Gießen ist zwischen Gießener Nordkreuz und Wettenberg wegen eines defekten LKW vorübergehend blockiert. Allen unterwegs eine gute und sichere Fahrt.
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4: Den ersten Frühaufstehern schönen guten Morgen hier aus dem Landesfunkhaus in Dresden. Ich bin Heiko Rasch, wünsche einen guten Start in diesen Mittwoch und hoffe doch, Ihnen den passenden Schwung für diesen Tag zu geben. Musikalisch natürlich jetzt gleich mit Cyndi Lauper. Hier ihr erster großer internationaler Hit. Girls Just Want to Have Fun aus den 80ern.

Norwegens erfolgreichster Musikexport. Morten Harket und seine Band Aha, auch in den 80er Jahren gegründet. In dem Jahrzehnt haben sie ja auch ihre größten Hits produziert. Foot of the Mountain gerade gehört. Der Song, der entstand allerdings 2009. Passend auch als Titelsong für die seit 2009 erfolgreiche Serienproduktion Die Bergretter. Und jetzt bei uns in der ARD-Hitnacht Cat Stevens. Er hat es ja auch geschafft, zahlreiche Hits mit dem Prädikat zeitlos zu versehen.

0: One von U2 hier in der ARD Hitnachts. Die wohl lauteste Band, auch wenn es der Titel, den wir gerade gehört haben, nicht vermuten lässt. Aber das haben sie heute vor 39 Jahren schwarz auf weiß erhalten. In Italien gaben sie auf ihrer Welttournee damals ein Konzert, bei dem Hunderte von Anwohnern die Polizei anriefen, weil sie ein Erdbeben vermuteten. Und dabei stellte sich heraus, dass es die Soundanlage von U2 war, die die Erde erschütterte. So kann man auch für Schlagzeilen sorgen. Kommen wir jetzt nach Deutschland. Hier sorgte vor ziemlich genau 11 Jahren Sarah Connor für Schlagzeilen mit ihrem ersten deutschsprachigen Album. Das war eine Art Imagewechsel. Sie war ja schon mit englischsprachiger Musik international erfolgreich, konnte dann aber mit ihrem deutschsprachigen Produktion sogar noch eins draufsetzen. Muttersprache, so heißt ihr erstes Album in deutscher Sprache, und konnte mit Gold und Platin auch gleich so richtig abräumen. Und diesem Konzept ist sie ja bis heute treu geblieben. Noch bis Ende August ist sie auf großer Wilde Nächte Open Air Tour. Hier ist Sarah Connor.
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0: Kurz nach 3:30. Schönen guten Morgen. Hier der aktuelle Verkehrsservice in der ARD-Hitnacht. A3 Köln Richtung Oberhausen. Zwischen Solingen und Kreuzhilden 1 Kilometer Stau zurzeit nach einem Unfall. Zudem sind die Überleitungen zur A46 gesperrt. Die A7 Würzburg-Ulm ist zwischen Wörnitz und Kreuzfeuchtwangen-Greisheim wegen einer Nachtbaustelle in beiden Richtungen bis ca. 6 Uhr gesperrt. Hier ist eine Umleitung für Sie eingerichtet, die führt über die U84. Die A39 Braunschweig Richtung Salzgitter ist zwischen Salzgitter-Lebenstedt Süd und Lichtenberg wegen Bauarbeiten bis ca. 5 Uhr gesperrt. Nutzen Sie auch hier eine Umleitung. Es ist die U76. Die A71 Suhl Richtung Erfurt ist zwischen Oberhof und Grevenroda wegen Wartungsarbeiten im Tunnel Rennsteig bis ca. 6 Uhr gesperrt. Die A96 Lindau Richtung München ist im Kreuz Memmingen wegen einer Nachtbaustelle noch bis ca. 5 Uhr gesperrt. Und die A480 Gießener Ring Reiskirchen Richtung Gießen ist zwischen Gießener Nordkreuz und Wettenberg wegen eines defekten LKW gesperrt. Allen unterwegs eine gute und hoffentlich auch entspannte Fahrt. Jetzt mit Eros Ramazzotti.
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0: Sein erster Millionenhit, Barry Manilow. Mandy, ein abgewandelter Titel vom Original Brandy von Scott English, von ihm auch selbst geschrieben und 1971 schon veröffentlicht. 3 Jahre später schnappte sich Barry Manilow dann den Song und machte ihn als Mandy zu einem Riesenerfolg und sein erster großer Millionenhit. Noch heute fehlt dieser Titel bei keinem seiner Konzerte. Im Dezember des vergangenen Jahres musste er ja nach einer Krebsdiagnose an der Lunge operiert werden. Seitdem musste er seine Konzertvorhaben erstmal auf Eis legen. Geplant ist seine Rückkehr auf die Bühne schon am 9. Juli. Also drücken wir ihm fest die Daumen, dass er dafür dann auch die nötige Kraft zurückgewinnen kann.
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0: 3:45 Uhr. Schönen guten Morgen.

Danny Wilson hier in der ARD-Hitnacht. Die britische Band hat in den 80er Jahren nur 3 Titel in die Charts bringen können. Mary's Prayer, gerade gehört, war auch der erfolgreichste und hat sich doch bis heute gehalten. 4:04, in 4 Minuten ist es 4 Uhr, dann wieder das Aktuellste aus der Nachrichtenredaktion. Bis dahin Ghostbusters, auch aus den 80ern, von Ray Parker Jr.

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1: Um 4 Uhr mit Katja Kindermann. Das Bundeskabinett entscheidet heute über Pläne für schnellere Bauverfahren. Bauministerin Huberts von der SPD will damit erreichen, dass mehr Wohnraum entsteht. Experten schätzen, dass es in Deutschland jährlich 300.000 neue Wohnungen geben müsste. Fertiggestellt wurden im letzten Jahr aber nur 206.000. Zu den Kernpunkten der Reform Dagmar Pepping aus Berlin.
2: Kommunen mit einem angespannten Wohnungsmarkt können künftig ein überragendes öffentliches Interesse am Wohnungsbau erklären. Das bedeutet, gibt es einen Konflikt um Raum, hätte der Wohnungsbau Vorrang vor beispielsweise Denkmal oder Naturschutz. Außerdem sieht die Reform vor, dass häufiger als bisher auf eine Umweltprüfung verzichtet werden kann. Ein Beispiel: liegt bereits ein Gutachten vor, das nicht älter als 5 Jahre ist, muss kein neues eingeholt werden.
1: Vor dem Landgericht Verden wird heute ein Urteil gegen die mutmaßliche Ex-RAF-Terroristin Klette erwartet. Laut Anklage hat sie mit ihren mutmaßlichen Komplizen Garweg und Staub zwischen 1999 und 2016 mehrere Geldtransporter und Supermärkte überfallen, um ihr Leben im Untergrund zu finanzieren. Die beiden Männer sind weiterhin auf der Flucht. Die Staatsanwaltschaft wirft der heute 67-Jährigen unter anderem versuchten Mord vor und fordert eine Haftstrafe von 15 Jahren. Klette wurde 2024 in Berlin gefasst. Die Landwirtschaftsminister der Europäischen Union haben über den aktuellen Engpass bei Düngemitteln beraten. Die Preise für Dünger sind seit der iranischen Blockade der Straße von Hormus stark gestiegen. Aus Brüssel Sarah Lopez.
3: Der Plan der EU-Kommission ist, Landwirte noch vor dem Sommer finanziell zu entlasten. Dafür sollen unter anderem Notfallreserven genutzt werden. Gleichzeitig sollen die Mitgliedsländer bei der Auszahlung von Agrarsubventionen mehr Flexibilität bekommen. Die Details, die müssen aber noch ausgehandelt werden. Die Agrarminister waren sich außerdem einig, dass die EU unabhängiger von Düngemittelimporten werden muss. Zudem sollen nachhaltige Alternativen zu chemischen Düngern gefördert werden.
1: Fußball-Zweitligist Greuther Fürth hat den Klassenerhalt geschafft. Die Mannschaft setzte sich am Abend im Relegationsrückspiel gegen Rot-Weiß Essen mit 2:0 durch. Das Hinspiel gegen den Drittligisten hatte Greuther Fürth noch mit 0:1 verloren. Die Franken spielen seit fast 30 Jahren mindestens in der zweiten Liga. Das waren die Nachrichten. Das Wetter in Deutschland. Tagsüber viel Sonnenschein, teils wolkig, im Süden einzelne Schauer oder Gewitter möglich, sonst trocken. Höchstwerte 14 Grad auf den ostfriesischen Inseln bis 34 Grad am Oberrhein. Morgen viel Sonne, regional wolkig, 15 bis 31 Grad. Am Freitag viel Sonne, von Westen vereinzelt Schauer oder Gewitter möglich, bei den Temperaturen von 20 bis 33 Grad. Die Zeit, es ist jetzt 4:03 Uhr.
4: Und hier der aktuelle Verkehrsservice in der ARD-Hitnacht. A2 Hannover Richtung Dortmund zwischen Gütersloh und Reda-Wietenbrück sind zurzeit 2 Kilometer Stau nach einem Unfall. Bitte bilden Sie eine Gasse für die Rettungsfahrzeuge. Die A7 Würzburg-Ulm ist zwischen Wörnitz und Kreuz-Feuchtwangen-Kreisheim wegen einer Nachtbaustelle in beiden Richtungen bis ca. 6 Uhr gesperrt. Nutzen Sie bitte die Umleitung über die U84. Die A39 Braunschweig Richtung Salzgitter ist zwischen Salzgitter-Liebenstedt-Süd und Lichtenberg wegen Bauarbeiten noch bis ca. 5 Uhr gesperrt. Auch hier ist eine Umleitung eingerichtet. Die führt über die U76. Die A71 Suhl Richtung Erfurt ist zwischen Oberhof und Grevenroda wegen Wartungsarbeiten im Tunnel Rennsteig bis etwa 6 Uhr gesperrt. Die A96 Lindau Richtung München ist im Kreuz Memmingen wegen einer Nachtbaustelle noch bis etwa 5 Uhr gesperrt. Die A480 Reiskirchen Richtung Gießen ist zwischen Reiskirchner Dreieck und Wettenberg vorübergehend gesperrt. Und noch einmal A480 Gießener Ring Reiskirchen Richtung Gießen. Die Autobahn ist hier zwischen Gießener Nordkreuz und Wettenberg wegen eines defekten LKW gesperrt. Allen unterwegs, gute Fahrt, kommen Sie gut an Ihr Ziel.
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4: Unser Start in den Tag kurz nach vier. Schönen guten Morgen hier aus dem Landesfunkhaus in Dresden mit Heiko Rasch im Studio. Ich grüße Sie und das wird ja heute vielerorts wieder ein richtig heißer Maitag. Da sind doch diese kühlen Morgenstunden umso mehr wert. Ich grüße Sie und los geht's in diese Stunde mit Rod Stewart.

Shania Twain hier in der ARD-Hitnacht. Ja, in den 90er Jahren, da verkauften sich ihre Platten auch wie geschnitten Brot. Die kanadische Sängerin lebt nun auch schon seit über 30 Jahren in der Schweiz am Genfer See. Und jetzt zurück in die 90er Jahre, 1994, da gelang Joshua Caddison sein größter Hit, dieser hier, Jesse. 4:13 Uhr, schönen guten Morgen.

4.24 Uhr, schönen guten Morgen. Aktuelles aus der Verkehrsredaktion gleich. Bis dahin noch Annie Lennox und zuvor Hubert K. Mit der neuen Deutschen Welle ist er ja groß rausgekommen. Aber auch hinter den Kulissen hat er an der Seite von Produzent Michael Cretu für einige Hits seiner Kollegen gesorgt. Den meisten ist Hubert K. allerdings bekannt mit seinen schrägschrillen Fernsehauftritten in Nachthemd oder in der Zwangsjacke. Im März feierte er seinen 65. Geburtstag und hier einer seiner musikalischen Meilensteine, Engel 07 von 1984.

0: Kurz nach 16:30, schönen guten Morgen, hier der aktuelle Verkehrsservice in der ARD-Nacht. A2 Hannover Richtung Dortmund, zwischen Gütersloh und Rheda-Wiedenbrück, zurzeit 2 Kilometer Stau nach einem Unfall. Die A7 Würzburg Richtung Ulm ist zwischen Wörnitz und Kreuzfeuchtwangen-Kreisheim wegen einer Nachtbaustelle noch bis ca. 6 Uhr gesperrt. Nutzen Sie hier bitte die Umleitung über die U84. Die A71 Suhl Richtung Erfurt ist zwischen Oberhof und Grevenroda wegen Wartungsarbeiten im Tunnel Rennsteig noch bis etwa 6 Uhr gesperrt. Und die A96 Lindau Richtung München ist im Kreuz Memmingen wegen einer Nachtbaustelle noch bis etwa 5 Uhr gesperrt. Allen unterwegs eine gute und hoffentlich auch entspannte Fahrt jetzt mit Chicago. Sie machten ihre Heimatstadt gleich mal zum Bandnamen.
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Ronan Keating. Life is a roller coaster. Ja, das Leben ist eine Achterbahn. Haben wir doch alle schon erlebt, oder? Ronan Keating selbst auch. Persönlich musste er ja auch herbe Verluste verkraften. Einmal 1998, als seine Mutter an den Folgen von Brustkrebs starb und auch sein Bruder, der vor 3 Jahren nach einem Verkehrsunfall das Leben verlor. Nach dem Tod seiner Mutter gründete er die Marie Keating Foundation, eine Organisation, die sich für bessere Vorsorge und Aufklärung über Brustkrebs aufklärt. Gleich bei uns The Rolling Stones, zuvor noch Sydney Youngblood.

10:05 Uhr, schönen guten Morgen. Gleich starten schon wieder die ersten regionalen Frühprogramme der angeschlossenen Funkhäuser. Kommen Sie gut und sicher und durch diesen Mittwoch. Danke fürs Dabeisein.

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1: Um 5 Uhr mit Katja Kindermann. Das Bundeskabinett entscheidet heute über Pläne für schnellere Bauverfahren. Bauministerin Huberts von der SPD will damit erreichen, dass mehr Wohnraum entsteht. Experten schätzen, dass es in Deutschland jährlich 300.000 neue Wohnungen geben müsste. Fertiggestellt wurden im letzten Jahr aber nur 206.000. Zu den Kernpunkten der Reform Dagmar Peppingen aus Berlin.
2: Kommunen mit einem angespannten Wohnungsmarkt können künftig ein überragendes öffentliches Interesse am Wohnungsbau erklären. Das bedeutet, gibt es einen Konflikt um Raum, hätte der Wohnungsbau Vorrang vor beispielsweise Denkmal oder Naturschutz. Außerdem sieht die Reform vor, dass häufiger als bisher auf eine Umweltprüfung verzichtet werden kann. Ein Beispiel: liegt bereits ein Gutachten vor, das nicht älter als 5 Jahre ist, muss kein neues eingeholt werden.
1: Vor dem Landgericht Verden wird heute ein Urteil gegen die mutmaßliche Ex-RAF-Terroristin Klette erwartet. Laut Anklage hat sie mit ihren mutmaßlichen Komplizen Garweg und Staub zwischen 1999 und 2016 mehrere Geldtransporter und Supermärkte überfallen, um ihr Leben im Untergrund zu finanzieren. Die beiden Männer sind weiterhin auf der Flucht. Die Staatsanwaltschaft wirft der heute 67-Jährigen unter anderem versuchten Mord vor und fordert eine Haftstrafe von 15 Jahren. Klette wurde 2024 in Berlin gefasst. Die Landwirtschaftsminister der Europäischen Union haben über den aktuellen Engpass bei Düngemitteln beraten. Die Preise für Dünger sind seit der iranischen Blockade der Straße von Hormus stark gestiegen. Aus Brüssel Sarah Lopez.
3: Der Plan der EU-Kommission ist, Landwirte noch vor dem Sommer finanziell zu entlasten. Dafür sollen unter anderem Notfallreserven genutzt werden. Gleichzeitig sollen die Mitgliedsländer bei der Auszahlung von Agrarsubventionen mehr Flexibilität bekommen. Die Details, die müssen aber noch ausgehandelt werden. Die Agrarminister waren sich außerdem einig, dass die EU unabhängiger von Düngemittelimporten werden muss. Zudem sollen nachhaltige Alternativen zu chemischen Düngern gefördert werden.
1: Fußball-Zweitligist Greuther Fürth hat den Klassenerhalt geschafft. Die Mannschaft setzte sich am Abend im Relegationsrückspiel gegen Rot-Weiß Essen mit 2:0 durch. Das Hinspiel gegen den Drittligisten hatte Greuther Fürth noch mit 0:1 verloren. Die Franken spielen seit fast 30 Jahren mindestens in der zweiten Liga. Das waren die Nachrichten.
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5: Mit den aktuellen Temperaturen in Bremen und Bremerhaven sind es 14 Grad, Wilhelmshaven meldet 12 und Oldenburg 13 Grad. Der Tag heute startet wolkig, aber im Laufe des Tages verschwinden die Wolken oder lockern auf und es wird sonnig. Aber bei Werten bis 20 Grad in Bremen und bis 15 Grad an der Küste ist es deutlich kühler als in den vergangenen Tagen. Der Wind weht heute meist mäßig bis frisch aus Nordwest bis Nord mit frischen bis starken Böen.
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5: Es ist 5 Uhr und genau 3 Minuten. Wir schauen auf die Straße. Vorsicht bitte in beiden Richtungen auf der A28 Leer-Oldenburg. Zwischen Bad Zwischenorn West und zwischen Annamehr laufen Rehe. Und Vorsicht bitte auch auf der A29 Ahlhorner Heide Richtung Oldenburg. In der Einfahrt Großen Kneten befindet sich eine ungesicherte Unfallstelle. Gute Fahrt.
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0: 5.30 Uhr. 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
1: Mit Katrin Martens. Guten Morgen. Das Bundeskabinett will am Vormittag das sogenannte Baugesetzbuch-Update auf den Weg bringen. Das geplante Gesetz soll Planungs- und Genehmigungsprozesse noch einmal deutlich beschleunigen, kündigte das Bauministerium an. Die Zahl der neu gebauten Wohnungen ist in Deutschland auf den niedrigsten Stand seit über 10 Jahren gesunken. Das iranische Außenministerium hat die jüngsten US-Angriffe als groben Verstoß gegen die Waffenruhe verurteilt und mit Vergeltung gedroht. Das US-Militär hatte zuvor nach eigenen Angaben im Süden des Landes iranische Raketenstellungen sowie Boote angegriffen, die in der Straße von Hormus Minen verlegen wollten. Und jetzt weitere Meldungen aus Bremen, Bremerhaven und Niedersachsen.
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1: Die Nachzahlungen für Beamte im Land Bremen belaufen sich offenbar auf fast 120 Millionen Euro. Das berichtet der Weser-Kurier. Demnach hat Finanzsenator Björn Fecker die Zahl mehreren Gewerkschaften vorgestellt. Grundlage ist eine Entscheidung des Bundesverfassungsgerichts, wonach Bund und Länder die Beamten unzureichend bezahlt haben. Das Land Niedersachsen will erreichen, dass sogenannte Femizide konsequenter als Mord behandelt werden. Die Landesregierung will das mit einem Vorstoß im Bundesrat anschieben. Bislang komme es vor, dass Gerichte einen Femizid nicht als Mord ansehen, zum Beispiel wenn es kurz vor der Tat eine Trennung gegeben hat. Im Prozess um die ehemalige RAF-Terroristin Daniela Klette wird heute das Urteil erwartet. Klette steht seit über einem Jahr vor dem Landgericht in Verden. Sie soll mehrere Raubüberfälle begangen haben. Die Staatsanwaltschaft wirft ihr unter anderem versuchten Mord vor. Und noch eine Meldung vom Sport. Die Eisbären Bremerhaven haben die dritte Partie des Playoff-Halbfinales in der zweiten Basketball-Bundesliga verloren. Gegen Phoenix Hagen stand es am Ende 83-78. In der Halbfinalserie steht es damit 2-1 für Hagen. Das waren die Nachrichten mit Katrin Martens.
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2: Tja, und nach den gestrigen fast 32 Grad wirkt das fast schon ein bisschen kühl da draußen, aber es ist angenehm. Fenster weit auf, gut durchlüften, 13 Grad haben wir aktuell in Bremen, 12 Grad in Oldenburg, 12 Grad auch in Bremerhaven und der heutige Tag, alles in allem, wird sehr schön, nicht mehr so wahnsinnig heiß. Wir bekommen Temperaturen bis maximal 22 Grad, dazu aber viel, viel Sonnenschein, hier und da mal eine leichte, lockere Bewölkung. Es bleibt aber allgemein trocken. Es gibt allerdings einen Wind, der kommt aus Nordwest bis Nord. Und er ist durchaus spürbar, heißt es hier. Naja, warten wir mal ab.
3: 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Um 5.32 Uhr der Blick auf die Straßen. Das geht schnell. Wir haben überhaupt keine Staus, keine Behinderung, gar nichts. In diesem Sinne, Ihnen jetzt eine gute und vor allem sichere Fahrt. Kommen Sie gut an.
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3: Hast du jetzt schon auf den Tisch gehauen?
2: Nein, ich habe mich nur bewegt hier. Das ist die künstliche Hüfte. Nein, nein, nein. Nein, nein, nein.
3: Du hast es eben so schön gesagt. Das gerade ist vielleicht der beste Moment des Tages jetzt, ne?
2: Ja, Fenster weit auf meinst du, ne?
3: Fenster weit auf, es ist nicht so heiß.
2: Ja.
3: Man kann wieder durchatmen.
2: Schöner Sonnenaufgang.
3: Alles da. Also, Straßen sind auch noch frei. Sie sehen, es hat nur Vorteile, dass Sie jetzt schon wach sind, auch wenn sich das vielleicht noch nicht so anfühlt. Also, kommen Sie gut rein in diesen Mittwoch.
2: Guten Morgen.
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0: ist mit auf meiner Liste der Songs, die ich textlich sehr gut mitsingen kann. Gerade das Ende, da bin ich richtig stark. 5.41 Uhr ist es, schön, guten Morgen, Sie hören Bremen 1.
1: Ja, und an diesem Morgen muss ich dich mal fragen als Sport- und Bundesliga-Experten. Du bist ja, du hörst ja auch immer, wie mein Opa früher zu sagen pflegte, immer so schön nach dem Klang. Ne? Also das, was so rumort und was so rumgeistert an Gerüchten. Und ich lese heute Morgen in den diversen Social-Media-Fanforen von Werder Bremen, dass man daran arbeitet, Niklas Füllkrug zurückzuholen. Was sagt denn deine Gerüchteküche dazu?
0: Naja, also das Gerücht gibt es ja schon länger. Es ist ja auch in dem Sinne kein komplettes Nur-Gerücht, denn Werder hat ja schon zugegeben, dass sie im Winter tatsächlich versucht hatten, ihn zurückzuholen. Mhm. Man muss wissen, Niklas Füllkrug, der hier bei Werder wirklich richtig durchgestartet ist, Publikumsliebling war, die Mannschaft in die erste Bundesliga zurückgeschossen hat, dann zu Borussia Dortmund wechselte und jetzt in England bei West Ham United unter Vertrag steht, ausgeliehen ist an AC Mailand. So, ja. Jetzt haben wir erstmal den ganzen Werdegang. Der hat natürlich hier in Bremen immer noch einen großen Namen.
1: Ja, Lücke.
0: Alle würden sich, glaube ich, freuen, wenn der zurückkommt. Aber jetzt muss man dann doch irgendwie sagen, ich kann es mir nicht vorstellen so richtig. Also A, ist Niklas Füllkrug mittlerweile 33 Jahre jung. Das ist dann nicht so ganz das, was Werder zwingend machen möchte, dass sie junge Spieler ausbilden und dann teuer weiterverkaufen. Zum anderen, Niklas Füllkrug steht bei West Ham United unter Vertrag, kriegt er angeblich ein Jahresgehalt von, was tippst du?
1: 5 Millionen?
0: Ungefähr, 4,5 Millionen Euro. Das wird Werder nicht bezahlen können. Jetzt kommt es ein bisschen, West Ham ist abgestiegen, deshalb kommen diese Gerüchte jetzt. Das Füllkrugs Club ist abgestiegen in die zweite Liga, deshalb könnte es natürlich sein, dass sie sagen, dann kann der ablösefrei gehen und er kriegt noch eine Abfindung und dann würde er vielleicht sagen, ach, dann verzichte ich, aber Hauptsache ich spiele nochmal Werder. Also so ganz ausgeschlossen ist es nicht, aber
1: nun muss man aber auch sagen, er ist ja auch viel verletzt, deswegen ist er ja, glaube ich, jetzt auch bei der WM nicht dabei. So eine ganz zuverlässige Bank ist er nicht. Und er hätte vielleicht bei Werder aber dann trotzdem immer noch eine Chance mitzuspielen, weil dann vielleicht eine Lücke mit Verletzung leistet als der ein oder andere.
0: Es ist natürlich vieles, Werner braucht einen Stürmer. Ja, Werner braucht einen Stürmer, der hat hier funktioniert. Der hat die Sympathieträger, das ist ein cooler Typ und der hat hier auch getroffen. Und in Bremen hatte er ja zwischendurch auch mal Knieprobleme, aber es ging dann wieder. Also ich glaube es aber nicht.
1: Also wir können ja mal, also ja? Ich lade dich auf ein Eis ein, wenn es stimmt. Sollen wir so machen?
0: Und wenn es nicht stimmt, lade ich dich ein.
1: Musst du mich einladen.
0: Aber wann kommt denn der Punkt, wo wir sagen, wenn er die Karriere beendet hat, sagen wir, es stimmt nicht. Oder diesen Sommer.
1: Spätestens, ja, zum ersten Spieltag.
0: Gut.

0: 5.55 Uhr ist es. Schönen guten Morgen. Wir haben heute einen ganz besonderen Tag mit Ihnen vor, auf den wir uns, glaube ich, beide sehr freuen.
1: Richtig. Es geht um die Höflichkeit. Wir haben uns gedacht, wir wollen mal zumindest mal einen Tag hier bei Bremen 1 ganz besonders höflich sein. Also wir sind ja sonst immer höflich, ne? Kann man ja nicht anders sagen.
0: Heute ausnahmsweise mal.
1: Heute mal ganz besonders und deswegen begrüßen wir diesen Mittwoch aufs Herzlichste. Und wir hoffen, dass Sie davon aber nicht besonders überrascht sind. Denn das ist ja das Schöne oder das Überraschende im Tag, im alltäglichen Leben. Man geht so durch die Straßen und dann kommt jemand vielleicht einem entgegen und hält einem überraschenderweise die Tür auf oder bietet einem überraschenderweise einen Platz an in der vollbesetzten Straßenbahn. Gut, das hat jetzt nichts mit dem Alter zu tun, so nach dem Motto, ich muss schon sitzen. Diese überraschende Höflichkeit, die wollen wir heute mal ein bisschen feiern, denn seien wir doch mal ehrlich, also ich sag mal, üblich ist das nicht, oder?
0: Ja, man hat so das Gefühl, dass die Höflichkeit ein bisschen aus der Mode geraten
1: Richtig.
0: Ist. Dabei ist es ja doch so, diese Beispiele, die du gerade genannt hast, die lösen ja eine große Freude aus.
1: Richtig.
0: Wenn diese Kleinigkeiten, einfach nett zu sein, höflich zu sein, danke, bitte, vielleicht noch einen schönen Tag zu wünschen. Ich glaube, viele, die im Einzelhandel arbeiten, werden das bestätigen können, dass da einfach nur noch mürrisch die Sachen genommen werden. Das ist auch etwas, was viele von Ihnen uns geschrieben haben in den letzten Wochen und Monaten. Deshalb haben wir gesagt, heute wollen wir uns mal ganz besonders mit der Höflichkeit beschäftigen und wollen natürlich auch Ihre Erfahrung da von Ihnen wissen. Was haben Sie erlebt? Ist immer wieder was Positives erlebt, vielleicht auch irgendwas, wo Sie sagen, boah, das nervt mich langsam, dass niemand mehr schönen guten Tag, moin oder irgendwie sowas sagt.
1: Genau, zum Beispiel, wenn Sie, so wie ich gestern beim Spaziergang, den ich dann doch bei 32 Grad kurz Ui. Machen musste, weil ich verabredet war abends, habe ich mir mal wieder vorgenommen, ich werde heute alle anlächeln. Ich werde heute einfach die Menschen, die mir entgegenkommen beim Spaziergang, ich werde die einfach anlächeln. Und da gibt es dann auch überraschende Reaktionen. Manche denken sich wahrscheinlich,
0: die Verrückte.
1: Und andere lächeln aber sehr offensiv zurück und freuen sich, glaube ich, auch darüber. Also diese kleinen Gesten, darum geht es heute. Und Ihre Erfahrungen über überraschende Höflichkeit im täglichen Miteinander, die wollen wir gerne heute erzählen und erfahren. Also wenn Sie die schon parat haben, unter 0421 246 611 per WhatsApp ins Studio oder über bremen1.de per Mail. Ach, das würde uns so freuen.
0: Da würden wir sogar ganz laut Danke sagen.
1: Ja.
0: Danke, bitte. Und
1: guten
0: jetzt einen
1: Morgen.
0: Schönen guten Morgen.

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1: Mit Katrin Martens. Guten Morgen. Bundeskabinett will neues Baugesetz verabschieden. Urteil gegen mutmaßliche RAF-Terroristin Daniela Klette wird erwartet. Eisbären Bremerhaven verlieren drittes Playoff-Spiel gegen Hagen. Das Wetter meist sonnig oder locker bewölkt, bei Werten bis 22 Grad. Das Bundeskabinett will am Vormittag die Reform des Baugesetzbuches auf den Weg bringen. Damit soll neuer Wohnraum schneller geplant und genehmigt werden können. Die Zahl der neu gebauten Wohnungen ist in Deutschland auf den niedrigsten Stand seit mehr als 10 Jahren gesunken. Aus Berlin berichtet Dagmar Pepping.
2: Mehr Tempo, weniger Bürokratie verspricht Bauministerin Huberts von der SPD. Eine Stellschraube dafür: Kommunen mit einem angespannten Wohnungsmarkt können künftig ein überragendes öffentliches Interesse am Wohnungsbau erklären. Das bedeutet, gibt es einen Konflikt um Raum, hätte der Wohnungsbau Vorrang vor beispielsweise Denkmal oder Naturschutz. Außerdem sieht die Reform vor, dass häufiger als bisher auf eine Umweltprüfung verzichtet werden kann. Im Kampf gegen Schrottimmobilien erhalten Kommunen künftig mehr Befugnisse. Lassen Eigentümer Wohnraum verfallen, kann die Stadt oder die Gemeinde einfacher ein sogenanntes Instandsetzungsgebot aussprechen.
1: Das iranische Außenministerium hat die jüngsten US-Angriffe als groben Verstoß gegen die Waffenruhe verurteilt und mit Vergeltung gedroht. Das US-Militär hatte zuvor nach eigenen Angaben im Süden des Landes iranische Raketenstellungen sowie Boote angegriffen, die in der Straße von Hormus Minen verlegen wollten. Im Prozess um die mutmaßliche Ex-RAF-Terroristin Daniela Klette soll am Vormittag das Urteil fallen. Klette wird seit mehr als einem Jahr vor dem Landgericht in Verden der Prozess gemacht. Sie soll bei Überfällen auf Geldtransporter und Supermärkte in Niedersachsen und Nordrhein-Westfalen mehrere Millionen Euro erbeutet haben. Die Staatsanwaltschaft wirft ihr unter anderem versuchten Mord vor. Das Land Niedersachsen will erreichen, dass sogenannte Femizide konsequenter als Mord behandelt werden. Die Landesregierung will das mit einem Vorstoß im Bundesrat anschieben. Mehr dazu aus der Nachrichtenredaktion von Sebastian Segebade.
3: Landesjustizministerin Katrin Wahlmann nennt einen Femizid eine besonders verwerfliche Form von geschlechtsspezifischer Gewalt und spricht dabei von Mord. Die SPD-Politikerin sagt, wer eine Frau tötet, weil sie sich seinem Willen nicht unterwirft, gehört lebenslang ins Gefängnis. Bislang komme es vor, dass Gerichte einen Femizid nicht als Mord ansehen, weil sie eine emotionale Ausnahmesituation geltend machen, etwa wenn es kurz vor der Tat eine Trennung gegeben hat, so Wahlmann. Nach Zahlen des Bundeskriminalamtes wird jeden Tag eine Frau von ihrem Partner oder Ex-Partner getötet oder der Täter versucht, sie umzubringen.
1: Die Eisbären Bremerhaven müssen im Kampf um den Aufstieg in die erste Basketball-Bundesliga einen Rückschlag wegstecken. Im dritten Playoff-Spiel unterlagen die Bremerhavener bei Phoenix Hagen am Abend mit 78-83. Mehr zum Spiel von Jana Schierenbeck.
4: Es war ein echter Playoff-Kampf auf Augenhöhe, intensiv und spannend. Für die Eisbären gab es am Ende aber kein Happy End. Mit 78-83 haben die Bremerhavener das dritte Halbfinalspiel in Hagen verloren. Bei über 30 Grad in der Halle und rund 3000 Fans, die jeden Punkt ihres Teams frenetisch gefeiert haben, konnten die Eisbären dem Druck am Ende nicht mehr standhalten. Das Selbstvertrauen sei aber nicht verloren gegangen, sagen Trainer und Team. Morgen Abend geht es in der Bremer Stadthalle dann um alles oder nichts. Mit einer weiteren Niederlage wäre die Saison beendet und der Traum vom Aufstieg geplatzt.
1: Das waren die Nachrichten mit Katrin Martens.
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5: So ist schön draußen, würde ich mal so sagen. Schön,
6: so soll es bleiben?
5: So soll es bleiben. Angenehme 13 Grad in Bremen, 12 Grad in Wildeshausen, 12 Grad auch in Osterholz-Scharmbeck und in Brake. Ebenfalls 12 Grad für Westerstede und Oldenburg und auch in Bremerhaven. Dazu nahezu ungetrübter Sonnenschein. Und genau das bleibt auch genau so an diesem heutigen Mittwoch. Der Himmel ist hier und da vielleicht mal ein ganz kleines bisschen locker bewölkt. Das macht aber nichts. Es bleibt trocken. Der spürbare Nordwest bis Nord. Nordwind ist dabei und die Tageshöchstwerte heute 14 bis 22 Grad.
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7: Um 6:04. Der Blick auf die Straßen. Eine Meldung haben wir leider schon, und zwar der Klassiker. Die A1 Osnabrück Richtung Bremen zwischen dem Dreieck Stur und Bremen-Hemeling. Auch heute Morgen wieder 4 Kilometer Stop and Go vor der Baustelle.
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5: Tja, und sie soll ja wohl eine sehr freundliche, offene und ausgeglichen wirkende Dame gewesen sein. Also das ist jetzt keine Beschreibung über mich, sondern Das ist die Erinnerung eines Vermieters aus dem Bremer Steintor an eine Mieterin mit dem Namen Sarah Lopez. Die soll vor etwa 10 Jahren diese Wohnung im Bremer Steintor Viertel zur Zwischenmiete gemietet haben. Mittlerweile weiß man aber auch, dass Sarah Lopez in Wirklichkeit Daniela Klette hieß.
7: Eine sehr freundliche, offene, ausgeglichen wirkende Dame. Sie haben sie eben schon noch bei uns in den Bremen 1 Nachrichten gehört. Heute soll vermutlich das Urteil fallen in Verden vor dem Landgericht und alles, was Sie darüber wissen müssen, das erfahren Sie gleich hier bei uns. Guten Morgen.
5: Guten Morgen.
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0: 12 Minuten nach 6 ist es gleich an diesem Mittwoch. Hier ist Bremen 1 und wir können jetzt schon mal sagen, was heute wichtig wird, was heute ein ganz großes Thema sein wird. Es kommt nämlich ja nicht so häufig vor, dass für einen Gerichtsprozess eine ganze Reithalle umgebaut wird. Aber im Verfahren gegen die mutmaßliche frühere RAF-Terroristin Daniela Klette hielt man das in Verden für notwendig, aus Platz- und Sicherheitsgründen. Die üblichen Räume im Verdener Landgericht, die waren einfach zu klein.
1: Ja, das Ganze ist jetzt ein paar Monate her, dass diese Reithalle im Verdener Stadtteil Eize umgebaut wurde zum Hochsicherheitssaal. Und nun, nach ein paar Monaten, soll heute dort eventuell ein Urteil gefällt werden gegen die 67-Jährige. Ein Jahr wurde verhandelt. Und für Bremen 1 beobachtet Reporter Helmut Eickhoff den Prozess gegen Daniela Klette. Nochmal zum Mitschreiben. Was wurde und wird Daniela Klette vorgeworfen? Ja, nicht mehr nur die eigentlichen Terroraktionen der RAF, oder?
2: Es geht um Raubüberfälle auf Geldtransporter und Supermärkte zwischen 1999 und 2016. Klette soll dabei mehrere Millionen Euro erbeutet haben. Einige der Taten haben sich in Niedersachsen ereignet, deswegen wurde das Ganze in Verden verhandelt. Vor mehr als 2 Jahren war Klette in ihrer Wohnung in Berlin gefasst worden. Sie hatte vorher jahrzehntelang im Untergrund gelebt und ihr Leben offenbar mit den Überfällen finanziert. Die Ermittler gehen davon aus, dass es 2 Komplizen gegeben hat. Burkhard Garwig und Ernst Volker Staub, sie gelten ebenfalls als frühere RAF-Terroristen. Beide sind weiter auf der Flucht.
0: Und mit welcher Strafe muss Daniela Klette jetzt rechnen? Sie sitzt ja aktuell noch in Vechta in Untersuchungshaft.
2: Die Staatsanwaltschaft fordert 15 Jahre Haft, unter anderem wegen versuchten Mordes. Da geht es um einen Überfall auf einen Geldtransporter, bei dem auch geschossen wurde. Aber das Gericht hatte in dem Prozess schon durchblicken lassen, dass es diese Tat anders werten wird, also nicht als versuchten Mord. Es gilt damit als sehr unwahrscheinlich, dass Klette tatsächlich so lange in Haft muss, also die 15 Jahre, die die Staatsanwaltschaft gefordert hat. Die Verteidigung fordert Klette, nur wegen illegalen Waffenbesitzes schuldig zu sprechen. In ihrer Wohnung waren ja unter anderem auch Schusswaffen gefunden worden. Was die Raubüberfälle angeht, da fordern die Verteidiger einen Freispruch, sehen keine Beweise, dass Klette da teilgenommen hat.
1: Nun hat sich Daniela Klette vor Gericht ja auch selbst geäußert.
2: Also ein Geständnis hat es von ihr nicht gegeben, aber sie hat ein eigenes Plädoyer gehalten. Das war ziemlich ausführlich. Da ging es um ihr Leben und dann vor allem um ihre politischen Ansichten. Zu den Taten hat sie sich aber nicht konkret geäußert, hat nur gesagt, dass es ihr leid tue, wenn Beteiligte traumatisiert seien. In den Untergrund sei sie dann irgendwann abgeglitten, als der Staatsschutz sie immer schärfer überwacht habe. Klette sagte zudem, dass das Verfahren politisch bestimmt sei. Sie hat dem Gericht vorgeworfen, dass es gar nicht um die einzelnen Taten gehe, sondern darum, den politischen Widerstand zu delegitimieren.
0: Nach gut einem Jahr könnte heute also in Verden ein Urteil fallen gegen die ehemalige RAF-Terroristin Daniela Klette nach ihren beiden mutmaßlichen Komplizen, den sogenannten RAF-Rentnern. Burkhard Garwig und Ernst Volker Staub dagegen wird weiter mit Hochdruck gefahndet.

0: Puh, was für eine Nacht. 6.22 Uhr, schönen guten Morgen. Hier ist Bremen 1. Wir hoffen, Sie haben diese Hitzenacht gut überstanden und den gestrigen Hitzetag vor allem. Du warst ja sogar spazieren.
1: Ja, ich musste, weil ich verabredet war und diese Strecke, da musste ich ja irgendwie raus. Aber vorher habe ich dann auch, wie so viele andere, die Zeit und die Möglichkeit hatte, ein bisschen drinnen mich aufgehalten. Aber es war schon wirklich heiß und wer es nicht unbedingt musste, der war wahrscheinlich auch lieber irgendwo, ich sag mal, am See oder sonstiges. Wer allerdings ran musste gestern bei der Hitze, das waren ja die Herren der Bremerhavener Basketballer, der Eisbären Bremerhaven, die mussten gestern auswärts ran in Hagen gegen das Team Phoenix Hagen in den Playoffs. Und also der Hitze ist es jetzt nicht zuzuschreiben, dass sie verloren haben, leider.
0: Ein bisschen vielleicht schon, ne? Also in der Hitze dann so zu spielen. 78 zu 83 hieß es am Ende und der Kapitän Adrian Breitlau, der fasst das für uns mal zusammen.
2: Immer weiter. Ich glaube, das kann das einzige Credo sein. Ich glaube, wir haben hier einen ganz, ganz tollen Kampf in Hagen in so einem Hitzekessel geliefert. Ich glaube, das war Spaß für alle 3000 Beteiligten und auch die zugeschaut haben und auf anderen Kanälen. Ja, wir haben verloren, okay. Glückwunsch an Hagen, aber unser Ziel muss es sein, die Heimspiele zu gewinnen und irgendwann ein Auswärtsspiel zu klauen. Von daher ändert sich nichts. Wir wollen am Donnerstag in Bremen ein Heimspiel gewinnen und wir haben heute wieder

0: gezeigt, wir können absolut mithalten und das nehmen wir auch mit aus dem Spiel.
1: Ja, heute Abend, morgen Abend also das nächste Heimspiel dann für die Eisbären Bremerhaven. Gestern mit dabei eigentlich die schönste, emotionalste Geschichte hinter den Kulissen, die Geschichte des Dominic Johnson. Ehemals ja Profi, Basketballprofi, mittlerweile arbeitet er bei der Sparkasse, aber er durfte gestern aushelfen.
2: Ja, wurde nochmal rausgeholt quasi jetzt, also eigentlich Karriere beendet bei der Sparkasse Bremerhaven, trainiert noch den Nachwuchs der Eisbären Bremerhaven und feiert jetzt in den Playoffs sein Comeback.
3: Ja, ich habe mit Coach darüber gesprochen, dass ich von Anfang an gesagt habe, wenn ich euch helfen kann, helfe ich. Und wenn nicht, dann nicht. Das ist auch okay. Und dann hat er mich vor den Playoffs, vor der Serie gefragt, wie das aussieht, ob ich Zeit habe. Und ich bin ja sowieso die ganze Zeit im Training, sag ich mal. Und ja, und dann hat er gefragt und ich habe das dann möglich machen können, auch mit der Arbeit. Und macht Spaß, ne? Aber wie gesagt, wenn wir gewinnen, wird es noch mehr Spaß. Von daher hoffen wir, dass wir das Spiel 4 holen können.
1: Tja, vielleicht hat er ja morgen Abend wieder die Möglichkeit dabei zu sein und dann mehr Spaß zu haben, weil dann die Eisbären Bremerhaven gewinnen. Also ich drücke die Daumen.
2: Ja, drücken wir glaube ich alle, müssen morgen allerdings auch gewinnen, weil sonst ist die Geschichte schon vorbei. Die stehen jetzt mit dem Rücken zur Wand, aber wir haben ja gehört, sowohl der Kapitän Adrian Breitlauch als auch Dominic Johnson, der übrigens gestern bester Werfer war mit dem Comeback, sind ja noch recht zuversichtlich. Morgen 19 Uhr die Eisbären Bremerhaven, dann also zum 4. Spiel der Playoff-Serie gegen Phoenixhagen, dann hier in Bremen in der Stadthalle.

0: gutes Stichwort. Cold as Ice. Freue ich mich heute schon auf. Jetzt um 6.27 Uhr freue ich mich jetzt schon auf das Eis, das ich heute Mittag irgendwo schlecken werde.
1: Und ich freue mich auf Foreigner. Die treten nämlich auf am 7. Juni in Bassum, dort der Freudenburg. Da, ich glaube, das kann richtig, richtig gut werden. 50 Jahre sind sie ja jetzt zusammen, Foreigner. Und ohne Lou Gramm als Sänger. Also das wissen wir auch. Aber ich überlege, dahin zu gehen.
0: Ja, es gibt einige Dinge, die diesen Sommer passieren, die sich absolut lohnen, jetzt vielleicht schon im Kalender zu markieren, so wie zum Beispiel auch das hier.
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7: Mit Katrin Martens. Guten Morgen. Das Bundeskabinett will am Vormittag ein neues Baugesetz auf den Weg bringen. Es soll Planungs- und Genehmigungsprozesse noch einmal deutlich beschleunigen, kündigte das Bauministerium an. Die Zahl der neu gebauten Wohnungen ist in Deutschland auf den niedrigsten Stand seit mehr als 10 Jahren gesunken. Das iranische Außenministerium hat die jüngsten US-Angriffe als groben Verstoß gegen die Waffenruhe verurteilt und mit Vergeltung gedroht. Das US-Militär hatte zuvor nach eigenen Angaben im Süden des Landes iranische Raketenstellungen sowie Boote angegriffen, die in der Straße von Hormus Minen verlegen wollten. Und jetzt weitere Meldungen aus Bremen, Bremerhaven und Niedersachsen.
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7: Die Nachzahlungen für Beamte im Land Bremen belaufen sich offenbar auf fast 120 Millionen Euro. Das berichtet der Weser-Kurier. Demnach hat Finanzsenator Björn Fecker die Zahl mehreren Gewerkschaften vorgestellt. Grundlage ist eine Entscheidung des Bundesverfassungsgerichts, wonach Bund und Länder die Beamten in den unteren Besoldungsgruppen unzureichend bezahlt haben. Das Land Niedersachsen will erreichen, dass sogenannte Femizide konsequenter als Mord behandelt werden. Die Landesregierung will das mit einem Vorstoß im Bundesrat anschieben. Bislang komme es vor, dass Gerichte einen Femizid nicht als Mord ansehen, zum Beispiel wenn es kurz vor der Tat eine Trennung gegeben hat, so Niedersachsens Justizministerin Katrin Wahlmann. Im Prozess um die mutmaßliche RAF-Terroristin Daniela Klette könnte am Vormittag das Urteil fallen. Klette steht seit mehr als einem Jahr vor dem Landgericht in Verden. Sie soll mehrere Raubüberfälle begangen haben. Die Staatsanwaltschaft wirft ihr unter anderem versuchten Mord vor. Und noch eine Meldung vom Sport. Die Eisbären Bremerhaven haben die dritte Partie des Playoff-Halbfinales der zweiten Basketball-Bundesliga verloren. Gegen Phoenixhagen stand es am Ende 83-78. In der Halbfinalserie steht es damit 2-1 für Hagen. Das waren die Nachrichten mit Katrin Martens.
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1: Und da ist es sehr erfrischend und angenehm draußen. 13 Grad in Bremen und auch in Verden, ebenfalls Walsrode 13 Grad. 12 Grad haben wir in Oldenburg, in Osterholz-Scharmbeck und auch in Bremerhaven. Der Himmel ist sehr, sehr freundlich. Die Sonne scheint. Hier und da an der Küste ein paar Schleierwolken. Es bleibt aber auch heute trocken. Viel, viel Sonnenschein. Dazu Höchstwerte zwischen 14 und 22 Grad und ein bisschen Wind. Der kommt aus Nordwest bis Nord.
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0: Um 6.32 Uhr haben wir nur eine Meldung für Sie und das ist der tägliche Klassiker, nämlich die A1 Osnabrück Richtung Bremen zwischen dem Dreieck Stur und Bremen-Hemeling. Auch heute Morgen wieder 4 Kilometer Stop-and-Go vor der Baustelle.
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0: Und da wünschen wir Ihnen heute Morgen einen ganz besonders schönen guten Morgen.
1: Denn heute ist Tag der Höflichkeit.
0: Bei uns zumindest. Mhm. Wir wollen heute ganz besonders über das Thema Höflichkeit mit Ihnen sprechen. Denn viele von Ihnen haben uns in den letzten Wochen und Monaten geschrieben, dass Ihnen aufgefallen ist, dass so im alltäglichen Miteinander die Höflichkeit doch so ein bisschen aus der Mode gekommen zu sein scheint.
1: Und da haben wir Sie schon gebeten, uns doch zu schreiben, wo sind Sie denn mal überraschend mit Höflichkeit konfrontiert worden? Und Sandra hat uns schon geschrieben, dass sie gestern dem Paketboten einfach mal ein Eis angeboten hat und über dieses Lächeln vom Paketboten hat sie sich noch sehr lange hinterher gefreut. Also sie schreibt, das ist eine Win-Win-Situation. Also beide hatten was
0: davon. Absolut. Also wir heute ganz besonders höflich. Wir sind hoffentlich immer höflich unterwegs. Heute aber noch eine Spur mehr. Und haben unseren Reporter auch mal losgeschickt, der mal so ein bisschen, ich möchte sagen, undercover höflich ermittelt hat.
1: Das Ergebnis hören wir gleich. Guten Morgen.
0: Moin.
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0: good this time. Paul Young, Patrick Hernandez und Amy MacDonald. 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

0: Der Mittwochmorgen, Bremen 1 ist hier, 6:40 Uhr und früher war ja mehr Lametta, ne? Also ja. Das wissen wir ja. Früher war aber auch mehr Bitte und Danke. Ich glaube, dieses Gefühl haben wir alle. Und Tobias, der uns zum heutigen Tag der Höflichkeit, den wir hier ausgerufen haben bei Bremen 1, diese WhatsApp schrieb, ist auch der Meinung, also früher mehr Bitte und Danke, heute regiert ja oft der Stress leider.
1: Und deshalb wollen wir das heute mal rausfinden und testen und haben unseren Reporter losgeschickt und zwar in die Straßenbahn hier in Bremen, denn da geht es natürlich auch darum, Platz anzubieten, ja oder nein, wie gehen die Menschen eigentlich damit um, wenn plötzlich Höflichkeit auftaucht. Unser Bremen 1 Reporter Niklas Jürs ist formvollendet unterwegs, höflich ausgebildet, wie wir hier bei Bremen 1 sind, in der Bremer Straßenbahn.
2: Es ist ganz schön voll. Einige müssen stehen. Entschuldigung, möchten Sie sich setzen?
3: Ha, man hat so das Alter, da steht man sogar schon für uns auf.
2: Wie finden Sie das denn?
3: Das ist einfach nett.
4: Seitdem ich alt bin und weiße Haare habe, erlebe ich, dass in der Straßenbahn immer mal wieder jemand sagt, darf ich Ihnen einen Platz anbieten?
5: Also das fällt immer sofort auf und dann ist man so positiv überrascht, wenn einem plötzlich die Tür aufgehalten wird oder gerade wenn man irgendwie mit Kinderwagen unterwegs ist, jemand Platz macht und das macht den Tag einfach direkt schöner.
0: Sehen Sie, so kann es nämlich gehen, diese Überraschung, wenn man höflich bedacht wird im Alltag. Daraus, das wollen wir heute rausfinden, beziehungsweise das wollen wir heute richtig feiern und dafür brauchen wir auch Ihre überraschenden Höflichkeitsmomente. Wann ist Ihnen das letzte Mal so richtig Höflichkeit begegnet und Sie haben gesagt, das ist doch toll, die Welt ist doch nicht verloren. Schreiben Sie uns gerne 0421 246 611, das ist unsere WhatsApp-Nummer oder eine Mail hier ins Studio über bremen1.de.

0: war das ein Tag gestern. Temperaturen um die 30 Grad. Heute wird's aber wohl ein bisschen angenehmer.
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3: Ach, und wie angenehm es heute wird, das kann uns natürlich Tim Stäger sagen. Guten Morgen, Tim.
4: Schönen guten Morgen, Anja, Olaf. Moin. Ja, wir haben es mit einem weiteren Hoch zu tun, bedeutet, es wird auch sonnig weitergehen, aber kühlere Luft aus Norden erreicht uns oder hat uns schon erreicht und bedeutet, dass es also tatsächlich bei viel Sonne heute nur 20 bis 22 Grad werden im Raum Bremen an der See, sogar nur 14, 15 Grad mit auflandigem Wind, also da kann man wieder durchlüften. Gestern hat man ja die 30 Grad Marke knapp überschritten, 30,3 Grad wurden in Bremen gemessen, Bremerhaven waren es um die 27. Deutschlandweit waren es immerhin bis zu 34 Grad Regensburg. Das wurde uns hier im Nordwesten zum Glück erspart.
0: Also heute schon mal ein bisschen durchlüften. Wie geht es denn die nächsten Tage weiter? Wir müssen an dieser Stelle mal darauf hinweisen, heute ist ja schon Mittwoch. Viele wissen ja mal gar nicht mehr, welchen Wochentag wir eigentlich haben. Besonders das Wochenende ist ja gar nicht mehr so weit weg. Wie geht es denn jetzt so die nächsten Tage auch Richtung Wochenende weiter?
4: Ja, sommerlich schon so ein bisschen auf und ab. Also morgen auch nochmal ähnliches Temperaturniveau wie heute. Ein paar Wolken ziehen von der Nordsee rein, aber in weite Strecken ist es doch recht sonnig, freundlich, trocken. Freitag kommt nochmal eine neue kurze Hitzewelle oder ein kurzer Peak. Da werden nochmal die 30 Grad angekratzt. Dazu aber ein bisschen schwülere Luft aus Südwesten bedeutet, dass dann auch durchaus einzelne Schauer möglich sind. Am Wochenende tendenziell rücken uns die Tiefsee ein bisschen mehr auf die Pelle, bedeutet, dass es vor allem Richtung Sonntag einzelne Schauer und Gewitter geben kann. Samstag wahrscheinlich noch Sonne, Wolken im Wechsel trocken und die Temperaturen dann wieder ein bisschen niedriger, so um die 25, 26 Grad, das dann wieder normales Sommerwetter in Anführungszeichen Ende Mai. Das kann man also gut aushalten und auch schon mal schön planen fürs Wochenende.
3: Ja, also heute nochmal schön ein bisschen durchschnaufen, bevor dann der Sommerpeak, wie du gerade gesagt hast, am Freitag wiederkommt. Vielen Dank, Tim Stäger.
4: Gerne doch.
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0: Also ich glaube, da können sich alle Freunde jetzt aktuell in ihrer Wohnung oder ihrem Häuschen aufwachen, denn nichts ist wohl nerviger, als sich auf den Wohnungsmarkt begeben zu müssen. Eine neue Wohnung zu suchen, das ist wirklich mehr als mühsam. Der Bedarf ist nämlich riesig. Der Wohnungsbau in Deutschland braucht deutlich mehr Tempo.
1: Ja, aber die Bundesregierung will da jetzt ran. Neue Pläne sind beschlussreif. Und was das Kabinett heute genau auf den Weg bringen will und wie sehr wir unsere Vorfreude aber auch wieder eindämmen müssen, das erfahren Sie gleich in der Rundschau hier auf Bremen 1 um 7 mit Elke Küster.
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1: Mit Elke Küster. Guten Morgen. Mehr Tempo beim Wohnungsbau. Bundeskabinett will Reform auf den Weg bringen. Prozess am Landgericht Verden. Urteil gegen Daniela Klette wird erwartet. Verpflichtende Sprachförderung. Bremer Opposition zeigt sich offen für Regierungspläne. Das Wetter: viel Sonne, trocken und windig, maximal 22 Grad. Es ist ein altbekanntes Problem. Der Wohnungsbau in Deutschland kommt nicht schnell genug voran, um der großen Nachfrage gerecht zu werden. Die Bundesregierung will dem Ganzen jetzt nochmal Schub geben. Eine umfassende Reform des Baugesetzbuches ist heute Thema im Kabinett. Die zuständige Ministerin Verena Huberts verspricht weniger Bürokratie. Frage an Dagmar Pepping in Berlin. Wie sehen die Pläne genau aus?
2: Die Bundesregierung will mehr Tempo beim Bauen, auch beim Planen und bei Genehmigungen. Da, wo der Markt besonders angespannt ist, also Wohnungen ganz besonders fehlen, da bekommt der Wohnungsbau künftig Priorität, hat bei Entscheidungen also Vorrang vor Naturschutz oder auch vor Denkmalschutz. Dann soll es schnellere Verfahren und mehr Tempo auch bei den Umweltprüfungen geben. Nur ein Beispiel. Gibt es beim Grundstück schon ein Gutachten, das nicht älter als 5 Jahre ist, dann reicht das. Da muss kein neues Gutachten eingeholt werden. Das soll Zeit sparen. Es gibt da natürlich auch Kritiker, die sagen, hier werden Standards abgesenkt. Es gibt weniger Naturschutz zugunsten von Beton. Und die Bauministerin Verena Huberts, die weist das zurück. Sie sagt, die Standards bleiben hoch. Es geht uns nur um schnellere, um schlankere Verfahren.
1: Dagmar Pepping war das aus Berlin und wir gehen ins Ausland. Die Lage im Nahen Osten bleibt angespannt. Der Iran hat die jüngsten US-Angriffe als groben Verstoß gegen die Waffenruhe verurteilt und eine Antwort angedroht. Das US-Militär hatte nach eigenen Angaben iranische Raketenstellungen angegriffen und Boote, die in der Straße von Hormus Minen verlegen wollten. Von Selbstverteidigung war die Rede. Auch zwischen Israel und der Hisbollah im Libanon gilt eigentlich eine Waffenruhe, aber de facto weitet Israel seinen Militäreinsatz im Nachbarland aus, auf dem Boden und aus der Luft. Der Libanon meldet aktuell mehr als 30 Tote bei israelischen Angriffen. Zurück ins Inland und nach Niedersachsen. Ein außergewöhnliches Gerichtsverfahren neigt sich dem Ende zu. Am Landgericht Verden könnte heute das Urteil fallen im Prozess gegen die mutmaßliche frühere RAF-Terroristin Daniela Klette. Mehr als ein Jahr lang wurde in einer umgebauten Reithalle verhandelt unter strengen Sicherheitsvorkehrungen. Helmut Eickhoff beobachtet den Prozess in Verden und erklärt nochmal, was Daniela Klette genau vorgeworfen wird.
3: Es geht um Überfälle auf Geldtransporter und Supermärkte in Niedersachsen und Nordrhein-Westfalen. Die Taten haben sich zwischen 1999 und 2016 ereignet. Klette soll dabei mehrere Millionen Euro erbeutet haben. Die Ermittler gehen davon aus, dass sie die Überfälle gemeinsam mit 2 Komplizen begangen hat, Burkhard Garwig und Ernst Volker Staub. Sie gelten ebenfalls als frühere RAF-Terroristen. Beide sind weiter flüchtig. Daniela Klette war Anfang 2024 in Berlin gefasst worden. In ihrer Wohnung fanden die Ermittler Bargeld in Höhe von mehr als 200.000 Euro, Gold und Waffen. Klette soll jahrzehntelang im Untergrund gelebt und mit den Raubüberfällen ihr Leben finanziert haben. Die Staatsanwaltschaft wirft ihr unter anderem versuchten Mord vor und fordert eine Haftstrafe von 15 Jahren. Die Verteidiger fordern, dass sie ausschließlich für den illegalen Waffenbesitz bestraft wird. Sie sehen keine Beweise dafür, dass Klette bei den Raubüberfällen dabei war.
1: Seltene Einigkeit in der Bremer Parteienlandschaft. Die Opposition zeigt sich offen für Pläne des Senats, Sprachförderung in der Kita zur Pflicht zu machen. Kinder, die nicht gut Deutsch sprechen, sollen spätestens ein Jahr vor ihrer Einschulung verbindlich in die Kita gehen müssen. So sieht es ein neues Gesetz vor. Der Hintergrund: etwa jedes zweite Bremer Kita-Kind im Vorschulalter spricht nicht gut Deutsch. Emmy Thome aus der Regionalredaktion Buten und Binnen hat Reaktionen gesammelt.
4: Der Gesetzesentwurf greife ein lang bekanntes Problem auf, sagt die bildungspolitische Sprecherin der Fraktion Bündnis Deutschland, Julia Tiedemann. Sie findet den Vorstoß überfällig und hofft, dass er tatsächlich hilft. Auch von Seiten der FDP heißt es, dass die verpflichtende Sprachförderung überfällig sei. Sie sei aber auch richtig, denn Sprache sei der Schlüssel zu Bildung und Aufstieg, sagt der Fraktionssprecher für Bildung, Finn Vogt. Die CDU-Bildungspolitikerin Yvonne Averwerser sagt, Verbindlichkeit höre sich erst einmal gut an. Sie wirke aber nur dann, wenn es auch wirksame Sanktionen gäbe. Man sei gespannt auf die weitere Ausgestaltung des Gesetzes. Bremens Bildungssenator Marc Rackles will mit dem Gesetz mehr Möglichkeiten haben, Kinder mit Sprachförderbedarf in die Kitas zu holen. So sollen Eltern auch mit Zwangsgeldern dazu gebracht werden können. Rackles hofft aber auch, dass die Eltern einsichtig sind.
1: Und jetzt kommen weitere Meldungen aus Bremen, Bremerhaven und Niedersachsen mit Katrin Martens.
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5: Die Nachzahlungen für Beamte im Land Bremen belaufen sich offenbar auf fast 120 Millionen Euro. Das berichtet der Weser-Kurier. Demnach hat Finanzsenator Björn Fecker die Zahl mehreren Gewerkschaften vorgestellt. Grundlage ist eine Entscheidung des Bundesverfassungsgerichts, wonach Bund und Länder die Beamten in den unteren Besoldungsgruppen unzureichend bezahlt haben. Das Land Niedersachsen will erreichen, dass sogenannte Femizide konsequenter als Mord behandelt werden. Die Landesregierung will das mit einem Vorstoß im Bundesrat anschieben. Bislang komme es vor, dass Gerichte einen Femizid nicht als Mord ansehen, zum Beispiel wenn es kurz vor der Tat eine Trennung gegeben hat, so Niedersachsens Justizministerin Katrin Wahlmann. Niedersachsens Innenministerin Daniela Behrens will, dass die Kommunen ihre Verwaltungen schneller digitalisieren. Wir werden nicht vorankommen, wenn wir das nicht in die Kommunen bringen, sagte die SPD-Politikerin. Sie wolle die Kommunen im positiven Sinne zwingen, sich diesem Prozess zu stellen. Behrens betonte, dabei sei es ihr lieber, Kommunen bei der Umsetzung praktisch zu helfen, statt ihnen per Gesetz Standards aufzudrücken.
1: Und jetzt der Sport in der Rundschau mit Ariane Wirth und Basketball. Die Eisbären Bremerhaven haben das dritte Duell in der Playoff-Halbfinalserie gegen Hagen verloren.
6: 78-83 ist das Spiel verloren gegangen und trotzdem ist Eisbärenkapitän Adrian Breitlauch weiter guter Dinge, denn sein Motto im Team lautet:
7: immer weiter. Ich glaube, das kann das einzige Credo sein. Ich glaube, wir haben hier einen ganz, ganz tollen Kampf in Hagen in einem Hitzekessel. Ich weiß nicht, ob das so sagt, aber ist auch egal. In einem Hitzekessel geliefert. Ich glaube, das war Spaß für alle 3000 Beteiligten. Und auch die, die zugeschaut haben und auf anderen Kanälen. Ja, wir haben verloren, okay. Unser Ziel muss es sein, die Heimspiele zu gewinnen und irgendwann ein Auswärtsspiel zu klauen. Wir wollen am Donnerstag in Bremen ein Heimspiel gewinnen und wir haben heute wieder gezeigt, wir können absolut mithalten und das nehmen wir auch mit aus dem Spiel.
6: Nach 3 Partien steht es 1-2 aus Sicht der Eisbären Bremerhaven, Donnerstag um 19 Uhr. Hier in Bremen ist das nächste Heimspiel. Mit einem Sieg hätten die Eisbären weiter die Chance auf den Finaleinzug und den damit verbundenen Aufstieg in die Basketball-Bundesliga. Zum Fußball. Greuther Fürth hat den Klassenerhalt in der zweiten Bundesliga geschafft. Das Rückspiel gestern hat Fürth mit 2-0 gegen Rot-Weiß Essen gewonnen. Das Hinspiel hatten die Fürther noch mit 0-1 verloren. Bei den Tennis French Open hat der deutsche Jan-Lennard Struff die zweite Runde erreicht. Überraschend hat er den Weltranglisten-10. Alexander Bublik besiegt.
8: Ich bin einfach glücklich, dass ich ihn schlagen konnte. War eine unglaubliche Unterstützung auf dem Platz, fand ich auch. Super, super viele Deutsche. Ja, das ist immer sehr schön, wie viele Deutsche herkommen und uns unterstützen hier.
6: Der nächste Gegner von Struff in Runde 2 ist der portugiesische Qualifikant Jaime Faria.
1: Das war der Sport und das war auch die Rundschau mit Elke Küster.
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9: Ach, und es wird ein Tag zum Durchatmen. Bei weitem nicht mehr so heiß wie gestern. Gott sei Dank, mag ja so die ein oder der andere rufen. Ich gehöre auch dazu. Also das genießen wir heute mal so richtig schön. 13 Grad in Bremen aktuell, 12 Grad in Bremervörde und auch in Bremerhaven. 12 Grad ebenfalls in Friseute und auch in Oldenburg. Bis zu 22 Grad sind heute drin im Binnenland. Dazu wird es allgemein trocken sein. Hier und da mal ein paar lockere Wolken, die machen aber nichts. Es weht ein spürbarer Wind, heißt es hier. Er kommt aus Nordwest bis Nord.
10: Verkehr. Um 7:09 der Blick auf die Straßen. Zunächst einmal A1 Osnabrück Richtung Bremen. Auch heute Morgen staut es sich wieder zwischen dem Dreieck Stur und Bremen-Hemelingen. 6 Kilometer Stop and Go vor der Baustelle. Von der A1 rüber auf die A7 Hannover Richtung Flensburg zwischen Hamburg-Heimfeld und dem Elbtunnel. 5 Kilometer stockender Verkehr.
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9: Tja, dann haben wir heute ja den Tag der Höflichkeit ausgerufen hier bei Bremen 1. Und da spielen wir natürlich sehr höflich auch mit Ihnen das Becherwisser-Quiz und bitten Sie sehr höflich, uns doch einfach anzurufen und mitzuspielen.
10: 0421 246 611, das wäre die passende Telefonnummer. 10 Fragen haben wir vorbereitet, 5 davon richtig beantworten und Sie bekommen von uns den legendären, nicht für Geld zu kaufenden, sondern nur mit Ihrem Wissen zu gewinnenden Bremen 1 Becherwisser-Quiz-Kaffeebecher.
9: Sehr schön. Guten Morgen.
10: Guten Morgen.
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0: 17 Minuten nach 7.
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2: Und das spielen wir heute Morgen mit Joachim aus Bremen-Grohn. Guten Morgen, Joachim.
3: Ja, schönen guten Morgen.
2: Joachim, du hast heute Morgen schon gearbeitet. Du fährst nach deiner Rente, hast du uns gerade hinter den Kulissen erzählt, Bus für mit Kindern, Schulkindern und deine Kollegin Nicole. Da, an dieser Stelle jetzt mal eben herzliche Grüße an Nicole. Es wird ein bisschen später. Der Joachim pickt dich aber gleich auf. Wir wollen noch eben mit ihm spielen. Wie ist das so, wenn du mit dem Bus

0: gesprochen, das geht eigentlich sehr also höflich zu.
1: Also Höflichkeit ist unser Thema heute. Deshalb wollen wir jetzt auch ganz höflich beginnen mit unserem Spiel. Wir haben 10 Fragen für dich, Joachim. 5 davon richtig beantworten und du gewinnst unseren Bremen 1 Becherwisser-Quiz Kaffeebecher. Bist du bereit?
0: Ich gebe mein Bestes.
1: Dann geht es hiermit los.
2: Heute haben wir ja den Tag der Höflichkeit ausgerufen. Wir sagen bitte, du sagst...
0: Danke.
2: Wie heißt...
1: Warte, den.
2: Ach so, sehr gut. Wie heißt der Stoff im Kaffee, der uns gerade jetzt wach macht?
0: Koffein.
2: Und das Pendant dazu im Tee?
0: Das Pendant im Tee.
2: Machen wir weiter. Welchen Stoff braucht unser Körper, wenn wir gähnen? Was will der haben?
0: Sauerstoff.
2: Was ist gestern am Bremer Hauptbahnhof 10 Meter hoch aus einem Hydranten geschossen? Bier, Wasser oder Öl?
0: Öl.
2: Kai Pflaume wird heute 59. Seine erste große Fernsehshow hieß Nur die Liebe.
0: Zählt.
2: Wie nennt man die Rückstrahler an Straßenbegrenzungspfosten? Hunde oder Katzenaugen?
0: Katzenaugen.
2: Heute ist Weltottertag. Sammeln Otter Kieselsteine oder Briefmarken?
0: Kieselsteine.
2: Gleich ein Karlauer. Welche Fußballer bleiben in der zweiten Fußball-Bundesliga? Greuther Fürth.
0: Greuther Fürth.
2: Sehr gut.
0: Ja.
2: So, da haben wir 1, 2, 3, 4, 5, 6, 7, 8, 7. Das reicht.
1: Obwohl ich zwischendurch noch verwirrende Knöpfe gewonnen. Ja, herzlichen Glückwunsch. Da hast du jetzt zwei Becher zusammen und hast es geschafft. Und wir sagen sehr höflich, vielen lieben Dank fürs Mitspielen und wünschen dir einen ganz tollen Tag heute.
0: Ja, und wie gesagt, der Nicole nochmal eben schönen Gruß. Ich bin 3 Minuten später da, aber ich gebe jetzt Gas. Ja.
1: Und du hast einen Becher für sie mit dabei.
2: War vorsichtig.
3: Tschüss. 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

0: heute endlich mal wieder durchatmen. Die große Hitze ist vorbei. Das ist schon mal das einzige eigentlich Erfreuliche am heutigen Mittwoch. Und das andere ist, dass wir hier bei Bremen 1 einfach mal entschieden haben, heute ist Tag der Höflichkeit.
1: Und wir möchten gerne Ihre Geschichten zu einer, ich sag mal, überraschend höflichen Situation. Und da hat uns Maike geschrieben, dass sie jüngst beim Vorgarten Rasenmähen eine wunderbare Begegnung hatte mit ungefähr einem 10-, 11-jährigen Jungen, der kann mit seinem E-Roller quasi vor dem Grundstück rumgefahren und hat ihr dann ganz spontan zugerufen, ich wünsche Ihnen einen schönen Tag. Und daraufhin hat Maike gedacht, das ist super.
0: Das ist
1: eine schöne Begegnung.
0: Sowas mag ich. Und solche Geschichten wollen wir von Ihnen heute Morgen hören. Die unerwartete Höflichkeit, so ein bisschen vielleicht als gutes Beispiel, wenn Ihnen auch sowas Schönes erlebt ist, dass Ihnen eine Freude gemacht hat. Irgendwie eine höfliche Begegnung, immer her damit. 0421 246 611 oder über bremen1.de.

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1: Mit Katrin Martens. Guten Morgen. Das Bundeskabinett will am Vormittag ein neues Baugesetz auf den Weg bringen. Es soll Planungs- und Genehmigungsprozesse noch einmal deutlich beschleunigen, kündigte das Bauministerium an. Die Zahl der neu gebauten Wohnungen ist in Deutschland auf den niedrigsten Stand seit über 10 Jahren gesunken. Das iranische Außenministerium hat die jüngsten US-Angriffe als groben Verstoß gegen die Waffenruhe verurteilt und mit Vergeltung gedroht. Das US-Militär hatte zuvor nach eigenen Angaben im Süden des Landes iranische Raketenstellungen sowie Boote angegriffen, die in der Straße von Hormus Minen verlegen wollten. Und jetzt weitere Meldungen aus Bremen, Bremerhaven und Niedersachsen.
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1: Die Nachzahlungen für Beamte im Land Bremen belaufen sich offenbar auf fast 120 Millionen Euro. Das berichtet der Weser-Kurier. Demnach hat Finanzsenator Björn Fecker die Zahl mehreren Gewerkschaften vorgestellt. Grundlage ist eine Entscheidung des Bundesverfassungsgerichts, wonach Bund und Länder die Beamten in den unteren Besoldungsgruppen unzureichend bezahlt haben. Niedersachsens Innenministerin Daniela Behrens will, dass die Kommunen ihre Verwaltungen schneller digitalisieren. Sie wolle die Kommunen im positiven Sinne zwingen, sich diesem Prozess zu stellen. Behrens betonte, dabei sei es ihr lieber, Kommunen bei der Umsetzung praktisch zu helfen, statt ihnen per Gesetz Standards aufzudrücken. Im Prozess um die mutmaßliche RAF-Terroristin Daniela Klette könnte am Vormittag das Urteil fallen. Klette steht seit mehr als einem Jahr vor dem Landgericht in Verden. Sie soll mehrere Raubüberfälle begangen haben. Die Staatsanwaltschaft wirft ihr unter anderem versuchten Mord vor. Und noch eine Meldung vom Sport. Die Eisbären Bremerhaven haben die dritte Partie des Playoffs-Halbfinales der zweiten Basketball-Bundesliga verloren. Gegen Phoenixhagen stand es am Ende 83-78. In der Halbfinalserie steht es damit 2-1 für Hagen. Das waren die Nachrichten mit Katrin Martens.
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2: 14 Grad mittlerweile in Bremen, 14 Grad ebenfalls in Oldenburg, 13 Grad in Bremerhaven und auch in Otterndorf. Das sind aktuelle Temperaturen. Bis zu 22 Grad bekommen wir heute, also 10 Grad weniger als gestern, knapp 10 Grad weniger. Das ist spürbar, man kann durchatmen, man kann alles durchlüften, also richtig, richtig schön. Der Himmel ist heute allenfalls mal ein bisschen locker bewölkt, es bleibt aber allgemein trocken und die Sonne kann scheinen, scheinen, scheinen. Und es weht ein Wind dazu, der kommt aus Nordwest bis Nord.
3: Verkehr. Um 7.32 Uhr. Der Blick auf die Straßen zunächst einmal. A1 Osnabrück Richtung Bremen zwischen dem Dreieck Stur und Bremen-Hemeling. Auch heute Morgen wieder Stop-and-Go vor der Baustelle, aktuell auf einer Länge von 6 Kilometern. Von der A1 rüber auf die A7 Hannover Richtung Flensburg zwischen Hamburg-Heimfeld und den Elbtunnel. 5 Kilometer stockender Verkehr.
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3: Musik, wir brauchen Musik für diesen Sommer. Und wie würde unser Bundeskanzler sagen?
4: Ganz Europa ist im Rausch dieses Songs und das wird wahrscheinlich der Ohrwurm des Sommers 2026 werden.
2: Also total im Rausch.
3: Ja, total im Rausch. Probieren wir jetzt mal, ob Wet, Wet, Wet, Love Is All Around uns alle in den Rausch bringt. Ihnen einen schönen Start in diesem Mittwoch.
2: Guten Morgen.
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1: In Excess ist das hier auf Bremen 1 am Mittwoch, dem 27. Mai, den wir aber ausgerufen haben zum Tag der Höflichkeit. Und wir wollen ja Ihre Geschichten rund um die Höflichkeit. Wann sind Sie mal überrascht worden von Höflichkeit? Und da hat uns zum Beispiel Monika geschrieben, dass sie vor einigen Wochen in einem Baumarkt war in Nordrhein-Westfalen, hat ihre Mutter besucht, sie hat Blumenerde eingekauft und wollte diese Säcke nun ins Auto laden. Und dann kam eine Frau vorbei, die stellte wiederum ihre Einkaufstaschen einfach auf den Boden ab und hat geholfen. Und als Maike sich dann bedankt hat, meinte diese Dame, das sollte doch eigentlich selbstverständlich sein.
2: Ja, vielleicht sollte es selbstverständlich sein, aber irgendwie scheint Höflichkeit so ein bisschen aus der Mode geraten zu sein. Dabei kann man Höflichkeit vielleicht ja lernen. Zum Beispiel beim Sport. Judo zum Beispiel gilt als ein sehr höflicher Sport und deshalb freuen wir uns auch sehr, dass wir jetzt Dirk Suhling hier bei uns im Bremer 1 Studio haben, stellvertretender Vorsitzender des Bremer Judo-Verbandes, selbst Judo-Trainer für Kinder und Jugendliche und er bezeichnet Judo als pädagogisches System. Moin, einen schönen guten Morgen.
3: Guten Morgen, hallo.
2: Ich habe eben schon mal geguckt, welchen Gürtel Sie umhaben, aber Sie haben heute gar keinen Gürtel um, aber Sie hätten welchen Gürtel im Judo?
3: Und sonst den berühmten Schwarzgurt, den trage ich schon. Ja.
2: Da sind wir auch ganz besonders höflich zu Ihnen, das kann ich Ihnen sagen.
1: Was genau ist denn aber an Judo so höflich? Warum kommen wir sofort drauf?
3: Das liegt wahrscheinlich daran, dass erstmal dass unsere äußerliche Etikette schon so ein bisschen vom Alltag abweicht. Also wir verbeugen uns in der Halle, wir verbeugen uns auf der Matte, wir verbeugen uns vor dem Partner, also unserem Trainingspartner, wir verbeugen uns vor den Trainern. Das ist erstmal so die klassische äußere Hülle, die man so sieht. Und jetzt, dahinter versteckt sich dann eben noch eine ganze Menge.
2: Aber jetzt ist ja Judo auch ein Kampfsport.
3: Ja.
2: Also man kämpft im wahrsten Sinne des Wortes gegeneinander. Wie passt das denn mit Höflichkeit zu tun?
3: Genau, da geht's dann eben los von der äußeren Hülle dann so in das Innere. Wenn ich mich verbeuge zu einem Partner, dann drücke ich damit quasi auch aus, dass ich den Partner wahrgenommen habe, auch als Menschen wahrgenommen habe, auch als Trainingspartner wahrgenommen habe. Wir sind ja beim Judo innerhalb von festen Regularien unterwegs, wo wir sagen, wie wir zu kämpfen haben und wie wir uns zu bewegen und mit welchen Techniken wir arbeiten. Und was uns ganz wichtig ist, wir wollen den Partner nicht verletzen. Wir wollen ja weiter mit ihm trainieren. Wir wollen auch das nächste Mal weiter trainieren. Eigentliches Ziel ist, immer uns selber und die gesamte Gruppe zu verbessern. Und vielleicht auch sogar die Gesellschaft zu verbessern. Das war der Ansatz des Judo. Und darum drücken wir uns das eben über die Verbeugung aus.
1: Nun ist die Trainingssituation natürlich eine andere Situation als vielleicht eine Wettbewerbssituation.
3: Korrekt.
1: Ist da ein Unterschied gemacht in Sachen Höflichkeit?
3: Nein, selbst auch auf den großen Turnieren wird sich dann vor den eigentlichen Kämpfen zum Partner verbeugt, oft auch noch zu den Kampfrichtern. Und auch da wird genau das Gleiche ausgedrückt. Ja, wir kämpfen jetzt miteinander, wir kämpfen jetzt auf höchstem Niveau miteinander, wir geben uns auch nichts, was diesen Kampf angeht, aber danach gehen wir quasi mit dem übertragenen Handschlag, mit der Verbeugung, gehen wir wieder aus der Situation raus.
2: Und ich verbeuge mich jetzt auch, denn Sie haben ja einen schwarzen Gürtel und wenn jemand einen schwarzen Gürtel hat, dann verbeuge ich mich ganz besonders und wir sprechen natürlich gleich auch weiter, wollen natürlich mal wissen, inwieweit Judo uns auch helfen kann, Höflichkeit zu lernen, vor allem bei Kindern und Jugendlichen.

0: Ist es? Wird es? Heute ein beautiful day. Definitiv. Hier ist Bremen 1 an diesem Mittwoch, 7.47 Uhr. Und bisher ist es auch beautiful gestartet. Es gab noch keine Schulterwurf hier im Studio oder wie auch immer das alles im Judo heißt. Wir haben nämlich Besuch. Dirk Suhling ist da, stellvertretender Vorsitzender des Bremer Judo-Verbandes und selber ja auch Judo-Trainer für Kinder und Jugendliche. Wir wollen über Judo sprechen, denn es geht um Höflichkeit. Und Dirk Suhling hat es eben schon gesagt, Judo ist ein sehr höflicher Sport und auch ein Sport, in dem Kinder und Jugendliche Höflichkeit lernen können?
1: Das ist richtig. Alleine dadurch, dass wir das Training mit der Verbeugung beginnen, merken viele Kinder, okay, hier ist irgendwie was anders, hier muss ich mich irgendwie anders benehmen als das, was ich vielleicht draußen auf der Straße oder in der Schule oder zu Hause so mache. Und das führen wir dann auch weiter. Wir enden ja nicht bei der reinen Verbeugung, sondern wir achten auf Körperhygiene. Wir achten auf saubere Anzüge, geschnittene Fingernägel und all solche Sachen. Mhm. Einzig und allein, um den Partner, mit dem ich trainiere, zu schützen, um den Partner vielleicht auch dadurch zu motivieren, der passt auf mich auf, dann kann ich mit dem auch weiter mal trainieren. Wenn ich einen Partner immer nur irgendwie vor den Kopf stoße, dann wird er irgendwann sagen, okay, mit dir trainiere ich jetzt nicht mehr und ich komme selber nicht weiter. Das merken die Kinder dann irgendwann und mit ganz viel Glück übernehmen sie das dann auch für den Alltag. Und wenn sie länger dabei sind.
2: Wie kommt das denn aber an, wenn jetzt die Kinder zum Beispiel aus den unterschiedlichsten Haushalten bei Ihnen auftauchen zum Judo-Training? Die einen haben es gelernt zu Hause, die anderen haben es vielleicht nicht unbedingt so gelernt. Wie überrascht sind die Kinder und wie viel Mühe ist es dann, sie dann doch dazu zu bewegen, sich hier zu benehmen?
1: Das ist tatsächlich sehr, sehr unterschiedlich. Das kommt wirklich sehr stark drauf an. In den ersten paar Stunden ist es meistens durch den Gruppenzwang, durch die Gruppendynamik schon so ein bisschen von alleine gegeben, dass sie einfach mitmachen. Dann versuchen sie sich so ein bisschen zu beweisen, so ein bisschen aus der Gruppe dann auszubrechen. Meistens erfolgt das Einfangen dann durch die Gruppe selber, weil die Gruppe selber nicht mehr trainieren kann, werden die schon so ein bisschen wieder zurückgeholt. Und dann natürlich auch durch den Eingriff von uns. Also wir machen jetzt nicht unbedingt Kuschelpädagogik. Wir schreien jetzt die Kinder nicht an, um Gottes Willen. Aber wir sagen schon sehr, sehr deutlich, wenn du hier sauber mitmachen willst, wenn du hier was lernen willst, dann musst du dich hier unseren Regeln so ein bisschen anpassen und auch entsprechend mitmachen. Das ist natürlich ein langsamer Prozess, das machen wir jetzt nicht innerhalb von 2-3 Tagen, sondern das dauert dann 3-4-5 Monate und dann haben sich die Kinder in der Regel dran gewöhnt. Und oft bekommen wir dann auch ein Feedback von den Eltern, auf einmal kann der morgens zuhören, auf einmal kann der so ein bisschen mitmachen und auf einmal merkt er, wenn er so ein bisschen mitzieht, funktioniert dann auch der Rest des Tages besser.
0: Ich habe ja auch gleich eine ganz andere Haltung angenommen. Normalerweise hänge ich hier im Stuhl, jetzt sitze ich hier ganz gerade. Aber erstmal vielen lieben Dank für den Besuch heute hier und für diese Einblicke. Abschließend noch, was können wir denn alle jetzt, die vielleicht jetzt nicht zum Judo sich anmelden können, aber was können wir denn vom Judo heute mitnehmen und unserem Tag der Höflichkeit? Höflichen Miteinander.
1: Vielleicht das Ego so ein bisschen zurückfahren, mal ein bisschen selber gucken, wie man auf die anderen Leute und auf die Umgebung wirkt, wo man selber aktiv was machen kann im positiven Sinne und nicht immer darauf bestehen, seinen eigenen Stenz durchzusetzen, sondern zu sagen, okay, ich mache das jetzt mal für andere, vielleicht kommt es dann ja auch irgendwann mal zurück.
2: Und die innere Verbeugung ruhig mal mitmachen.
1: Korrekt,
2: ne? Genau. Dirk Suhling war das, stellvertretender Vorsitzender des Bremer Judo-Verbandes, selber auch Judo-Trainer und wir haben über Höflichkeit beim Judo geredet. Vielen Dank.
1: Gerne.

0: So, wir fangen jetzt alle an mit Judo. Haben wir entschieden? Hier ist Bremen 1 an diesem Mittwoch. 7.53 Uhr ist es. Ja, es geht um das liebe Geld, natürlich auch hier bei uns in Bremen. Sie haben es vielleicht schon mitbekommen, Beamtinnen und Beamte in Deutschland dürfen sich ja auf eine Nachzahlung freuen. Das Bundesverfassungsgericht hatte entschieden, dass sie bislang nicht ganz korrekt besoldet wurden.
1: Ja, Bund, Länder und Kommunen müssen also den Geldbeutel etwas weiter aufmachen. Tja, und was das für Bremen bedeutet, das hören Sie gleich bei Elke Küster in unserer Rundschau um 8 Uhr hier auf Bremen 1.
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1: Mit Elke Küster, guten Morgen. Mehr Tempo beim Wohnungsbau. Bundeskabinett will Reform auf den Weg bringen. Prozess am Landgericht Verden. Urteil gegen Daniela Klette wird erwartet. Nachzahlung für Beamte. Bremens Finanzsenator Fecker beziffert Kosten auf 120 Millionen Euro. Das Wetter: viel Sonne, trocken und windig, maximal 22 Grad. Der Wohnungsbau in Deutschland kommt nicht schnell genug voran, um der großen Nachfrage gerecht zu werden. Die Bundesregierung will dem Ganzen jetzt nochmal Schub geben. Bauministerin Verena Huberts hat das am Morgen im Deutschlandfunk so formuliert.
2: Wir haben zu wenige Wohnungen, deswegen wird jetzt auch der Wohnungsbau zum sogenannten überragenden öffentlichen Interesse.
1: Eine umfassende Reform des Baugesetzbuches will das Bundeskabinett heute auf den Weg bringen. Bauvorhaben sollen schneller geplant und genehmigt werden können. An welchen Stellschrauben die Regierung genau drehen will, dazu aus Berlin Dagmar Pepping.
3: Kommunen mit einem angespannten Wohnungsmarkt können künftig ein überragendes öffentliches Interesse am Wohnungsbau erklären. Das bedeutet, gibt es einen Konflikt um Raum, hätte der Wohnungsbau Vorrang vor beispielsweise Denkmal oder Naturschutz. Außerdem sieht die Reform vor, dass häufiger als bisher auf eine Umweltprüfung verzichtet werden kann. Ein Beispiel: liegt bereits ein Gutachten vor, das nicht älter als 5 Jahre ist, muss kein neues eingeholt werden. Im Kampf gegen Schrottimmobilien erhalten Kommunen künftig mehr Befugnisse. Lassen Eigentümer Wohnraum verfallen, kann die Stadt oder die Gemeinde einfacher ein sogenanntes Instandsetzungsgebot aussprechen. Die Missstände müssten also behoben werden. Die Kommunen können die Schrottimmobilie aber auch kaufen oder in extremen Fällen enteignen. Ein scharfes Schwert, betont Bauministerin Huberts. Ohne bliebe das Ganze aber ein zahnloser Tiger, so die Ministerin.
1: Die Lage im Nahen Osten bleibt angespannt. Der Iran hat die jüngsten US-Angriffe als groben Verstoß gegen die Waffenruhe verurteilt und eine Antwort angedroht. Das US-Militär hatte nach eigenen Angaben iranische Raketenstellungen angegriffen und Boote, die in der Straße von Hormus Minen verlegen wollten. Von Selbstverteidigung war die Rede. Auch zwischen Israel und der Hisbollah im Libanon gilt eigentlich eine Waffenruhe, aber de facto weitet Israel seinen Militäreinsatz im Nachbarland aus, auf dem Boden und aus der Luft. Der Libanon meldet aktuell mehr als 30 Tote bei israelischen Angriffen. Zurück ins Inland und nach Niedersachsen. Ein außergewöhnliches Gerichtsverfahren neigt sich dem Ende zu. Am Landgericht Verden könnte heute das Urteil fallen im Prozess gegen die mutmaßliche frühere RAF-Terroristin Daniela Klette. Mehr als ein Jahr lang wurde in einer umgebauten Reithalle verhandelt unter strengen Sicherheitsvorkehrungen. Helmut Eickhoff beobachtet den Prozess in Verden und erklärt nochmal, was Daniela Klette genau vorgeworfen wird.
4: Es geht um Überfälle auf Geldtransporter und Supermärkte in Niedersachsen und Nordrhein-Westfalen. Die Taten haben sich zwischen 1999 und 2016 ereignet. Klette soll dabei mehrere Millionen Euro erbeutet haben. Die Ermittler gehen davon aus, dass sie die Überfälle gemeinsam mit 2 Komplizen begangen hat, Burkhard Garwick und Ernst Volker Staub. Sie gelten ebenfalls als frühere RAF-Terroristen. Beide sind weiter flüchtig. Daniela Klette war Anfang 2024 in Berlin gefasst worden. In ihrer Wohnung fanden die Ermittler Bargeld in Höhe von mehr als 200.000 Euro, Gold und Waffen. Klette soll jahrzehntelang im Untergrund gelebt und mit den Raubüberfällen ihr Leben finanziert haben. Die Staatsanwaltschaft wirft ihr unter anderem versuchten Mord vor und fordert eine Haftstrafe von 15 Jahren. Die Verteidiger fordern, dass sie ausschließlich für den illegalen Waffenbesitz bestraft wird. Sie sehen keine Beweise dafür, dass Klette bei den Raubüberfällen dabei war.
1: Bund, Länder und Kommunen müssen ihren Beamtinnen und Beamten Geld nachzahlen. Das hatte das Bundesverfassungsgericht entschieden. Auch Bremen muss damit tief in die Tasche greifen. Wie der Weser-Kurier berichtet, hat Finanzsenator Björn Fecker vor Gewerkschaftsvertretern eine Zahl genannt. Danach belaufen sich die Nachzahlungen für Beamte in Stadt und Land Bremen auf fast 120 Millionen Euro. Aus der Nachrichtenredaktion Sebastian Segebade.
5: Das Geld muss an die mehr als 20.000 aktiven und pensionierten Beamten in Bremen ausgezahlt werden. Grundlage dafür ist eine Entscheidung des Bundesverfassungsgerichts, wonach Bund und Länder die Beamten unzureichend bezahlt haben. Wie viel jede Besoldungsstufe mehr erhält, ist noch nicht bekannt. Laut Bericht plant Fecker jedoch die Besoldung rückwirkend zum 1. Januar 2024 um insgesamt 2,5% zu erhöhen. Zusammen mit Sonderzahlungen sollen so die Vorgaben des Verfassungsgerichts erfüllt werden. Die rund 120 Millionen Euro Mehrausgaben setzen setzen den ohnehin angespannten Bremer Haushalt weiter unter Druck. Woher das Geld dafür kommen soll, ist angesichts wegbrechender Steuereinnahmen noch völlig unklar.
1: Und wir haben weitere Meldungen aus Bremen, Bremerhaven und Niedersachsen, zusammengestellt von Katrin Martens.
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6: Die Bremer Oppositionsparteien zeigen sich offen für Pläne des Senats, Sprachförderung in der Kita zur Pflicht zu machen. Kinder, die nicht gut Deutsch sprechen, sollen spätestens ein Jahr vor ihrer Einschulung verbindlich in die Kita gehen müssen. So sieht es ein neues Gesetz vor. Damit will der Senat darauf reagieren, dass etwa jedes zweite Bremer Kita-Kind im Vorschulalter nicht gut Deutsch spricht. CDU, Bündnis Deutschland und FDP nannten den Vorstoß überfällig. Das Land Niedersachsen will erreichen, dass sogenannte Femizide konsequenter als Mord behandelt werden. Die Landesregierung will das mit einem Vorstoß im Bundesrat anschieben. Bislang komme es vor, dass Gerichte einen Femizid nicht als Mord ansehen, zum Beispiel wenn es kurz vor der Tat eine Trennung gegeben hat, so Niedersachsens Justizministerin Katrin Wahlmann. Wie könnte der Abschuss von Wölfen in Niedersachsen künftig geregelt werden? Mit dieser Frage hat sich die Landesregierung beschäftigt und erste Eckpunkte vorgestellt. Demnach plant Niedersachsen keine generelle Jagd wie bei Rehen oder Wildschwein, sondern es sollen nur Problemwölfe oder Problemrudel geschossen werden dürfen. Zum Beispiel, wenn ein Wolf Zäune überspringt und Schafe oder Rinder reißt, ist automatisch ein Schnellabschuss erlaubt.
1: Dann sind wir beim Sport in der Rundschau. Heute Morgen mit Ariane Wirth und Basketball. Im Playoff-Halbfinale haben die Eisbären Bremerhaven das dritte Duell gegen Hagen verloren mit 78-83. Trotz der Niederlage hat ein Bremerhavener Spieler auf sich aufmerksam gemacht.
7: Bester Werfer mit 15 Punkten bei den Eisbären war Dominic Johnson. Das ist besonders, weil er seine Profikarriere vergangenes Jahr beendet hat. Johnson ist gebürtiger Bremerhavener, arbeitet mittlerweile bei der Bank und hält sich regelmäßig fit im Regionalliga-Team der Eisbären.
8: Ja, ich habe mit Coach darüber gesprochen. Dann hat er mich vor den Playoffs, vor der Serie gefragt, wie das aussieht, ob ich Zeit habe. Und ich bin ja sowieso die ganze Zeit im Training, sag ich mal. Und dann hat er gefragt und ich habe das dann möglich machen können, auch mit der Arbeit. Und macht Spaß, ne? Aber wie gesagt, wenn wir gewinnen, wird es noch mehr Spaß. Von daher hoffen wir, dass wir das Spiel 4 holen können.
7: Spiel 4 ist dann morgen um 19 Uhr in der ÖVB Arena in Bremen. Nach 3 Partien steht es 1-2 aus Sicht der Eisbären Bremerhaven. Mit einem Sieg hätten die Eisbären weiter die Chance auf den Finaleinzug und den damit verbundenen Aufstieg in die Basketball-Bundesliga. Zum Fußball. Greuther Fürth spielt auch nächste Saison in der zweiten Fußball-Bundesliga. Nach dem 2-0 im Relegationsrückspiel gegen Rot-Weiß Essen bleibt Fürth zweitklassig. Und bei den Tennis French Open in Paris hat der Deutsche Jan-Lennard Struff die zweite Runde erreicht. Er hat den Weltranglisten-10. Alexander Bublik in 4 Sätzen besiegt. Der Deutsche Daniel Altmaier ist bereits ausgeschieden.
1: Soweit der Sport und das war auch die Rundschau mit Elke Küster.
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9: Tja, na, erwarten wir heute einen wirklich schönen Tag. Also im Vergleich zu gestern können wir ordentlich durchatmen. Lange nicht mehr so heiße Temperaturen, sondern angenehme bis zu 22 Grad im Binnenland. An der Küste ein bisschen kühler bei 14 Grad. Aber die Sonne, die scheint heute den ganzen Tag. Von daher fühlt sich das auch alles schöner und wärmer an. Aktuell haben wir 14 Grad in Walsrode und auch in Verden. 14 Grad auch in Bremen, 13 Grad in Oldenburg und auch in Bremerhaven. Der Wind, der könnte heute Nachmittag ein Thema werden, denn da soll er auf jeden Fall auffrischen und da soll es auch frische Böen geben. Er kommt aus Nordwest bis Nord.
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5: Um 8:08 der Blick auf die Straßen. Zunächst einmal A1 Osnabrück Richtung Bremen zwischen dem Dreieck Stur und Bremen-Hemeling. Auch heute Morgen wieder 6 Kilometer Stop-and-Go vor der Baustelle. Und von der A1 geht's für uns rüber auf die A7 Hannover Richtung Flensburg zwischen Hamburg-Heimfeld und dem Elbtunnel. 7 Kilometer stockender Verkehr.
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5: Angenehm, freut
9: guten
5: mich.
9: Morgen.
5: Guten Morgen. Ja, wir wollen heute uns über Höflichkeit austauschen und definieren. Wir wollen die Höflichkeit mehr in den Fokus rücken. Viele von Ihnen haben uns in den letzten Wochen und Monaten geschrieben, dass Ihnen aufgefallen ist, dass scheinbar Höflichkeit so ein bisschen aus der Mode geraten ist. Dabei
10: Ja, ist doch Höflichkeit so eine gute Sache. Und Nina zum Beispiel hat uns auch eine WhatsApp gerade geschrieben.
11: Ich möchte Sie höflich bitten, nochmal kurz die Fragen vom Becherwisser-Quiz, was nicht gelöst wurde, aufzulösen.
9: Ach, also höflich gebeten hat die Nina, da wollen wir höflich sagen, machen wir auf jeden Fall. Nina, es wurde nicht gelöst im Becherwisser-Quiz. Was ist das Pendant zum Koffein im Tee? Das ist natürlich Teein. Und dann die Frage, was ist gestern am Bremer Hauptbahnhof 10 Meter hoch aus einem Hydranten geschossen? Bier, Wasser oder Öl, wurde falsch beantwortet. Wasser war's. Kein Bier.
10: Öl wäre aber auch gut gewesen. Da hätten wir viele Haushaltsprobleme gelöst. Ja, aber leider passiert das nicht. Was aber heute noch in die Höhe schießen wird, sind die Temperaturen. Und über die reden wir gleich mit unserem Bremen 1-Wetterexperten.
9: Guten Morgen.
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0: 17 Minuten nach 8 ist es gleich hier in Bremen de Janeiro. So zumindest fühlte sich das ja gestern an mit diesen Temperaturen um die 30 Grad. Die Wurster Nordseeküste wurde zur Wurster Riviera. Aber wie sieht das denn heute aus? Fragen wir doch mal nach.
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2: Ach, da möchte ich ja aus vollem Herzen sagen, Gott sei Dank nicht so wie die Wurster Riviera gestern, denn das war ja alles in allem nicht nur heiß, das war auch klebrig und stickig und so wird es heute nicht werden, oder Tim Stäger?
3: Ganz richtig, Anja. Wir haben zwar nach wie vor sonniges Wetter, trockene Luft, aber ein neues Hoch, das von der Nordsee kommt, schickt auch kühlere Luft und das ist eigentlich für viele recht angenehm. Manche würden es sogar schon wieder ein bisschen wärmer wünschen, aber man kann es ja nie allen recht machen. Aber aktuell sind wir so bei 13 Grad. Es hat also auch gut abgekühlt und die Höchstwerte heute um die 20, 22 Grad. An der See sogar nur so um die 15 Grad mit auflandigem Wind. Der kommt aus nördlichen Richtungen, aber die Sonne, die scheint auch wieder und vor allem die UV-Belastung ist ja von der Temperatur völlig unabhängig. Das heißt, da ist nur entscheidend, ist die Luft trocken und gerade die Tageszeit um die Mittagsstunden. Also muss man sich trotzdem ein bisschen schützen vor der Sonne, aber Wärmebelastung haben wir keine dazu. Also das ist eigentlich für viele richtiges Wohlfühlwetter.
0: Ja, Wohlfühlwetter ist jetzt so das Stichwort, denn mir sitzt hier eine Person gegenüber, ich nenne sie jetzt mal Anja K. Punkt, die ordentlich mit Heuschnupfen zu kämpfen hat und so geht es ja vielen aktuell. Wie ist es denn da bestellt?
3: Ganz richtig. Also die Gräserpollen sind ziemlich stark verteilt in der Luft. Das ist eigentlich ideales Pollenwetter in Anführungszeichen. Leichter Wind, der das so gleichmäßig in den unteren Schichten verteilt und durch die strahlende Sonne sind die Pflanzen aktiv. Da wäre jetzt ein Regen angenehm, ein Landregen, der das Ganze so auswäscht. Aber das ist steht nicht auf dem Programm, nämlich das Hochboris wird auch weiterhin für trockenes Wetter sorgen in den nächsten Tagen. Die Temperaturen werden

0: Dürfte ich Sie bitten, die Uhrzeit zu sagen, Frau Quiers?
1: Aber sicher doch. Es ist ganz genau 8 Uhr und 26 Minuten.
0: Und welchen Sender hören wir hier gerade?
1: Wir hören Bremen 1 und es ist heute der 27. Mai.
0: Mhm.
1: Herrlich, oder?
0: Sie merken, wie schön es ist, wenn man höflich miteinander umgeht und vielleicht sogar das ganz natürlich macht. Wir wollen so ein bisschen die Höflichkeit mehr in den Fokus rücken, weil das das Miteinander einfach schöner macht. Und deshalb sammeln wir Ihre Geschichten, wo Ihnen plötzlich einfach durch Höflichkeit ein Lächeln ins Gesicht gezaubert wurde. So wie Melanie aus Boerhaave, die hat uns eine WhatsApp geschickt und eine wunderbare Geschichte erlebt.
2: Wir waren in Nordenham am Weserstrand. Da ist sind viele Spielgeräte und auch ein kleiner Wasserspielplatz. Und auf diesem einen Turm vom Wasserspielplatz, da spielte ein Dreijähriger, dass dieses Podest sein Piratenschiff sei. Nachdem mein Sohn fragte, ob er auch mitspielen dürfte, sagte der kleine Junge ganz höflich, klar, komm hoch. Und dann wandte er sich an mich und meinte, und Sie, liebe Dame, möchten Sie auch mitfahren? Und bei so einer lieben Einladung habe ich mich sofort natürlich an Deck begeben und bin eine Runde mit dem Piratenschiff mitgefahren.
1: Ja, und wahrscheinlich fährt sie noch heute, die Melanie, weil sie das so schön fand. Und wir finden es auch schön. Und wenn auch Sie so eine schöne Geschichte haben, wo Ihnen Höflichkeit einfach mal so begegnet ist zwischendurch und Sie so überrascht waren und erfreut, dann schicken Sie uns gerne Ihre Geschichte, auch als Sprachnachricht unter 0421 246 611 oder per Mail über bremen1.de.
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12: Mit Katrin Martens. Guten Morgen. Das Bundeskabinett will am Vormittag ein neues Baugesetz auf den Weg bringen. Es soll Planungs- und Genehmigungsprozesse noch einmal deutlich beschleunigen, kündigte das Bauministerium an. Die Zahl der neu gebauten Wohnungen ist in Deutschland auf den niedrigsten Stand seit mehr als 10 Jahren gesunken. Die Lage im Nahen Osten bleibt angespannt. Der Iran hat die jüngsten US-Angriffe als groben Verstoß gegen die Waffenruhe verurteilt und mit Vergeltung gedroht. Auch zwischen Israel und der Hisbollah im Libanon gilt eigentlich eine Waffenruhe. Trotzdem hat Israel seinen Militäreinsatz dort ausgeweitet. Der Libanon meldet aktuell mehr als 30 Tote bei israelischen Angriffen. Und jetzt weitere Meldungen aus Bremen, Bremerhaven und Niedersachsen.
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12: Die Bremer Oppositionsparteien zeigen sich offen für Pläne des Senats, Sprachförderung in der Kita zur Pflicht zu machen. Kinder, die nicht gut Deutsch sprechen, sollen spätestens ein Jahr vor ihrer Einschulung verbindlich in die Kita gehen müssen. So sieht es ein neues Gesetz vor. CDU, Bündnis Deutschland und FDP nannten den Vorstoß überfällig. Wie könnte der Abschuss von Wölfen in Niedersachsen künftig geregelt werden? Mit der Frage hat sich die Landesregierung beschäftigt und erste Eckpunkte vorgestellt. Demnach plant Niedersachsen keine generelle Jagd wie bei Rehen oder Wildschwein, sondern es sollen nur Problemwölfe oder Problemrudel geschossen werden dürfen. Im Prozess um die mutmaßliche RAF-Terroristin Daniela Klette könnte am Vormittag das Urteil fallen. Klette steht seit mehr als einem Jahr vor dem Landgericht in Verden. Sie soll mehrere Raubüberfälle begangen haben. Die Staatsanwaltschaft wirft ihr unter anderem versuchten Mord vor. Und noch eine Meldung vom Sport. Die Eisbären Bremerhaven haben die dritte Partie des Playoff-Halbfinales der zweiten Basketball-Bundesliga verloren. Gegen Phoenixhagen stand es am Ende 83-78. In der Halbfinalserie steht es damit 2-1 für Hagen. Das waren die Nachrichten mit Katrin Martens.
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1: Tja, und wenn Sie jetzt in Schwanewede aus dem Fenster schauen, dann könnte es sein, dass am Himmel so leichte Schleierwolken vorbeiziehen. Die sollen aber den Tag nicht bestimmen. Es wird sehr sonnig werden. Die Schleierwolken bringen auch keinen Regen mit. Wir bekommen Temperaturen bis 22 Grad, zumindest im Binnenland. An der Küste etwas kühler, bei 14 Grad. Dazu der Wind aus Nordwest bis Nord. Und aktuelle Temperaturen jetzt gerade, sind sich eigentlich alle einig, 14 Grad. Und zwar in Bremen, in Ostholzschermeck, in Schwanewede, in Brake, in Oldenburg. Und auch in Bremerhaven.
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0: Um 8.32 Uhr der Blick auf die Straßen. Zunächst eine Gefahrenmeldung. Vorsichtig bitte auf der A7 Hamburg Richtung Hannover zwischen der Raststätte Allertal West und Schwarmstedt. Hier steht ein defekter LKW. Dann A1 Osnabrück Richtung Bremen zwischen dem Dreieck Stur und Bremen-Hemeling. Auch heute Morgen wieder 7 Kilometer stockender Verkehr vor der Baustelle. Nochmal die A1 Bremen Richtung Lübeck zwischen Maschener Kreuz und Norderelbbrücke. 8 Kilometer stockender Verkehr. Von der A1 rüber auf die A7 Hannover Richtung Flensburg, zwischen Hamburg-Heimfeld und dem Elbtunnel 7 Kilometer stockender Verkehr. A26 Stade Richtung Hamburg, die Ausfahrt Stade Ost ist wegen Grünpflege bis heute ca. 12 Uhr gesperrt.
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1: Tja, und egal, ob Sie schon in Vorfreude sind für die Fußball-Weltmeisterschaft in diesem Jahr oder nicht, aber heute auf jeden Fall trifft sich das deutsche Team schon mal in Herzogenaurach. Da wird zusammengesessen und da wird vielleicht auch die ein oder andere Trainingseinheit schon absolviert. Also heute kommen alle zusammen und dann gehen wir gemeinsam durch diese Weltmeisterschaft. Ja, wie gesagt, egal, ob Sie motiviert sind oder nicht. Es steht ja nochmal an, am 11. Juni geht's los, ne?
0: Ja, in zwei Wochen schon, das ist verrückt.
1: Tipptopp.
0: Ich habe auch gedacht, da ist noch ewig hin. Nee, ja? Das geht. Geht schon richtig los. Also heute beginnt das Projekt Fußball-Weltmeisterschaft in zwei Wochen, denn der Beginn. Panini-Sammelbilder, sammelst
1: du? Habe ich noch nicht.
0: Würdest du sammeln?
1: Ich wohl, ja.
0: Da muss man einen Kredit aufnehmen, glaube ich,
1: stimmt,
0: um das
1: stimmt.
0: Voll zu kriegen.
1: Das stimmt
0: teuer
1: auch wieder,
0: geworden.
1: Das stimmt
0: es ist alles so teuer geworden. Ach, das ist ja. Gut, in diesem Sinne, Ihnen einen guten Start in diesem Mittwoch.
1: Morgen.
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1: Wham, Wake Me Up Before You Go Go. Das lief dann auf den Partys, um dann Mädchen vielleicht auf die Tanzfläche zu bekommen. Wake me up before you go go.
0: Leave me hanging on a line to go. Wham, The Police und Ace of Base. Das ist Bremen 1.
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0: 42 ist es, hier ist Bremen 1, Frau Quiers. Dürfte ich Ihnen diese Nachricht mal reichen?
1: Mhm. Dankeschön. Per WhatsApp kam das Ganze hier aus Tedinghausen von einfach nur Angela ist ihr Nickname. Also Angela, hallo, herzliche Grüße nach Tedinghausen. Sie hat uns erstmal einen wunderschönen Mittwoch gewünscht. Das ist schon mal sehr höflich und sehr freundlich. Und sie schreibt, dass sie eine Lebenseinstellung hat, die zum Thema passt wie die berühmte Faust aufs Auge. Ein Danke oder Bitte ist kostenlos, aber nie umsonst.
0: Oh, das ist schön.
1: Sehr gut,
0: das
1: sehr, ist sehr, sehr gut.
0: Passt. Wir wollen nämlich über Höflichkeit heute sprechen. Viele von Ihnen sagen, die ist so ein bisschen irgendwie verloren
1: gegangen. Unter die Räder gekommen.
0: Ja, irgendwie schon. Also zumindest stellen wir mal fest, wie viel Freude es doch macht und auch machen kann, gegenseitig sich höflich zu begegnen, wie viel Lächeln das doch in die Gesichter zaubern kann. Und deshalb haben wir auch unseren Reporter Niklas Jürs einfach mal als Höflichkeitsreporter losgeschickt auf den Domshof in der Bremer Innenstadt.
2: Menschen mit vollen Einkaufstüten, schweren Rucksäcken, bepackten Fahrradtaschen und Kinderwagen. Ich mache heute mal bewusst das, was wir sonst oft vergessen. Kleine Hilfen anbieten. Mal sehen, was passiert. Darf ich die Tür aufhalten?
3: Ja. Ja. Danke.
4: Ja, das ist sehr nett. Vielen, vielen Dank.
3: Dankeschön.
4: Ja.
2: Wie reagieren Sie im Alltag auf solche kleinen Gesten?
3: Positiv.
2: Und Sie?
4: Auch.
2: Also die erste Erkenntnis, niemand lehnt höfliche Gesten ab. Aber die meisten sind kurz überrascht, als müssten sie erstmal so sortieren. Meint er das jetzt ernst? Ich habe mal gefragt, erleben Sie Höflichkeit im Alltag?
5: Es kommt vor und es fällt dann auch auf.
6: Ja, ja, das macht das Zusammenleben leichter.
2: Weiter geht's in der Straßenbahn. Es ist ganz schön voll. Einige müssen stehen. Entschuldigung, möchten Sie sich setzen?
5: Ha, man hat so das Alter, da steht man sogar schon für uns auf.
2: Wie finden Sie das denn?
5: Das ist einfach nett.
2: Zumindest in der Straßenbahn scheint es öfter höflich zuzugehen.
7: Seitdem ich alt bin und weiße Haare habe, erlebe ich, dass in der Straßenbahn immer mal wieder jemand sagt, darf ich Ihnen einen Platz anbieten.
2: Zurück auf die Straße. Die Taschen werden nicht gerade leerer, eher voller. Also, Sie sehen so bepackt aus. Kann ich Ihnen Ihre Tasche für ein Stück abnehmen?
6: Sie sind ganz lieb von Ihnen. Vielen Dank.
7: Ich danke Ihnen.
2: Ihr seht aus, als hättet ihr die halbe Stadt leer gekauft. Kann ich euch was abnehmen?
8: Das ist sehr freundlich, aber so alt sind wir doch nicht. Wir schaffen es.
9: Aber es ist sehr freundlich, aber danke geht noch.
2: Wie finden Sie es denn, wenn Ihnen jemand im Alltag sowas anbietet?
9: Also das fällt immer sofort auf und dann ist man so positiv überrascht, wenn einem plötzlich die Tür aufgehalten wird oder gerade wenn man irgendwie mit Kinderwagen unterwegs ist, jemand Platz macht und das macht den Tag einfach direkt schöner.
2: Kleine freundliche Gesten machen auch den Alltag für Maya schöner. Sie arbeitet als Bedienung im Café Barcelona in Bremen.
10: Also es gibt sehr höfliche Menschen, die also sehr aufmerksam sind. Es gibt auch welche, die sind dann so, machst du mir das mal oder nimmst du das mal mit oder denken, man hat nichts anderes zu tun, muss man halt drüber hinweg lächeln. Also ich freue mich immer drüber, wenn die Leute irgendwie sich für den netten Service bedanken oder halt aufmerksam sind, indem sie, weiß nicht, Teller zusammenstellen oder so. Ich finde, das sind so die Kleinigkeiten.
2: Es bleibt vor allem eins hängen. Höflichkeit muss gar keine große Geste sein.
8: Unterm Strich merkt man immer, so blöd sind die Leute gar nicht. Meistens sind alle ganz freundlich. Man muss sie nur mal anlächeln und vielleicht auch mal fragen.
9: Ja, und man darf nicht so sehr in seinem eigenen Film sein und ein bisschen auf die Außenwelt achten.
1: Sehr gut, sehr gut. Höflichkeit vor allem gegenüber so Menschen, die im Einzelhandel tätig sind oder wie hier im Service irgendwo arbeiten. Das ist so das A und O und es ist doch eigentlich so einfach, oder? Das macht uns das Leben allen ein bisschen schöner. Niklas Jürs war das. Er hat mal einfach den Selbstversuch in Sachen Höflichkeit gemacht auf der Straße, in der Straßenbahn und ihm ist nur Höflichkeit und Freundlichkeit begegnet.
0: Ja, und vielleicht haben Sie ja auch solche Geschichten erlebt, dass Ihnen jemand irgendwie plötzlich geholfen hat, nett war, Sie angelächelt hat oder einfach freundlich war. Diese Geschichten wollen wir alle gerne hören, diese guten Beispiele einfach mal. Schicken Sie die uns gerne über 0421 246 611 oder über bremen1.de, wo ist Ihnen was besonders Höfliches, Schönes passiert.

0: 8.52 Uhr, hier ist Bremer 1 an diesem Mittwoch und wir sind
1: angetan, begeistert.
0: Geflasht. Wir sind geflasht. Aber wir sind angetan, das ist eigentlich viel besser, von all diesen schönen Geschichten, die Sie uns schicken über WhatsApp 0421 246 611 oder über bremen1.de.
1: Und da ist auch diese Geschichte gekommen von Hein.
2: Bei uns war am Montag großer Mühlentag und ich habe mir dann einen Hotdog gegönnt. In der linken Hand den Hotdog, in der rechten Hand die Kamera und jetzt, da kam dann eine junge Frau und hat mir den Ketchup und Zwiebeln auf meinen Hotdog getan und ein nettes Lächeln und ich habe mich bedankt. Ganz toll.
1: Ja, steht man dann da und weiß nicht, wie soll es jetzt weitergehen. Ja, wunderbare Situation. Und wenn auch Sie so einen überraschenden Höflichkeitsmoment kennen und sich dran erinnern, gerne her damit unter 0421 246 611 oder über bremen1.de einfach als Mail.

0: 8.56 Uhr, gleich die Bremer 1 Nachrichten um 9 und vorher noch Billy Joel mit Uptown Girl.
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1: Mit Katrin Martens. Urteil gegen ehemalige RAF-Terroristin Daniela Klette könnte fallen. Bundeskabinett will neues Baugesetz verabschieden. Niedersachsen legt Pläne für Wolfsabschüsse vor. Das Wetter meist sonnig oder locker bewölkt, bei Werten bis 22 Grad. Im Prozess um die mutmaßliche RAF-Terroristin Daniela Klette könnte am Vormittag das Urteil fallen. Klette steht seit mehr als einem Jahr vor dem Landgericht in Verden. Frage an Helmut Eickhoff: Was wird Daniela Klette konkret vorgeworfen?
2: Es geht um Raubüberfälle auf Geldtransporter und Supermärkte zwischen 1999 und 2016. Klette soll dabei mehrere Millionen Euro erbeutet haben. Einige der Taten haben sich in Niedersachsen ereignet, deswegen wurde das Ganze in Verden verhandelt. Die Staatsanwaltschaft fordert 15 Jahre Haft, unter anderem wegen versuchten Mordes. Da geht es um einen Überfall auf einen Geldtransporter, bei dem auch geschossen wurde. Aber das Gericht hatte in dem Prozess schon durchblicken lassen, dass es diese Tat anders werten wird. Es gilt damit als sehr unwahrscheinlich, dass Klette tatsächlich so lange in Haft muss, also die 15 Jahre, die die Staatsanwaltschaft gefordert hat.
1: Das Bundeskabinett kommt gleich zusammen, um unter anderem die Reform des Baugesetzbuches auf den Weg zu bringen. Damit soll neuer Wohnraum schneller geplant und genehmigt werden können. Die Zahl der neu gebauten Wohnungen ist in Deutschland auf den niedrigsten Stand seit mehr als 10 Jahren gesunken. Aus Berlin berichtet Dagmar Pepping.
3: Mehr Tempo, weniger Bürokratie verspricht Bauministerin Huberts von der SPD. Eine Stellschraube dafür: Kommunen mit einem angespannten Wohnungsmarkt können künftig ein überragendes öffentliches Interesse am Wohnungsbau erklären. Das bedeutet, gibt es einen Konflikt um Raum, hätte der Wohnungsbau Vorrang vor beispielsweise Denkmal oder Naturschutz. Außerdem sieht die Reform vor, dass häufiger als bisher auf eine Umweltprüfung verzichtet werden kann. Im Kampf gegen Schrottimmobilien erhalten Kommunen künftig mehr Befugnisse. Lassen Eigentümer Wohnraum verfallen, kann die Stadt oder die Gemeinde einfacher ein sogenanntes Instandsetzungsgebot aussprechen.
1: Die Lage im Nahen Osten bleibt angespannt. Der Iran hat die jüngsten US-Angriffe als groben Verstoß gegen die Waffenruhe verurteilt und mit Vergeltung gedroht. Das US-Militär hatte nach eigenen Angaben iranische Raketenstellungen angegriffen und Boote, die in der Straße von Hormus Minen verlegen wollten. Auch zwischen Israel und der Hisbollah im Libanon gilt eigentlich eine Waffenruhe, aber offenbar weitet Israel seinen Militäreinsatz dort trotzdem aus. Der Libanon meldet aktuell mehr als 30 Tote bei israelischen Angriffen. Wie könnte der Abschuss von Wölfen in Niedersachsen künftig geregelt werden? Mit der Frage hat sich die Landesregierung beschäftigt und erste Eckpunkte vorgestellt. Wie die aussehen, berichtet aus Hannover Torben Hildebrandt.
4: Geplant ist, dass nur Problemwölfe oder Problemrudel geschossen werden dürfen. Und zwar läuft das so ab: Wenn ein Wolf Zäune überspringt und Schafe oder Rinder reißt, dann ist erstmal der Schnellabschuss erlaubt, und zwar automatisch. 3 Wochen lang dürfen Jäger im Umkreis von 3 Kilometern auf den Wolf schießen. Wenn das nicht reicht, wenn der auffällige Wolf keine Ruhe gibt und es insgesamt 3 Rissvorfälle gibt, dann gilt, die Gegend wird zum Interventionsgebiet. Dann darf nach und nach das ganze Rudel geschossen werden. Heißt, da wo es viele problematische Wolfsrisse gibt, wird künftig mehr geschossen. Wo es ruhig ist, passiert nichts. Tierhalter und Jäger, auch die CDU im Landtag, hätten sich mehr gewünscht.
1: Die deutsche Fußballnationalmannschaft startet heute in die Vorbereitungen auf die Weltmeisterschaft. Trainer Julian Nagelsmann versammelt seinen Kader im Stammquartier im bayerischen Herzogenaurach. Die WM in den USA, Kanada und Mexiko startet übernächste Woche am 11. Juni. Das Finale ist am 19. Juli. Das waren die Nachrichten mit Katrin Martens.
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5: Und da haben wir 15 Grad in Lilienthal und auch in Ottersberg, 15 Grad in Bremen und auch in Delmenhorst, 14 Grad in Oldenburg und Rastede und auch 14 Grad in Bremerhaven und auch Budjadingen. Der heutige Mittwoch, wird sehr schön. Also nicht so heiß wie gestern, nicht so drückend und nicht so schwül. Wir bekommen nur, dürfen wir sagen, 22 Grad, aber mit dem Sonnenschein fühlt sich das alles schöner an, so wie es sein soll. Im Mai 14 Grad an der Küste. Der Wind, der weht aus Nordwest bis Nord. Am Nachmittag kann er auch ein bisschen auffrischen. Und ansonsten ist das alles in allem ein sehr sonniger, hier und da mal mit ein paar Schleierwolken gemixter Tag.
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6: Um 9:04, der Blick auf die Straßen. Zunächst einmal A1 Osnabrück Richtung Bremen zwischen dem Dreieck Stur und Bremen-Hemeling. Auch heute Morgen wieder 7 Kilometer stockender Verkehr vor der Baustelle. Dadurch dauert es hier eine halbe Stunde länger. Wir bleiben auf der A1, diesmal Bremen Richtung Lübeck zwischen dem Maschener Kreuz und Norderelbbrücke. 8 Kilometer stockender Verkehr. Rüber auf die A7 Hannover Richtung Flensburg zwischen Hamburg-Heimfeld und dem Elbtunnel ebenfalls 7 Kilometer stockender Verkehr. Dann A26 Stade Richtung Hamburg. Die Ausfahrt Stade Ost ist wegen Grünpflege bis heute ca. 12 Uhr gesperrt. Und Oldenburg, die Straßburger Straße, ist zwischen Güterstraße und Berliner Platz nach einem Unfall derzeit in beiden Richtungen gesperrt.
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5: Und wir haben ja heute hier den Tag der Höflichkeit ausgerufen. Wir haben gemerkt, es wird Zeit, dass wir mal alle ein bisschen netter miteinander sind und ein bisschen höflicher miteinander umgehen. Und es findet bei Ihnen auch wirklich großen Anklang. Sie machen ganz toll mit. Wir haben ja eine WhatsApp bekommen von Petra. Und Petra war gerade jüngst mit ihren Enkeltöchtern im überfüllten Freibad in Ganderkesee. Da gab es keinen Parkplatz. Und eine andere Frau hat das wohl gesehen, die Not, die Petra da hat mit ihren kleinen Enkeltöchtern und Sack und Pack, und hat ihr einen Parkplatz angeboten. Ist das nicht toll?
7: Das ist
5: einfach mal zu sagen, nehmen Sie meinen, stellen Sie sich dahin. Sie haben es zu dir. Toll. Ganz schöne
6: Geschichte. Miteinander, das hilft doch sehr. Und wir wollen weiter über das Thema Höflichkeit mit Ihnen sprechen. Gleich kriegen wir Besuch von einem Höflichkeitsexperten. Jemand, der ein Buch darüber geschrieben hat, über die neue Höflichkeit und wie uns dieses Miteinander allen helfen kann. Hören Sie gleich hier bei uns. Guten Morgen.
5: Guten Morgen.
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0: Der Mittwochmorgen Bremen 1 ist hier 9 Uhr und gleich 15 Minuten an unserem Tag der Höflichkeit, den wir einfach mal ausgerufen haben, weil wir das Gefühl haben, wir alle haben ein Bedürfnis nach mehr Höflichkeit und all Ihre Zuschriften zeigt uns ganz deutlich, auch Sie finden es super, wenn man einfach mal im täglichen Miteinander etwas höflicher miteinander umgeht. Und jemand, der auch möchte, dass wir alle höflicher miteinander umgehen, heißt Piero Raschdorf. Er kommt aus Aurich, aus Ostfriesland. Er ist Autor, Politikwissenschaftler, Diversity-Experte und natürlich plädiert auch er für Höflichkeit und er ist bei uns im Studio. Moin, Herr Raschdorf.
1: Hallo.
2: Ja, wir wollen über Höflichkeit sprechen mit Ihnen. Sie haben ein Buch geschrieben, Die neue Höflichkeit über eine Tugend und wie sie uns zusammenbringt. Ist Höflichkeit eigentlich etwas Altmodisches?
1: Es ist zumindest ein Begriff nach meinem Empfinden, der nicht mehr so häufig im Gebrauch ist. Und es ist auch vielleicht ein bisschen in Vergessenheit geraten.
0: Also mit Höflichkeit assoziiere ich jetzt erstmal Respekt, ich sag mal Rücksichtnahme, vielleicht auch so ein bisschen Vertrauen und Sicherheit und so. Was ist denn Höflichkeit
1: absolut
0: für Sie?
1: Absolut. Also das ist aus der Sprachwissenschaft genau das. Wir versuchen das Gesicht des anderen zu wahren im Gespräch. Eine neue Höflichkeit löst sich ein wenig davon, von dem, ich sag mal, alltäglichen Begriff von Etikette, Tonpolizei, Benimmregeln und fasst es ein wenig weiter vor dem Hintergrund doch der politischen Situation, in der wir uns derzeit bewegen und leben.
2: Wie höflich sind wir denn? Ist das messbar? Also sind wir unhöflicher als noch vor einigen Jahrzehnten?
1: Ganz aktuell gibt es eine Studie und es ist schon so, dass die meisten Deutschen bzw. Menschen, die in unserem Land leben, der Meinung sind oder das Gefühl haben, dass es unhöflicher wird. Aha. Auf der anderen Seite aber die meisten Menschen von sich aber auch behaupten, sie seien sehr höflich.
0: In Ihrem Buch Die neue Höflichkeit geht es also um das gesellschaftliche Miteinander, vor allem auch in all den demokratischen Prozessen, die so passieren. Wenn wir zum Beispiel mal in den Bundestag nach Berlin gucken, wie höflich ist man da aktuell in Debatten?
1: Der Mensch ist ein soziales und kooperatives Wesen, was nach meinem Gefühl ein wenig in Vergessenheit geraten ist. Derzeit propagiert man eher, dass die Ellbogengesellschaft, dass ich, dass das Individuum, diese doch sehr starke Individualisierung, in der wir derzeit leben, immer gewinnt. Und dieses soziale Wesen, was eigentlich in uns steckt, ja, ein Stück weit vergessen ist. Führung braucht Haltung und es ist immanent wichtig, dass Menschen, die in der Öffentlichkeit stehen, auch genau diese Form von Anstand auch weiterhin wahren, gerade in Zeiten von Populismus, in der es letztendlich eine Sprache gibt, die auf Ausgrenzung und das Abwerten anderer basiert.
2: Dann machen wir es doch mal ganz konkret. Was bedeutet denn jetzt eigentlich Höflichkeit genau? Das geht ja über ein Danke, bitte hinaus.
1: Ein ganz praktisches Beispiel, der Smalltalk. Ein bisschen in Verruch geraten, aber ich finde, das Smalltalk ist eine, ja, man könnte sagen, die kleinste Form oder die niedrigschwelligste Form zur Stärkung des Gemeinsinns, also mit fremden Menschen in 3, 4, 5 Minuten was Gemeinsames zu suchen. Das ist eigentlich was ganz Schönes.
2: Und das sagt ein Ostfriese, wo eigentlich es ja nur, oh, moin geht, oder?
1: Ja,
2: oder ist das schon Smalltalk?
1: Ja, das ist ein schöner Einwand, das stimmt. Obwohl ich da auch gleich sagen muss, es gibt ja auch die nonverbale Kommunikation. Und ich würde als Norddeutscher sagen oder als Ostfriese sagen, wir kommunizieren ganz viel, auch wenn wir nicht viel sagen.
0: Ja, das stimmt. Allerdings ein schöner norddeutscher Satz. Und was wir alle tun können, um vielleicht auch ein bisschen Höflichkeit zu lernen, das wollen wir gleich erfahren von unserem Studiogast Piero Raschdorf.

0: Bremen 1 an diesem Mittwoch. 22 Minuten nach 9 ist es. Vielen, vielen Dank für all Ihre tollen Nachrichten, die irgendwie dann doch zeigen, ja, es gibt sie doch noch, die Höflichkeit. Von wegen komplett aus der Mode geraten. Jutta zum Beispiel hat uns geschrieben über WhatsApp 0421 246 611. Moin, liebes Bremen 1 Team. Mir ist gestern zweimal die Kette vom Rad gesprungen und jedes Mal war sofort Hilfe da. Ich habe das in letzter Zeit oft erlebt und freue mich jedes Mal riesig.
1: Sehr schöne Situation. Und über Höflichkeit wollen wir weiterreden mit unserem Studiogast Pierrot Raschdorf. Er ist Ostfriese und er ist Politikwissenschaftler und Diversity-Experte. Er hat ein Buch geschrieben über die neue Höflichkeit. Und wenn wir jetzt alle höflich miteinander sein wollen, Herr Raschdorf, das heißt ja nicht, dass wir jetzt nur noch gezwungen ganz freundlich miteinander sind oder die Harmonie suchen ständig. Diese neue Höflichkeit gilt auch für den Streit, oder?
2: Absolut. Also das funktioniert auch nicht. Ich glaube, dass das Auferlegen eines Korsetts oder auch einer Art von Leitkultur, einer Form von das ist die Norm und daran muss man sich halten, führt eher zu einer Gegenreaktion als dazu, dass wir nett miteinander leben. Es ist ja total schade, dass wir sagen, beispielsweise bei Familienfeiern oder auch am Stammtisch, dass wir nicht mehr über politische Themen reden möchten. Das ist ja etwas, was eigentlich schade ist. Es wäre doch schön, wenn wir das Aushandeln von Interessen beziehungsweise auch das Aushandeln, wie wir zusammenleben möchten, was ja Politik macht, sollten wir eigentlich weiterhin leben und das auch mit unterschiedlichen Meinungen und Auffassungen.
0: Jetzt haben Sie sich für Ihr Buch ja sehr intensiv mit dem Thema Höflichkeit beschäftigt. Gibt es für unsere Hörerinnen und Hörer vielleicht heute so eine kleine Aufgabe, wie Sie Höflichkeit wieder in den Alltag bringen können? Gibt es da so kleine Dinge?
2: Naja, ich glaube, diese grundsätzliche Frage, die da drüber liegt, ist ja, welche Art von Mensch möchte ich sein? Und diese Frage, die kann sich, glaube ich, jeder für sich stellen und das akzeptieren, dass wir in einer pluralistischen Gesellschaft leben und auf einer humanistischen Art und Weise zusammenleben möchten, also respektvoll, mit Fairness etc., das ist, glaube ich, schon mal eine sehr große Aufgabe. Und wie trete ich letztendlich jeden Tag auf die Straße mit einem Lächeln? Das ist, glaube ich, schon relativ viel.
1: Sehr schöner Hinweis. Also wenn Sie heute die Gelegenheit haben zu einem Smalltalk, zu einem höflichen Smalltalk, dann nutzen Sie die Gelegenheit und wir sagen sehr höflich vielen lieben Dank für diesen Besuch hier im Studio. Pierrot Raschdorf war das, sein neues Buch, Die neue Höflichkeit. Vielen Dank.
2: Vielen lieben Dank.

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1: Mit Katrin Martens. Im Prozess um die mutmaßliche RAF-Terroristin Daniela Klette könnte am Vormittag das Urteil fallen. Klette steht seit mehr als einem Jahr vor dem Landgericht in Verden. Sie soll mehrere Raubüberfälle begangen haben. Die Staatsanwaltschaft wirft ihr unter anderem versuchten Mord vor. Das Bundeskabinett will am Vormittag ein neues Baugesetz auf den Weg bringen, um Genehmigungsverfahren zu beschleunigen. Zum Beispiel soll der Wohnungsbau in bestimmten Gebieten künftig Priorität haben, etwa vor Natur- und Denkmalschutz. Außerdem sind härtere Maßnahmen gegen Eigentümer vorgesehen, die ihre Immobilien verfallen lassen. Und jetzt weitere Meldungen aus Bremen, Bremerhaven und Niedersachsen.
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1: Die Bremer Oppositionsparteien zeigen sich offen für Pläne des Senats, Sprachförderung in der Kita zur Pflicht zu machen. Kinder, die nicht gut Deutsch sprechen, sollen spätestens ein Jahr vor ihrer Einschulung verbindlich in die Kita gehen müssen. So sieht es ein neues Gesetz vor. CDU, Bündnis Deutschland und FDP nannten den Vorstoß überfällig. Wie könnte der Abschuss von Wölfen in Niedersachsen künftig geregelt werden? Mit der Frage hat sich die Landesregierung beschäftigt und erste Eckpunkte vorgestellt. Demnach plant Niedersachsen keine generelle Jagd wie bei Rehen oder Wildschwein, sondern es sollen nur Problemwölfe oder Problemrudel geschossen werden dürfen. Am späten Abend hat die Feuerwehr auf einem Übungsplatz der Bundeswehr bei Celle zwei Fallschirmspringer aus Bäumen gerettet. Per Drehleiter wurde ein Soldat aus etwa 6 Metern Höhe gerettet. Eine Soldatin wurde mit Hilfe einer Leiter aus 10 Metern Höhe aus einem Baum geholt. Beide Fallschirmspringer waren unverletzt. Das waren die Nachrichten mit Katrin Martens.
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2: Und haben wir aktuell 15 Grad in Beverstedt und auch in Bremervörde. Wir haben 15, 16 Grad, na, wollen wir nicht unterschlagen hier, in Osterholz-Scharmbeck und auch in Bremen. 15 Grad in Oldenburg und Westerstede und 14 Grad in Bremerhaven und auch in Budjadingen. Tja, für Bremerhaven und Budjadingen kann es sein, dass es auch nicht wärmer werden wird heute, denn an der Küste ist es schon etwas kühler als im Binnenland. Mit der Sonne wirkt es aber trotzdem sehr schön. Im Binnenland dürfen wir bis zu 22 Grad erwarten, also lange nicht mehr so hitzig und schwül wie gestern. Wunderbar. Dazu der Himmel nahezu wolkenlos, ab und zu mal ein paar kleine Schleierwolken. Es bleibt aber trocken. Der Wind, der weht heute und den merkt man heute Nachmittag auch etwas stärker und er kommt aus Nordwest bis Nord.
3: 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Um 9.32 Uhr der Blick auf die Straßen. Zunächst einmal A1 Osnabrück Richtung Bremen. Auch heute Morgen wieder Stau bzw. stockender Verkehr zwischen dem Dreieck Stur und Bremen-Hemeling. Vor der Baustelle aktuell 7 Kilometer. Dann A1 Bremen Richtung Lübeck zwischen der Maschener Kreuz und Norderelbbrücke 7 Kilometer stockender Verkehr. Rüber auf die A7 Hannover Richtung Flensburg zwischen Hamburg-Hausbruch und dem Elbtunnel 5 Kilometer stockender Verkehr. A26 Stade Richtung Hamburg. Die Ausfahrt Stade Ost ist wegen Grünpflege bis heute ca. 12 Uhr gesperrt.
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3: Heute ist Weltottertag.
2: Oh.
3: Und schicken wir natürlich liebe Grüße rüber nach Ottersberg und Otterndorf.
2: Otterndorf? Das hast du schon mal einen Otter gesehen in freier Wildbahn?
3: So richtig in freier Wildbahn?
2: Ja.
3: So richtig? Nee.
2: Ich schon.
3: Wirklich?
2: Mhm.
3: Sind die so niedlich?
2: Die sind vor allem groß. Die sind gar nicht mal so, also die haben schon gute Ausmaße.
3: Vielleicht hast du ja auch so einen Nuria gesehen.
2: Nein, das war es nicht. Nein.
3: Ich
2: bin jetzt ziemlich, ich stelle mich hier jetzt.
3: Du möchtest.
2: Also alle, die mit mir im Blockland standen an diesem Graben und genauso
3: das
2: fasziniert
3: war so
2: geguckt haben.
3: Das war so
2: ein
3: Nuria oder wie die heißen.
2: Nein.
3: Wenn denn das ein Otter gewesen wäre, hätte er dir deinen Lieblingskieselstein geschenkt. Die haben ja Lieblingskieselsteine. Und wenn es ein Otter gewesen wäre, hätte er dir einen geschenkt. So also war es nur so Nuria.
2: Vielleicht weiß ja jemand im Blockland Bescheid, ob da ab und zu mal ein Otter zu sehen ist. Wenn ja, dann gerne her mit ihrer Bestätigung.
3: Also, schönen Weltottertag.
2: Morgen.
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0: Dieser Mittwoch hat eine große Erkenntnis gebracht. Ich werde definitiv niemals Nachfolger von Bernhard Grzimek oder Heinz Sielmann. Ich habe ja eben gerade nach deiner Beobachtung im Blockland, dass du meinst, einen Otter gesehen zu haben, fälschlicherweise gesagt, du hättest einen Nuria gesehen. Ein Nuria ist natürlich ein Vorname. Viele von Ihnen haben mich richtigerweise darauf hingewiesen, dass dieses Tier Nutria heißt. Also du hast Nutria gesehen und Lars zum Beispiel gehört auch dazu. Nutria bitte, wir sind heute doch höflich und achtsam unseren Mitgeschöpfen auch gegenüber.
1: Ja, da hat er natürlich recht. Höflichkeit ist unser großes Thema heute und wir haben viele schöne Geschichten von Ihnen gehört, wo Ihnen Höflichkeit im Miteinander einfach mal so überraschend begegnet ist. Und Liz aus der Neustadt hat uns auch eine schöne Sprachnachricht geschickt.
2: Ich war die Tage unterwegs in der Neustadt und stand am Bunten Tor Steinweg, um die Straße zu überqueren, weil ich zur Post wollte. Da kamen natürlich viele Autos und Fahrräder und ich stand da und von links kam eine Straßenbahn. Die wurde plötzlich langsam und immer langsamer und dann blieb sie stehen und ich dachte, was ist denn da los? Und dann gucke ich oben ins Führerhaus und da winkt die Frau mich über die Straße. Da war ich so perplex, dann habe ich ihr zurückgewunken, habe ihr eine Kusshand zugeworfen und bin über die Straße marschiert. Das ist mir noch nie passiert. Ich fand das wunderbar.
0: Und eine Kusshand zugeworfen finde ich auch schön. Auch das sollte viel häufiger passieren. Was heute zu diesem Mittwoch natürlich mit dazu gehört, ist unser Wochenteiler Wunsch. Sie können wieder abstimmen. Zur Auswahl steht diese Nummer. Culture Club mit Move Away.
1: Ach super, 80er Jahre werden hier abgefeiert heute und herausgefordert werden Culture Club von Wang Chang. Everybody have fun tonight.
0: Jetzt abstimmen. Und wo können Sie das machen?
1: In unserem WhatsApp-Kanal geht's natürlich wieder ordentlich zur Sache mit dem Wochenteiler Wunschit. Und den ganzen Song, den Gewinnersong, den hören Sie dann heute Mittag zwischen 12 und 12:30. Und ich sag mal so, also Wang Chang wären bei mir ganz vorne. Ich will möchte niemanden beeinflussen. Da habe ich dem Song habe ich getanzt mit Karottenhose und Polunder in der Vario-Disco in Grasberg. Ja, Erinnerungen.
0: Jetzt stimme ich doch dafür.

0: Jennifer Rush, Destiny, Bremen 1. Der Mittwochmorgen geht ganz langsam zu Ende und wir freuen uns, dass Sie alle so höflich zu uns waren heute Morgen und wir uns so schön über die Höflichkeit im Alltag austauschen konnten. Anke zum Beispiel hat uns auch eine Mail hier ins Studio geschickt. Sie hatte die Tage mal an einem Rastplatz Pause gemacht und da lag nach den Feiertagen jede Menge Müll rum. Aber die Straßenreinigung war gerade dabei, alles einzusammeln. Und als der Herr von der Straßenreinigung an ihr vorbeikam, an der Anke, hat sie zu ihm gesagt, schön, dass es sie gibt.
1: Och, das so, ist
0: und da hat sie natürlich auch ein dickes Lächeln, ein überraschtes Lächeln wahrscheinlich geerntet. Und das ist super, Anke, das machen wir jetzt öfter, einfach mal Menschen auf der Straße auch mal Danke zu sagen.
1: Und wir lächeln auch ganz doll und bedanken uns ganz höflich für all Ihre tollen Nachrichten, die Sie uns heute geschickt haben. Das können Sie auch gerne weiterhin tun. Das Thema Höflichkeit wird uns auch gleich beim Kollegen Ansgar Langhorst weiterhin beschäftigen. Wir hören jetzt noch Musik und zwar aus Dänemark von Aura Dione, die übrigens war, wusstest du das, in Rastede mehrere Tage im Tonstudio gearbeitet hat.
0: Das ist danke für die Information.
1: Sehr gerne. Yes. Deshalb sagen wir jetzt auch, wenn wir schon Musik aus Dänemark hören, natürlich auch auf Dänisch Farvel und Pogenschön, auf Wiedersehen.
0: Bis morgen.

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1: Mit Katrin Martens. Urteil gegen mutmaßliche RAF-Terroristin Daniela Klette könnte fallen. Bundeskabinett will verstärkt gegen Ausbeutung und Menschenhandel vorgehen. Niedersachsen verteilt knapp 5 Milliarden Euro an Kommunen für Infrastrukturprojekte. Das Wetter meist sonnig oder locker bewölkt bei Werten bis 22 Grad. Im Prozess um die ehemalige RAF-Terroristin Daniela Klette könnte gleich das Urteil fallen. Klette steht seit mehr als einem Jahr vor dem Landgericht in Verden. Was Daniela Klette vorgeworfen wird, berichtet Helmut Eickhoff.
2: Es geht um Raubüberfälle auf Geldtransporter und Supermärkte zwischen 1999 und 2016. Klette soll dabei mehrere Millionen Euro erbeutet haben. Einige der Taten haben sich in Niedersachsen ereignet, deswegen wurde das Ganze in Verden verhandelt. Die Staatsanwaltschaft fordert 15 Jahre Haft, unter anderem wegen versuchten Mordes. Da geht es um einen Überfall auf einen Geldtransporter, bei dem auch geschossen wurde. Aber das Gericht hatte in dem Prozess schon durchblicken lassen, dass es diese Tat anders werten wird. Es gilt damit als sehr unwahrscheinlich, dass Klette tatsächlich so lange in Haft muss, also die 15 Jahre, die die Staatsanwaltschaft gefordert hat.
1: Die Bundesregierung plant, mehr gegen Menschenhandel und Ausbeutung zu tun. Justizministerin Stefanie Hubig will solche Straftaten härter bestrafen und besser verfolgen lassen. Eine entsprechende Reform will das Kabinett heute auf den Weg bringen. Aus Berlin berichtet Jan-Frederik Willems.
3: Die Behörden sollen aufrüsten im Kampf gegen Menschenhändler und Ausbeuter. Das berichtet die Deutsche Presseagentur. Wenn es nach Bundesjustizministerin Stefanie Hubig von der SPD geht, sollen Täter längere Freiheitsstrafen bekommen. Auch die Kunden von Zwangsbeschäftigten sollen ins Visier genommen werden. Wer zum Beispiel wissentlich zwangsbeschäftigte Bauarbeiter auf seiner Baustelle schuften lässt oder sich eine Maniküre in einem Ausbeuternagelstudio machen lässt, kann bis zu 5 Jahre ins Gefängnis oder eine Geldstrafe zahlen müssen. Das gilt bisher nur für Freier von Zwangsprostituierten. Außerdem sollen unter den Tatbestand Menschenhandel in Zukunft auch Zwangsheirat, Leihmutterschaft oder ausbeuterische Adoption fallen.
1: Außerdem will das Bundeskabinett gleich ein neues Baugesetz auf den Weg bringen, um Genehmigungsverfahren zu beschleunigen. Zum Beispiel soll der Wohnungsbau in bestimmten Gebieten künftig Priorität haben, etwa vor Natur- oder Denkmalschutz. Außerdem sind härtere Maßnahmen gegen Eigentümer vorgesehen, die ihre Immobilien verfallen lassen. Die Kommunen sollen schneller eine Instandsetzung anordnen können. Als letztes Mittel ist sogar eine Enteignung möglich. Grund für die Reform ist der schleppende Wohnungsbau in Deutschland. Das Land Niedersachsen will etwa 4,7 Milliarden Euro aus dem Sondervermögen des Bundes an die Kommunen im Land verteilen. Sie sollen das Geld selbst so einsetzen können, wie sie es für ihre Infrastrukturprojekte brauchen. Welche Kommune wie viel bekommt, berichtet Claudia Wulzberger.
4: Das geht von bis, nämlich von rund 1,6 Millionen Euro für die Insel Baltrum bis gut 385 Millionen Euro für Stadt und Region Hannover. Das sieht der Gesetzentwurf vor, den das Land auf den Weg gebracht hat. Dabei kriegen neben den Landkreisen eben auch Samtgemeinden und Gemeinden eigene Budgets, die sie verplanen können. Und zwar, um Straßen zu reparieren, Schulgebäude zu sanieren, Sporthallen zu bauen. Damit will das Land auch zeigen, dass die Demokratie handlungsfähig ist, so Ministerpräsident Olaf Lies von der SPD. Das Geld aus dem Sondervermögen könne helfen, dass Kommunen weniger Kredite aufnehmen müssen, sagt auch Marco Trips, Präsident des Niedersächsischen Städte- und Gemeindebunds. Gleichzeitig warnen die kommunalen Spitzenverbände vor einer strukturellen Unterfinanzierung.
1: Die deutsche Fußballnationalmannschaft startet heute in die Vorbereitungen auf die Weltmeisterschaft. Trainer Julian Nagelsmann versammelt seinen Kader im Stammquartier im bayerischen Herzogenaurach. Die WM in den USA, Kanada und Mexiko startet übernächste Woche am 11. Juni. Das Finale ist am 19. Juli. Das waren die Nachrichten mit Katrin Martens.
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5: Wir schauen mal, wie mild es ist. 15 Grad Bremen, 14 Bremerhaven. In Rothenburg 14 Grad, 16 in Oldenburg aktuell, heute bis 22 Grad, also deutlich angenehmer, würden viele sagen, als gestern mit den 32 Grad. Locker bewölkt wird es heute sein, dann gucken wir mal auf die Nacht. 10 Grad, 11 Grad auf den Inseln, 6 Grad nur in Bremen, bis 5 Grad geht es zum Beispiel in Sudwalde runter. Und morgen am Donnerstag wieder ähnlich, 22 Grad im Laufe des Tages, verbreitet sonnig, nur ein paar dünne Wolken. Freitag wird es dann wieder wärmer in der Deutschen Bucht, 24 Grad, ansonsten nachmittags geht es bis auf 30 Grad am Freitag wieder rauf.
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5: Jetzt haben wir es 10:05. A1 Osnabrück Richtung Bremen zwischen dem Dreieck Stur und Bremen-Hemelingen. 7 Kilometer Stockner Verkehr von der Baustelle. Nochmal Autobahn 1, Bremen Richtung Lübeck zwischen dem Maschner Kreuz und der Norderelbbrücke, 7 Kilometer stockend. Dann haben wir die A7 Hannover Richtung Flensburg zwischen Hamburg-Hausbruch und dem Elbtunnel. 5 Kilometer stockender Verkehr. A26 Stade Richtung Hamburg. Die Ausfahrt Stade Ost ist wegen Grünpflege bis heute ca. 12 Uhr gesperrt.
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5: Guten Tag, hier ist Ansgar Langhorst.
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Ich muss immer wieder feststellen, die Musik von damals, und damit meine ich so die 80er, die ist einfach gut. Und dann denke ich, wenn man offen ist für neuere Musik, dann da geht es mir zumindest so, da ist auch vieles Gutes dabei. Und diese guten Geschichten, diese sogenannten neueren, wie zum Beispiel das von Taylor Swift, finde ich auch richtig gut. So ein Titel geht so mit The Fate of Ophelia jetzt auf Bremen 1 am Mittwochvormittag. Mal probieren.

Bremen 1 ist hier. Am Mittwochvormittag, ich überlege die ganze Zeit, weil es ja leider die plattdeutschen Nachrichten gibt. Wir haben ja heute den Tag der Höflichkeit ausgerufen und ich möchte gerne mal unseren Nachrichtensprecher auf Platt, Markus Weise, fragen, wie ist das denn, wenn man auf Plattdeutsch höflich ist? Was schickt sich da an? Hä?

0: Da würde man sowas Schönes sagen wie, Mensch Ansgar, du siehst aber bannig gut aus von doch.
1: Kannst du es mal übersetzen für alle?
0: Mensch Ansgar, du siehst aber sehr gut aus heute.
1: Oh, das sagst du jetzt nur aus Höflichkeit oder meinst du das?
0: Nein, das meine ich wirklich so.
1: Oh, das ist aber nett von dir. Wir hören gleich die plattdeutschen Nachrichten. In Ostfriesland machen wir das auch so. Da sage ich mal, ich kann dich wohl leiden. Also ich mag die wohl leiden. Manchmal kann man auch nochmal anfügen, ich mag die wohl leiden, aber nicht so gern. Ja? Weißt du Bescheid, ne?
0: Da weiß ich Bescheid.
1: Ich muck die aber wohl liegen, Markus Weise. Gleich mit den plattdeutschen Nachrichten, das sage ich nicht nur aus Höflichkeit. Hier ist Bremen 1. Der Stream fängt schon an mit live. Wir haben es 4 Minuten vor 11:30 am Mittwoch.

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5: 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Von doch schien den ganzen Tag die Sonne mit lockeren Wolken. Die Wind weit in Morden mit frisch von den Nordwesten mit Norden kannt. Das blieb dröch bi 20 bit 22 Grot. Direkte Mang an den Nordsee storn Fettein bit 15 Grot ob der Thermometer. In der Nacht sind ein paar Wolken anheben. Hier und dort kann das Nebel obkommen. Das Thermometer wiest 5 bis 11 Grad. Morgen fangt das hier und dort mit Wolken an. Übern Dach lacht die Sonne von Heben mit ein paar dünnen Wolken. Viertel mit 16 Grad wartet an der Küste, Neuntel mit 22 Grad in Binnenland. 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
6: Bremen 1, Verkehr. 10.34 Uhr gleich. A1 Osnabrück Richtung Bremen zwischen dem Dreieck Stur und Bremen-Hemelingen. 5 Kilometer stoppender Verkehr vor einer Baustelle. A7 Hannover Richtung Hamburg zwischen Dorfmark und Soltau Ost. 8 Kilometer Stau im Baustellenbereich. Verzögerung eine knappe Dreiviertelstunde. A7 Hannover Richtung Flensburg zwischen Hamburg-Hausbruch und dem Elbtunnel. 5 Kilometer stockender Verkehr. A26 Stade Richtung Hamburg. Die Ausfahrt Stade Ost ist wegen Grünpflege bis heute ca. 12 Uhr gesperrt.
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1: Genesis Land of Confusion. Erinnert mich an ein Konzert in Hamburg. War irre gut. Hat richtig Spaß gebracht. Geiles Konzert. War ein Erlebnis.
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0: Ach, ist das schön, dass Sie Bremen 1 hören. Dankeschön. Das ist ein bisschen übertrieben mit meiner Höflichkeit, ne? Aber Höflichkeit ist heute unser Thema hier bei Bremen 1. Und zur Höflichkeit, ja, was gehört dazu? Respekt, Rücksicht, Freundlichkeit, bestimmte Umgangsformen halt. Als höflichstes Land der Welt gilt Japan. Da die Höflichkeit aber schon fast skurrile Züge annimmt, haben wir gedacht, wir sprechen mal mit unserem Korrespondenten in Japan, Thorsten Iffland. Ganz kurz mal so ein Eindruck zum Thema Höflichkeit in Japan.
1: Höflichkeit, Respekt und Harmonie sind in Japan essentiell. Das bedeutet aber nicht, dass man seine Mitmenschen mit Komplimenten überschüttet. Bescheidenheit kommt weitaus besser an. Überreicht man beispielsweise ein Geschenk oder Mitbringsel, entschuldigt man sich grundsätzlich mal dafür, dass man nur etwas Kleines oder Langweiliges mitgebracht hat, völlig unabhängig, wie wertvoll das Geschenk tatsächlich ist. Ganz wichtig ist es, anderen Menschen keine Unannehmlichkeiten zu bereiten. Das ist so ein bisschen das Credo. Beispiel in der Bahn. Niemand telefoniert oder redet laut. Man nimmt seinen Müll mit, geht man in fremde Wohnungen, zieht man natürlich die Schuhe aus. Diese Basics sind immer noch aktuell, wenngleich es nicht mehr ganz so formell zugeht. Die Umgangsformen sind flacher und toleranter geworden. Aber tief verbeugt wird sich hier in Japan natürlich trotzdem noch.
0: Hängen geblieben ist bei mir jetzt spontan keine lauten Unterhaltungen oder Telefonate im Bus und Bahn. Oh, was wäre das schön, das wäre doch richtig gut. Dann wäre Bus und Bahn vielleicht mal ein Ort der Entspannung. Utopisch bei uns.

Bremen-Mainz. Der Verkehrsservice aktuell. Vorsicht, wir haben was für die A7 in beiden Richtungen. Bitte aufpassen. Hamburg-Hannover zwischen Dorfmar und Bad Fallingbostel. Da sind Personen auf der Fahrbahn. Nochmal A7 Hamburg-Hannover. Vorsicht in beiden Richtungen zwischen Dorfmar und Bad Fallingbostel. Da sind Personen auf der Fahrbahn. 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
1: Mit Katrin Martens. Klette zu 13 Jahren Haft verurteilt. Wirtschaftsweise erwarten Mini-Wachstum der deutschen Wirtschaft. Niedersachsen verteilt knapp 5 Milliarden Euro an Kommunen für Infrastrukturprojekte. Das Wetter meist sonnig oder locker bewölkt, bei Werten bis 22 Grad. Die frühere RAF-Terroristin Daniela Klette ist zu 13 Jahren Gefängnis verurteilt worden. Gerade ist das Urteil am Landgericht in Verden gefallen. Verurteilt wurde Klette unter anderem wegen besonders schwerem Raub in 6 Fällen sowie wegen versuchtem schweren Raub, Verstößen gegen Waffengesetze und erpresserischen Menschenraubs. Die Staatsanwaltschaft sah es als erwiesen an, dass Klette an mehreren Raubüberfällen beteiligt war. Laut Anklage hat die 67-Jährige mit ihren mutmaßlichen Komplizen Burkhard Garwig und Ernst Volker Staub zwischen 1999 und 2016 teils schwer bewaffnet Geldtransporter und Supermärkte in Niedersachsen und Nordrhein-Westfalen überfallen. Die Wirtschaftsweisen erwarten in diesem Jahr nur ein Mini-Wachstum der deutschen Wirtschaft von 0,5%. Im vergangenen Herbst hatte der Sachverständigenrat noch mit einem Plus von 0,9% gerechnet. Anne-Kathrin Mellmann mit den Einzelheiten.
2: Hohe Energiepreise, ausgelöst durch den Iran-Krieg, belasten die deutsche Wirtschaft. Zu dem Schluss kommen die Wirtschaftsweisen in ihrem Frühjahrsgutachten. Neben dem Iran-Krieg nennen die Wirtschaftsweisen als weitere Probleme sinkende Wettbewerbsfähigkeit deutscher Industriegüter auf dem Weltmarkt und die älter werdende deutsche Bevölkerung. Schwerpunkt des Frühjahrsgutachtens ist deshalb die Sozialversicherung. Wenn sich nichts ändert, steigt der Beitrag bis zum Jahr 2040 auf insgesamt knapp 50%. So die Prognose der Wirtschaftsweisen. Das würde die Kosten für die Unternehmen erhöhen und die Einkommen belasten. Kurz eine Bremse für das wirtschaftliche Wachstum.
1: Die Bundesregierung plant, mehr gegen Menschenhandel und Ausbeutung zu tun. Justizministerin Stefanie Hubig will solche Taten härter bestrafen und besser verfolgen lassen. Eine entsprechende Reform will das Kabinett heute auf den Weg bringen. Aus Berlin berichtet Jan-Frederik Willems.
3: Die Behörden sollen aufrüsten im Kampf gegen Menschenhändler und Ausbeuter. Das berichtet die Deutsche Presseagentur. Wenn es nach Bundesjustizministerin Stefanie Hubig von der SPD geht, sollen Täter längere Freiheitsstrafen bekommen. Auch die Kunden von Zwangsbeschäftigten sollen ins Visier genommen werden. Wer zum Beispiel wissentlich zwangsbeschäftigte Bauarbeiter auf seiner Baustelle schuften lässt oder sich eine Maniküre in einem Ausbeuternagelstudio machen lässt, kann bis zu 5 Jahre ins Gefängnis oder eine Geldstrafe zahlen müssen. Das gilt bisher nur für Freier von Zwangsprostituierten. Außerdem sollen unter den Tatbestand Menschenhandel in Zukunft auch Zwangsheirat, Leihmutterschaft oder ausbeuterische Adoption fallen.
1: Das Land Niedersachsen will etwa 4,7 Milliarden Euro aus dem Sondervermögen des Bundes an die Kommunen im Land verteilen. Sie sollen das Geld selbst so einsetzen können, wie sie es für ihre Infrastrukturprojekte brauchen. Welche Kommunen wie viel bekommen, berichtet Claudia Wulsberger.
4: Das geht von bis, nämlich von rund 1,6 Millionen Euro für die Insel Baltrum bis gut 385 Millionen Euro für Stadt und Region Hannover. Das sieht der Gesetzentwurf vor, den das Land auf den Weg gebracht hat. Dabei kriegen neben den Landkreisen eben auch Samtgemeinden und Gemeinden eigene Budgets, die sie verplanen können. Und zwar um Straßen zu reparieren, Schulgebäude zu sanieren, Sporthallen zu bauen. Damit will das Land auch zeigen, dass die Demokratie handlungsfähig ist, so Ministerpräsident Olaf Lies von der SPD. Das Geld aus dem Sondervermögen könne helfen, dass Kommunen weniger Kredite aufnehmen müssen, sagt auch Marco Trips, Präsident des Niedersächsischen Städte- und Gemeindebunds. Gleichzeitig warnen die kommunalen Spitzenverbände vor einer strukturellen Unterfinanzierung.
1: Die deutsche Fußballnationalmannschaft startet heute in die Vorbereitungen auf die Weltmeisterschaft. Trainer Julian Nagelsmann versammelt seinen Kader im Stammquartier im bayerischen Herzogenaurach. Die WM in den USA, Kanada und Mexiko startet übernächste Woche am 11. Juni. Das Finale ist am 19. Juli. Das waren die Nachrichten mit Katrin Martens.
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5: In Bremerhaven 14 Grad, 16 in Bremen und Oldenburg, 15 in Rothenburg, 17 aktuell in Verden. Die Aussichten für heute. Es bleibt sonnig, so ein paar Wolken ziehen durch, aber kein Regen. Und morgen am Freitag geht's wieder rauf. Ne, morgen ist Donnerstag, ne? Entschuldigung. Morgen geht's jetzt, ich kann's gar nicht erwarten. 22 Grad auch morgen, 23 vielleicht. Freitag dann noch deutlich wärmer bis 30 Grad. In der deutschen Bucht so eher so 24, heißt an der Küste ein bisschen kühler. Wir gucken nochmal einen Tag weiter. Samstag dann nämlich Werte bis 26 Grad, an der Nordsee dann nur 17 bis 19 Grad.
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5: Gleich 11:05. Bitte Vorsicht einmal auf der A1 Bremen Richtung Osnabrück zwischen Groß-Ippenau und Wildeshausen Nord. Da liegen Gegenstände auf der Fahrbahn. Außerdem Vorsicht bitte auf der A7 Richtung Hamburg zwischen Evendorf und Bispingen. Da liegen Fahrzeugteile. Geht weiter mit der A28. Vorsicht Bremen Richtung Oldenburg zwischen Hude und Hatten liegen Gegenstände. Dann Autobahn 1 nochmal, Osnabrück Richtung Bremen, zwischen dem Dreieck Stur und Bremen-Hemelingen. 5 Kilometer stockender Verkehr, da gibt es eine Baustelle. A7, Hannover Richtung Hamburg, zwischen Dorfmark und Soltau Ost. 8 Kilometer Stau im Baustellenbereich, da dauert es ungefähr eine Dreiviertelstunde länger. A26, Stade Richtung Hamburg, die Ausfahrt Stade Ost ist wegen Grünpflege bis heute ca. 12 Uhr, also noch ein Stündchen gesperrt.
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5: Wir sind die Pet Shop Boys erstmal mit It's a Sin. Schönen Mittwoch, hier ist Ansgar Langhorst.
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0: Bremen Mainz ist hier. Viertel nach elf hatten wir's, dass das Umland von Bremen nicht nur flach ist, sondern auch Berge hat. Das haben Sie ja in den letzten Wochen schon in unseren Wandertipps gehört hier auf Bremen 1. Und wussten Sie auch schon, dass die Stadt Bremen tatsächlich einen Berg hat, einen Müllberg namens Metalhenge? Den haben die Buchautoren Heinrich Linze und Klaus Fritz Brandt erklommen. Wir reden hier über eine Höhe von 30 Metern. Das Besondere an dem Berg in Bremen ist, und auch an anderen in der Region, das wird beschrieben, das Besondere. Von Bremen aus hoch hinaus ein Tagestouren auf die Berge Norddeutschlands. So heißt der Wanderführer von den genannten Autoren. Und jetzt geht es mit Heinrich Linze ganz kurz auf Entdeckungstour auf einen kleinen Berg mit großer Aussicht.
1: Von Bremen aus kommt man gut zu Fuß oder mit dem Fahrrad hin, meistens über das Waller Schrebergartengebiet. Und dann kann man den Müllberg besteigen und es gibt eine Stelle im Osten dieses Müllbergs, auf der sich ein Kunstwerk befindet, was in den letzten Jahren entstanden ist, durch den Künstler Thomas Roth und begleitet von einem Astronomen von Dieter Vornholz. Und dieses Kunstwerk ist in Anlehnung an Stonehenge geschaffen worden. Es nennt sich auch Metalhenge. Und es besteht aus verrosteten Spundwänden, die einstmals Hafenbecken an der Weser begrenzt haben. Und diese Spundwände sind so im Kreis gestellt worden, dass man sie von Weitem sieht. Bei gutem Wetter heben sie sich natürlich wunderbar vom blauen Himmel ab. Dieter Vornholz, der Astronom, hat durch Lochungen, durch Platzierungen dafür gesorgt, dass es ganz, ganz viele astronomische Bezüge gibt zwischen einzelnen Spundwänden und dem, was der Kosmos uns anbietet. Und das ist auch die Idee dieses Kunstwerkes. Auf der einen Seite sieht man Bremen, die Stadt, die diesen Müll produziert, der ja unter uns liegt. Auf der anderen Seite sieht man das Blockland, die Natur, aus der wir kommen. Und über uns ist der Kosmos, auf den dieses Kunstwerk verweist.
0: Jo, das wäre doch mal ein Perspektivwechsel, oder? Der sich bestimmt lohnt. Von Bremen aus hoch hinaus ein Tagestouren auf die Berge Norddeutschlands. Darin eben auch Metalhenge. Beschreibung haben wir gehört von Heinrich Linze. Vielleicht gehen Sie mal hin und gucken ins Weite.

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1: Heute bis 22 Grad. Wir haben aktuell 17 in Oldenburg, 16 in Bremen, 17 in Rothenburg und in Bremerhaven 14 Grad. Weiter südlich, Lohne, Dinklage, Diepholz-Ecke, da sind wir bei 17, 18 Grad. Es bleibt trocken heute. In der Nacht zum Donnerstag dann 5 Grad in Worpswede nur, also wird richtig kalt nochmal nachts, 6 Grad Bremen auch nur. Auf den Inseln ein bisschen milder, 10, 11 Grad haben wir da. Morgen, Donnerstag, da kriegen wir Werte bis 23 Grad, die auch eher so im südlichen Emsland, Südoldenburg die Ecke. Und am Freitag geht es dann nochmal richtig rauf, bis auf 30 Grad.
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1: Wir haben es jetzt 11:30. Vorsicht bitte auf der A7 Hamburg Richtung Hannover zwischen Dorfmark und Bad Fallingbostel. Da liegt ein Metallteil. Vorsicht auch auf der A7 Hannover Richtung Hamburg. Gegenrichtung also zwischen Walsrode, dem Dreieck und Bad Fallingbostel. Da steht ein defekter Lastwagen. Außerdem Vorsicht, dort strömt Gas aus. A1 Osnabrück Richtung Bremen zwischen dem Dreieck Stur und Bremen-Hemelingen. 5 Kilometer stockender Verkehr von der Baustelle. A7 Hannover Richtung Hamburg zwischen Dorfmark und Soltau-Ost. 8 Kilometer Stau im Baustellenbereich, Verzögerung eine knappe Dreiviertelstunde. A26 Stade Richtung Hamburg. Die Ausfahrt Stade-Ost ist wegen Grünpflege bis ca. 12 Uhr noch gesperrt. Wir wünschen eine gute Fahrt.
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1: Hier ist Ansgar Langhorst. Guten Tag, schönen Mittwoch.
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0: Bremen 1 ist hier am Mittwoch. Was passiert, wenn 84 Menschen aus ganz Deutschland, die sich vorher nicht kannten, ein Wochenende lang reden? Nicht übereinander, sondern miteinander. Das hat die ARD in ihrer Dialogaktion Was Deutschland verbindet gemacht. 84 ganz diverse Menschen, stellvertretend für 84 Millionen Einwohnerinnen und Einwohner, wurden an 2 Tagen zusammengesetzt, um über 6 Themen zu diskutieren, die die Menschen bewegen und die sie sich selbst aussuchen durften. Herausgekommen sind mehr als 12 Stunden spannende, rührende und kontroverse Momente. Mitgemacht hat auch Hüseyin Kahin. Ich darf du sagen und Sehen sagen. Wie war denn die Atmosphäre beim ersten Gespräch, beim ersten Dialog?
1: Es waren Randtasten, es ging aber auch insbesondere darum, um die Person, welche Themen vielleicht interessant sind, und ich habe einfach drauf losgeredet. Also ich habe vielleicht auch den Leitfaden so ein bisschen gesprengt, ich weiß es gar nicht.
0: Worüber wurde denn gesprochen?
1: Es ging dann auch darum, wie das ist für mich in Deutschland zu leben, welche Erfahrungen ich gemacht habe, auch aufgrund meines Migrationshintergrundes, und auch viel um Beruf, also wie es ist als Rechtsanwalt, was erlebe ich so, und gerade dann auch die Frage, ja, wie emotional kann das werden, wie ist das mit der Empathie mit Mandanten, alles dabei, von Personen bis Erfahrungen bis Haltung zu gewissen Themen. Für mich war nur diese Frage wichtig: Was ist eigentlich, wenn ich, weil ich ein Mensch bin, der häufig seine Meinung ändert, also ich reflektiere sehr viel und habe manchmal wirklich am nächsten Tag schon wieder eine andere Haltung zu gewissen Themen. Was ist eigentlich, wenn ich etwas sage, was dann so jetzt feststeht erstmal als gesagtes Wort und ich aber am nächsten Tag oder nächste Woche wieder ganz andere Gedanken habe? Davor habe ich ein bisschen Angst gehabt, also das hat mir ein bisschen Sorge bereitet, und dann habe ich auch die klare Antwort bekommen, dass man da nichts machen kann. Also wenn das gesagt ist, ist es gesagt.
0: Was war denn das größte Streitthema in dieser Unterhaltung?
1: Ich glaube, es wurde in vielen Punkten diskutiert. Kontroverser wurde es dann beim Thema Gleichberechtigung, aber auch beim Thema Wehrdienst. Da wurde es zum Beispiel hitzig beim Thema Migration. Es gab eigentlich nur spannenden Austausch, aber da wurde es jetzt aus der Erinnerung heraus spontan noch besonders hitzig.
0: Wir haben ja heute den Tag der Höflichkeit ausgerufen hier bei Bremen 1. Okay. Wie war es denn um die Höflichkeit bestellt? Wie respektvoll und rücksichtsvoll seid ihr miteinander umgegangen im Gespräch?
1: Sehr respektvoll. Auch die, die kontrovers diskutiert haben, die hat man dann nach den Aufnahmen in der Runde gemeinsam lachen sehen. Also es war jetzt nicht so, dass man dann irgendwie gecancelt hat. Das habe ich nicht einmal gesehen, dass irgendjemand dann dieses Bedürfnis hatte, jemanden auszuschließen oder sowas.
0: Hüseyin Kahin hat mitgemacht bei der ARD-Aktion Was Deutschland verbindet. 84 ganz diverse Menschen haben sich getroffen und miteinander gesprochen. Vielen Dank, dass du uns davon berichtet hast. Danke, dass du hier warst.
1: Danke dir auch. Danke.

der Bremen 1 Verkehrsservice. Aktuell Vorsicht bitte auf der A7 Hannover Richtung Hamburg zwischen Dorfmark und Soltau Süd. Da befindet sich eine ungesicherte Unfallstelle und außerdem besonders vorsichtig sein. Da läuft nämlich Kraftstoff

Bremen 1 ist hier der Verkehrsservice. Aktuell bitte Vorsicht auf der Autobahn 1 Hamburg Richtung Bremen. Zwischen dem Bremer Kreuz und Uphusen-Bremen-Mahndorf befindet sich eine ungesicherte Unfallstelle. Und Vorsicht auch auf der A7 Hannover Richtung Hamburg zwischen Dorfmark und Soltau Süd. Gefährdet Kraftstoff ausgelaufener auf der Fahrbahn die Fahrt.

0: Bremen. Meint es hier, Vorsicht, da liegt Ladung, verlorene Ladung auf der Autobahn. Betrifft die A28 Oldenburg Richtung Bremen zwischen Delmenhorst-Adelheide und Delmenhorst-Tasport. Da liegt verlorene Ladung auf der Fahrbahn. Bremen ist hier, seit einem Jahr haben wir immer wieder über einen Prozess am Landgericht Verden berichtet. Die mutmaßliche frühere RAF-Terroristin Daniela Klette musste sich da wegen Raubüberfällen verantworten. Vor einer Stunde fiel in Verden das Urteil. Für 13 Jahre soll Daniela Klette ins Gefängnis. Das ist auch das Hauptthema gleich bei Elke Küster in der Rundschau hier auf Bremen 1 um 12.
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1: Mit Elke Küster. Urteil am Landgericht Verden. Daniela Klette bekommt 13 Jahre Haft. Folge des Irankriegs. Wirtschaftsweiser senken Konjunkturprognose. Befragung in Bremen. Die meisten Menschen fühlen sich hier sicher. Das Wetter sonnig oder locker bewölkt und windig, maximal 22 Grad. Am Landgericht Verden kam heute Vormittag kurz Unruhe auf. Freiheit für Daniela wurde dort gerufen, als das Urteil gegen Daniela Klette fiel, die mutmaßliche frühere RAF-Terroristin. Mehr als ein Jahr dauerte der Prozess, der unter massivem Aufwand betrieben wurde. Das Urteil gegen Klette lautet 13 Jahre Haft. Schuldig gesprochen wurde sie unter anderem wegen besonders schweren Raubes in 6 Fällen und Verstößen gegen Waffengesetze. Frage an Helmut Eickhoff in Verden, um welche Taten ging es da genau?
2: Es geht da um Überfälle auf Geldtransporter, auf Kassenbüros in Supermärkten. Die Taten waren offenbar genauestens durchgeplant, ist auch während des Prozesses immer wieder dargelegt worden. So sind zum Beispiel in Klettes Wohnung Skizzen von Tatorten gefunden worden. Dort haben die Ermittler auch Waffen sichergestellt, die teils bei den Überfällen auch zum Einsatz kamen. So ist bei einem Überfall in der Nähe von Bremen auf einen Geldtransporter geschossen worden. Das wertet die Staatsanwaltschaft als versuchten Mord. Aber das Gericht, das sieht das anders und hat das während des Prozesses auch schon durchblicken lassen. Es soll auch 2 Komplizen gegeben haben, Burkhard Garwig und Ernst Volker Staub. Sie gelten ebenfalls als frühere RAF-Terroristen. Beide sind aber weiter auf der Flucht.
1: Die Bundesanwaltschaft hat ja auch Anklage gegen Daniela Klette erhoben. Wann startet denn dieser Prozess?
2: Das ist noch unklar. Darüber muss das Oberlandesgericht in Frankfurt noch entscheiden. Fest steht, sollte es zu dem Prozess kommen, wird das Interesse sicherlich noch mal größer sein als bislang bei diesem Prozess. Denn in diesem Prozess vor dem Landgericht in Verden ging es ja ausschließlich um die Raubüberfälle. Klettes mögliche Mitgliedschaft in der RAF und damit verbundene Anschläge waren hier kein Thema. Zumindest nicht vordergründig. Denn dass die Angeklagte jemand Besonderes ist, dass Klette möglicherweise eine RAF-Vergangenheit hat, das war schon zu merken. Allein schon wegen der Sicherheitsvorkehrungen. Wirklich schwer bewaffnete Polizisten, dazu jede Menge Justizpersonal. Und der Prozess hat in einer Reithalle stattgefunden, die eigens dafür umgebaut worden war, um die Sicherheit gewährleisten zu können. Also wirklich besondere Bedingungen rund um diesen Prozess.
1: Helmut Eickhoff war das aus Verden. Nach einer langen Schwächephase sollte es in diesem Jahr eigentlich wieder bergauf gehen mit der deutschen Wirtschaft, aber dann kam der Irankrieg, die Energiepreise stiegen massiv. Mehrere leicht optimistische Konjunkturprognosen wurden zuletzt kassiert. Heute reihten sich da die sogenannten Wirtschaftsweisen ein. Der Sachverständigenrat der Bundesregierung veröffentlichte am Vormittag in Berlin sein Frühjahrsgutachten. Wir hören die Wirtschaftsweise Monika Schnitzer.
3: Wir mussten in diesem Gutachten unsere Wachstumsprognose für dieses Jahr leider nach unten korrigieren.
1: Um 0,5% dürfte das Bruttoinlandsprodukt demnach in diesem Jahr steigen. Im November hatten die Wirtschaftsweisen noch mit 0,9% gerechnet. Anne-Kathrin Mellmann mit Details aus dem Gutachten.
4: Neben dem Irankrieg nennen die Wirtschaftsweisen als weitere Probleme sinkende Wettbewerbsfähigkeit deutscher Industriegüter auf dem Weltmarkt und die älter werdende deutsche Bevölkerung. Schwerpunkt des Frühjahrsgutachtens ist deshalb die Sozialversicherung. Wenn sich nichts ändert, steigt der Beitrag bis zum Jahr 2040 auf insgesamt knapp 50%, so die Prognose der Wirtschaftsweisen. Das würde die Kosten für die Unternehmen erhöhen und die Einkommen belasten. Kurz eine Bremse für das wirtschaftliche Wachstum. Deshalb müssten unter anderem Kranken- und Pflegeversicherung reformiert werden, indem der starke Anstieg der Kosten gedämpft wird. Die Bundesregierung arbeitet derzeit an einer Reform. Das Gutachten der Wirtschaftsweisen erscheint im Frühjahr und im Herbst und dient Bundesregierung, Unternehmen, aber auch der Öffentlichkeit als Orientierung.
1: Die Bundesministerin für Wirtschaft Katharina Reiche bewegt sich gerade auf schwierigem Terrain. Sie ist zu Besuch in China und wirbt dort um Investitionen in Deutschland, vor allem in den Bereichen Innovation und Forschung. Thema bei den bisherigen Gesprächen mit Vertretern der chinesischen Regierung waren laut Reiche auch kritische Rohstoffe.
5: Unsere Unternehmen, nicht nur die hier investiert sind, sondern auch Abnehmerunternehmen, brauchen den Zugang zu kritischen Mineralien, zu seltenen Erden, weil die moderne Welt, moderne Technologien ohne diese Rohstoffe nicht denkbar sind. Ich habe mit meinen Gesprächspartnern Wege ausgelotet, Zugänge zu schaffen, auf die sich unsere Unternehmen verlassen können, damit China und Deutschland gemeinsam wachsen können.
1: Insgesamt warb Reiche in China für stabile und faire Beziehungen mit Deutschland. Auf ihrer zweitägigen Reise wird sie von einer großen Wirtschaftsdelegation begleitet. Kinderbetreuung, Pflege von Angehörigen oder Work-Life-Balance. Es gibt viele Gründe dafür, in Teilzeit zu arbeiten. Und der Anteil der Teilzeitbeschäftigten in Deutschland wächst weiter. Laut Statistischem Bundesamt lag er im vergangenen Jahr bei rund 32%, ein neuer Rekord. Große Unterschiede gibt es zwischen den Geschlechtern. Bei den Frauen arbeitete gut die Hälfte in Teilzeit, bei den Männern jeder siebte. Die allermeisten Menschen im Land Bremen fühlen sich im Alltag sicher. Das ist das Ergebnis der sogenannten Sicherheitsbefragung für 2025. Rund 12.000 Bürgerinnen und Bürger ab 16 Jahren haben sich daran beteiligt. Aus der Nachrichtenredaktion Michael Kück mit Details.
6: Insgesamt sagen 93% der Befragten, sie fühlen sich tagsüber grundsätzlich sicher. Nachts sind es noch 70%. Allerdings berichtet gleichzeitig eine deutliche Mehrheit von einigen Orten, an denen sie sich deutlich unsicherer fühlt. In Bremen sind dies unter anderem der Hauptbahnhof, das Bahnhofsumfeld, das Steintorviertel und die Innenstadt. In Bremerhaven wurden ebenfalls der Bahnhof und die City, die Hafen- und die Rickmarsstraße genannt. Bei der Sicherheitsbefragung ging es auch um die Arbeit der Polizei. Wer mit ihr zu tun hatte, war anschließend in 3 von 4 Fällen zufrieden. Insgesamt genießen die Beamten ein hohes Vertrauen. Knapp 87% bewerten die Polizeiarbeit in Bremen und Bremerhaven als professionell. Offen danach gefragt, was besser werden kann, äußerten viele den Wunsch nach mehr Verkehrskontrollen und zusätzlichen Polizeikräften an Brennpunkten, wie etwa dem Hauptbahnhof.
1: Und jetzt weitere Meldungen aus Bremen, Bremerhaven und Niedersachsen mit Martin Busch.
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7: Auch das Klinikum Oldenburg ist vom Cyberangriff auf den medizinischen Abrechnungsdienstleister Unimed betroffen. Gehackt worden sind Daten von Privatpatienten oder Selbstzahlern, die Beschwerde eingelegt haben. Das Klinikum wird die betroffenen Patienten informieren. Der Cyberangriff auf den Dienstleister erfolgte bundesweit. Unter den gehackten Einrichtungen sind viele Unikliniken. In der Bremer Bahnhofsvorstadt ist ein 25-jähriger Mann gestern Abend lebensgefährlich verletzt worden. Ein Passant hatte ihn an der Haltestelle Falkenstraße entdeckt und beobachtet, wie eine andere Person wegrannte. Rettungskräfte mussten den 25-Jährigen wiederbeleben. Er wurde später im Krankenhaus operiert. Aufgrund seiner schweren Kopfverletzungen schwebt er immer noch in Lebensgefahr. Die Polizei hat bei einer Kontrolle einer Shisha-Bar im Bremer Ortsteil Teneva über 100 Gramm Cannabis beschlagnahmt. Die Bar wurde geschlossen. Zusammen mit dem Zoll und dem Ordnungsamt sind gestern auch Kioske und Imbisse im Bremer Osten überprüft worden. In einem Fall konnten Steuerschulden eingetrieben werden. In einigen Betrieben mussten die Einsatzkräfte schwere Hygieneverstöße feststellen.
1: Dann sind wir beim Sport in der Rundschau mit Ariane Wirth. Für die deutsche Fußballnationalmannschaft startet heute das Teamcamp zur Vorbereitung auf die Weltmeisterschaft.
8: In Herzogenaurach beginnt die Weltmeisterschaftsreise heute. Es gibt ein erstes Training und was noch ansteht, sagt uns Reporterin Anne van Eickels.
9: Und dann ist ein Teammeeting geplant, bei dem Julian Nagelsmann seine Mannschaft wohl auf die WM einschwören wird. Und der Bundestrainer nimmt dann auch alle Spieler in die Pflicht für das große gemeinsame Ziel. Und das heißt, wir wollen Weltmeister werden und jeder Spieler, der nominiert ist, der muss alles dafür tun. Das ist die Ansage vor dem Start der WM-Vorbereitung heute in Herzogenaurach.
8: Am Sonntag gibt es ein Testspiel gegen Finnland. Danach geht der Flieger in die Vereinigten Staaten. Am 11. Juni beginnt die Fußball-Weltmeisterschaft. In Leipzig steigt heute Abend das Fußball-Conference-League-Finale. Englische und spanische Fußballfans sind vorher schon aneinander geraten. Reporter Philipp Weiskirch berichtet, was bekannt ist.
10: Ja, gestern Abend sind in der Leipziger Innenstadt Anhänger beider Clubs aneinander geraten. Das Ganze vor einer Kneipe. Da sind Stühle geflogen, auch Flaschen und Gläser. Es gab eine Schlägerei. Und am Ende sprechen wir hier über 320 Anhänger von Crystal Palace und Rayo Vallecano, die da an den Ausschreitungen beteiligt waren. 2 Personen wurden auch festgenommen. Die allermeisten Fans sind friedlich und wollen heute Abend für eine tolle Fußballatmosphäre sorgen.
8: Bei den Tennis French Open in Paris geht's heute mit Runde 2 weiter. Die beiden deutschen Frauen Tamara Korpatsch und Eva Lüß sind im Einsatz. In der Night Session spielt Deutschlands Nummer 1 der Herren, Alexander Zverev.
1: Das war's vom Sport und auch von der Rundschau mit Elke Küster.
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11: 14 Grad in Cuxhaven, 14 Bremerhaven, 16 Bremen, 18 Verden. Heute bis 22 Grad. Es bleibt sonnig und nur locker bewölkt und trocken dabei. Und jetzt gehen wir mal in die Nacht zum morgigen Donnerstag. Tiefstwerte 11 oder 10 Grad auf den Inseln direkt an der Küste. 6 Grad in Bremen, 5 Grad in Worpswede, also ganz schön frisch. Und morgen am Donnerstag beginnt es erstmal recht wolkig, vereinzelt auch neblig, weiterhin trocken. Wir haben tagsüber Temperaturen morgen bei 23 Grad in Vechta, 19 Grad in Wilhelmshaven. Und übermorgen geht es schon wieder rauf. 25 bis 30 Grad an der Deutschen Bucht, 21 bis 24 Grad. Und dann geht es wieder runter. Also es ist wirklich so ein Hin und Her. Samstag bis 20, 26 Grad, aber teilweise auch, doch sehe ich gerade, kriegen wir auch recht sehr warme Werte. Sonntag bis 24 Grad.
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11: Es ist jetzt 10 Minuten, gleich 11 Minuten nach 12. Autobahn 1, Osnabrück Richtung Bremen. Zwischen dem Dreieck Stur und Bremen-Hemelingen, 5 Kilometer stockender Verkehr von der Baustelle. Die A7 Hannover Richtung Hamburg ist zwischen Dorfmarke und Soltau Süd nach einem Unfall gesperrt. Dadurch staut es sich ab Bad Fallingbosteln. Wir wünschen eine gute Fahrt.
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11: Mit Ansgar Langhorst. Guten Tag.
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0: Heute ist Mittwoch, ne?
1: Ja,
0: ist Mittwoch. Und das ist ja immer so spannend, für uns insbesondere, weil wir dürfen ja nicht abstimmen, aber Sie stimmen ab. Wir haben ja immer den Wochenteiler Wunsche. Das heißt, immer Mitte der Woche, und das ist ja bekanntlich mittwochs und dann auch noch um die Mittagszeit, da sind wir jetzt, da spielen wir den sogenannten, von uns benannten Wochenteiler Wunsche. Das erinnert so ein bisschen daran, jo, Bergfest für die Woche und jetzt auch noch eine Musik, von der Sie sagen, ja, den möchte ich hören, damit möchte ich daran erinnert werden. Erinnert sind Sie ja jetzt schon daran, dass praktisch der Wochenteiler Wunsch jetzt gespielt wird. Und da haben wir mehrere hundert Teilnehmerinnen und Teilnehmer. Die Entscheidung ist relativ eindeutig. Diese beiden Titel haben wir praktisch zum Abstimmen hingestellt. Auf unserem WhatsApp-Kanal wurde abgestimmt zwischen dem Culture Club mit Move Away. Und der andere ist dieser. Wing Chun. Nicht Dancehall Days, sondern Everybody Have Fun Tonight. Und eindeutig gewonnen hat mit mehr als 150 Stimmen drüber. Der Culture Club mit Move Away spielen wir jetzt hier auf Bremen 1.

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10: Die Temperaturen aktuell an der Küste sind wir bei 14 Grad in Cuxhaven, 13 haben wir nur in Wilhelmshaven, das ist schon was anderes als gestern, 17 Grad Bremen, 14 Bremerhaven, 18 in Rothenburg, haben wir irgendwo noch mehr, jo, Verden, 19 Grad aktuell. Höchstwert heute 22 Grad, es bleibt trocken, die Sonne ist wieder gut dabei. Nachts 5 Grad Richtung Worpswede, 6 Grad Bremen, das ist schon ein Stückchen kälter. Und morgen am Donnerstag tagsüber bis 23 Grad, Freitag wird es dann doch wieder deutlich wärmer, da geht es wieder rauf bis auf 30 Grad.
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10: So, wir haben es 2 Minuten nach 12:30. Autobahn 1 Osnabrück, Fahrt Richtung Bremen zwischen dem Dreieck Stur und Bremen-Hemelingen. 5 Kilometer Stau, da gibt es eine Baustelle. Sie brauchen da in etwa eine gute halbe Stunde länger. Und die A7 Hannover Richtung Hamburg ist zwischen Dorfmark und Soltau Süd nach einem Unfall gesperrt. Dadurch staut es sich und zwar ab Fallingbostel.
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10: Schönen Mittwoch, hier ist Ansgar Langhorst. Moin.
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1: Bill Medley und Jennifer Warnes, The Time of My Life. Große Emotionen und große Gefühle. Und das Lied war tatsächlich ein Teil unseres Hochzeitssongs, als wir geheiratet haben.
0: Bill Medley und Jennifer Warnes. David Bowie und Shakira. 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

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Ich bin gerade auf unserem WhatsApp-Kanal unterwegs, auf dem Bremen 1 WhatsApp-Kanal. Den können Sie ganz einfach abonnieren über bremen1.de. Und wenn ich sage spannend, dann sehe ich zum Beispiel den Bremen 1-Reporter Till Kohlwiss da im WhatsApp-Kanal, wie er spannende Geschichten präsentiert, die er entdeckt hat in seiner Serie. Oder ich sehe ein Foto von Bremen-1-Hörerin Wiebke Sieg, die hat eine Schnecke gerettet auf dem Schulweg, hat sie die aufgehoben auf der Hand, und auch das können Sie auf dem Bremen-1-WhatsApp-Kanal angucken und anklicken und liken und so weiter. Ich gehe mal weiter. Da spielen tatsächlich Bremen-1-Moderatoren unter dem Tisch ihre Lieblingsspiele. Ja, aus aktuellem Anlass. Wegen der Spielmesse und so weiter und so fort. Also wir sind immer aktuell dabei. Ich gehe weiter runter und sehe die Alexander von Humboldt 2 im Trockendock liegen. Auch das sieht man auf dem WhatsApp-Kanal. Schön abgebildet mit Bremen-1-Hörern und Hörern. Jo, ich stehe da auch. So, und jetzt habe ich ganz aktuell was gefunden auf unserem Bremen-1-WhatsApp-Kanal. Nämlich, hören Sie mal. Die Bilder dazu, die sehen Sie, wenn Sie auf den Kanal gehen. Das sind nämlich kleine Vogelbabys, wie süß. Wenn Sie es noch nicht mitbekommen haben sollten, Bremer 1-Hörer Sven hat in der Bremer Neustadt eine Webcam in einem Nistkasten installiert und beobachtet ganz live den Nachwuchs einer Blaumeise. Und da können Sie auch draufklicken, dann sehen Sie, wie sie sich bewegen und nach Futter piepen, nennt man das, naja. Die ganze Familie auf einem Fleck. Gehen Sie mal drauf. Auf den, hatte ich ja schon gesagt, auf dem Bremen 1 WhatsApp-Kanal. So viele schöne Sachen sind da zu entdecken. Und hier ist Bremen 1 mit Lionel Richie all night long. Wir haben es 12:15 am Mittwoch.

0: kurz vor 13 Uhr, hier ist Bremen 1. Vor den Nachrichten gibt es noch The Romantics, Talking in Your Sleep, hier auf Bremen 1.
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1: Mit Martin Busch. Guten Tag. Ex-RAF-Mitglied Daniela Klette muss 13 Jahre ins Gefängnis. Preise werden laut Wirtschaftsweisen weiter steigen. 70% der Bremerinnen und Bremer fühlen sich nachts unterwegs sicher. Das Wetter? Sonnig oder locker bewölkt, dazu mäßiger bis frischer Wind bei maximal 22 Grad. Das Landgericht Verden hat die mutmaßliche frühere Terroristin Daniela Klette zu 13 Jahren Haft verurteilt. In dem Prozess ging es nicht um ihre Mitgliedschaft in der RAF und Anschläge der Linksextremisten, sondern um Raubüberfälle. Aus Verden, Helmut Eickhoff.
2: Die Staatsanwaltschaft hatte ursprünglich eine Haftstrafe von 15 Jahren und eine Verurteilung wegen versuchten Mordes gefordert. Das Gericht hatte aber schon während des Prozesses durchblicken lassen, dass es in dieser Sache anderer Meinung ist. Daniela Klette soll die Taten zwischen 1999 und 2016 begangen haben. Nach Ansicht der Ermittler hat sie sich mit der Beute ihr Leben im Untergrund finanziert. Es soll zwei Komplizen geben, Burkhard Garweg und Ernst Volker Staub. Sie gelten ebenfalls als frühere RAF-Terroristen. Beide sind weiter flüchtig.
1: Die sogenannten Wirtschaftsweisen gehen davon aus, dass die Preise weiter steigen werden. Der Sachverständigenrat der Bundesregierung für ökonomische Fragen hat am Vormittag sein Frühjahrsgutachten vorgestellt. Aus Berlin Philipp Eckstein.
3: Sie rechnen mit 3% im laufenden Jahr und 2,8% im kommenden Jahr. Die Vorsitzende der Wirtschaftsweisen Monika Schnitzer nannte als Grund vor allem den Iran-Krieg und die höheren Energiepreise. Sie und die weiteren Wirtschaftsweisen forderten von der Politik schnelle und weitreichende Reformen der Sozialversicherungssysteme, vor allem bei Rente, Gesundheit und Pflege. Schnitzer sagte wörtlich, der Handlungsdruck ist massiv. Ohne Reformen und Einschnitte rechnen die Wirtschaftsweisen mit stark steigenden Beiträgen, was wiederum die Wirtschaft und die Bürgerinnen und Bürger belasten würde.
1: Der Anteil der Teilzeitbeschäftigten in Deutschland wächst weiter. Laut Statistischem Bundesamt lag er im vergangenen Jahr bei rund 32%. Das ist ein neuer Rekord. Große Unterschiede gibt es zwischen den Geschlechtern. Von den Frauen arbeitete gut die Hälfte in Teilzeit, von den Männern nur jeder siebte. Auch die Arbeitszeit dieser Gruppe hat zugenommen. Der Job beanspruchte sie im vergangenen Jahr im Schnitt 21,3 Stunden pro Woche, 2 Stunden mehr als vor 10 Jahren. Grundsätzlich fühlen sich die allermeisten Menschen im Land Bremen im Alltag sicher. Das ist das Ergebnis einer Befragung von etwa 12.000 Bürgerinnen und Bürgern ab 16 Jahren. Aus der Nachrichtenredaktion Michael Kück.
4: Insgesamt sagen 93% der Befragten, sie fühlen sich tagsüber grundsätzlich sicher. Nachts sind es noch 70%. Allerdings berichtet gleichzeitig eine deutliche Mehrheit von einigen Orten, an denen sie sich deutlich unsicherer fühlt. In Bremen sind dies unter anderem der Hauptbahnhof, das Bahnhofsumfeld, das Steintorviertel und die Innenstadt. In Bremerhaven wurden ebenfalls der Bahnhof und die City, die Hafen- und die Rickmarsstraße genannt. Offen danach gefragt, was besser werden kann, äußerten viele den Wunsch nach mehr Verkehrskontrollen und zusätzlichen Polizeikräften an Brennpunkten, wie etwa dem Hauptbahnhof.
1: Auch das Klinikum Oldenburg ist vom Cyberangriff auf den medizinischen Abrechnungsdienstleister Unimed betroffen. Gehackt worden sind Daten von Privatpatienten oder Selbstzahlern, die Beschwerde eingelegt haben. Der Cyberangriff erfolgte bundesweit. Unter den gehackten Einrichtungen sind viele Unikliniken. Das waren die Nachrichten mit Martin Busch.
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5: 17 haben wir jetzt in Bremen, 18 Oldenburg, 18 Rotenburg, geht also Richtung 20, 22 heute als Höchstwert in Sicht. Es bleibt sonnig und trocken, allenfalls locker bewölkt in der Nacht. 5 Grad für Worpswede, 10 Grad auf den Inseln, morgen dann bis 23 Grad. Vechta haben wir da in Bremen morgen so um die 22 Grad. Andere Richtung, Richtung Gardebusen, Varel, Dangast für morgen knappe 20 Grad. Der Freitag dann deutlich wärmer, 25 bis 30 Grad. Samstag wieder bis 24. Hin und her, was gleich ist, ist lockere Bewölkung und trocken und Sonne.
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5: Wir haben es jetzt 13 Uhr und 5 Minuten. A1 Osnabrück Richtung Bremen. Zwischen dem Dreieck Sturm Bremen-Hemelingen. 5 Kilometer Stau vor einer Baustelle. Verzögerung eine knappe halbe Stunde. Die A7 Hannover Richtung Hamburg ist zwischen Dorfmark und Soltau Süd nach einem Unfall und jetzt Bergungsarbeiten gesperrt. Dadurch staut es sich ab Bad Fallingbostel. Und in Bremen haben wir einen Stau auf der B6 zwischen Erfurtstadt und dem Udbremer Kreisel.
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5: Ansgar Langhorst ist hier. Ich wünsche euch, habe ich jetzt du gesagt. Ein paar tut sich ja schon. Ich wünsche aber allen, auch Ihnen, einen schönen Mittwoch.
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5: Ja, das passiert manchmal, du weißt.

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7: 14 Bremerhaven, 18 Oldenburg, 18 Rothenburg, 17 Grad aktuell in Bremen, 18 Diepholz. So, bis 22 geht's noch rauf. Wir haben fast 20 Grad zum Beispiel in Verden erreicht. In der Nacht dann recht kühl, 5 bis 11 Grad. 11 so eher auf den Inseln und an der Küste. Morgen am Donnerstag Werte bis 23 Grad, Freitag wieder 28. Durchweg sonnig mit ein paar Wolken zwischendurch.
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7: Es ist in wenigen Sekunden 1:30, A1 Hamburg Richtung Bremen. Zwischen Posthausen und dem Bremer Kreuz 4 Kilometer stockender Verkehr. Autobahn 1 Osnabrück Richtung Bremen zwischen dem Dreieck Stur und Bremen-Hemelingen. 5 Kilometer Stau, da gibt es eine Baustelle. Verzögerung eine knappe halbe Stunde. Die A7 Hannover Richtung Hamburg ist zwischen Dorfmark und Soltau Süd. Immer noch wegen Bergungsarbeiten gesperrt. Dadurch staut es sich ab Bad Fallingbostel und B75 B6 Oldenburger Straße Richtung Bremen-Überseestadt. Zwischen Huchting und dem Nordwestknoten staut sich der Verkehr ebenfalls. Wir wünschen eine gute Fahrt.
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7: Ich wünsche Ihnen einen schönen Mittwoch. Hier ist Ansgar Langhorst. Tag.
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0: Alan Parsons Project auf Bremen 1, 20 Minuten vor 2.
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0: 27. Mai 1996, heute vor 30 Jahren, kam es zu einem kurzen Waffenstillstand im Krieg zwischen Tschetschenien und Russland, der zu einem späteren Friedensschluss führen sollte. Für Bremen 1, Michael Kück.
2: Es sind grauenhafte Szenen, die sich kurz nach Weihnachten 1994 in der tschetschenischen Großstadt Grosny abspielen. Hunderttausende Bewohner fliehen, Zehntausende kommen in der wochenlangen sogenannten Schlacht um Grosny ums Leben. Zwischen brennenden Häusern berichtet ein Reporter der BBC.
3: Wo ich stehe, wurden mindestens 2 Menschen getötet, unschuldige Passanten. Viele wurden verwundet. Die russische Regierung behauptet, strategische Ziele anzugreifen, aber vor Ort sieht es ganz anders aus.
4: Als wir morgens zurück in die Stadt kamen, bot sich uns ein Bild wie aus einem Horrorfilm. Überall lagen Leichen. Sie trieben auch im Fluss Sunscha.
2: Die Konflikte zwischen Russen und Tschetschenen reichen lange zurück. Tschetschenien, mit einer überwiegend muslimischen Bevölkerung in einem Gebiet, nur gut halb so groß wie Belgien, im Süden der früheren UdSSR, hat sich schon vor dem endgültigen Zerfall der Sowjetunion 1991 unabhängig erklärt. Moskau will dagegen unter allen Umständen Abspaltungsversuche unterbinden, wie Russlands Präsident Boris Jelzin in einer Fernsehansprache klarstellt.
5: Für mich gibt es keine wichtigere Aufgabe im kommenden Jahr, als Frieden und normales Leben in Tschetschenien, Nordossetien und Inguschetien wiederherzustellen.
2: Es klingt so harmlos und wird offiziell als Polizeieinsatz beschrieben. In Wahrheit ist es ein Angriffskrieg, der in vielen Teilen der Welt Empörung auslöst. Mit einem Einsatz über Wochen hat der Kreml gerechnet. Inzwischen tobt der Konflikt mit vielen Opfern aber seit Monaten. Wohl auch deshalb braucht der russische Machthaber Jelzin im bevorstehenden Präsidentschaftswahlkampf 1996 ein Erfolgserlebnis und strengt ein Friedensabkommen an. Groß inszeniert wird es zusammen mit dem tschetschenischen Rebellenchef Selimjan Jandarbijew in Moskau unterzeichnet. Darin heißt es:
6: Alle Kampfhandlungen werden zum 1. Juni 1996 0 Uhr eingestellt. Und alle gewaltsam festgehaltenen Personen müssen innerhalb von 2 Wochen nach Unterzeichnung befreit werden.
2: Jelzin spricht von einem historischen Moment. Tatsächlich wird dieser recht allgemein formulierte schnelle Friedensschluss rasch von beiden Seiten wieder gebrochen. Aber es ist das erste Dokument, das auf höchster Ebene unterzeichnet wird. Und es bildet die Grundlage für ein späteres, mit dem der erste Tschetschenienkrieg nach über 1,5 Jahren und mindestens 80.000 Toten offiziell beendet werden kann. Danach muss sich die russische Armee zurückziehen. Das sogenannte Moskauer Abkommen wurde am 27. Mai 1996 unterzeichnet. Das war heute vor 30 Jahren.
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Bremen 1 ist hier der Verkehrsservice. Aktuell Vorsicht auf der Autobahn 1. Hamburg Richtung Bremen ist das. Zwischen Euthen und dem Bremer Kreuz. Da liegen Fahrzeugteile auf der Autobahn. Bitte Vorsicht. 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That's the way I like it.

0: 1, der Verkehrsservice aktuell. Vorsicht bitte auf der A1 Hamburg Richtung Bremen. Zwischen Eutin und dem Bremer Kreuz liegen Fahrzeugteile. Und Vorsicht nach wie vor auf der B212 Gandakesee Norden Hamm. Zwischen der B211 Weserstraße und Schwei B437. Da befindet sich eine ungesicherte Unfallstelle. Gleich geht's weiter mit Britta Uphoff und dem Nachmittag hier auf Bremen 1. Das war der Vormittag und der Mittag. Ich bin Ansgar Langhorst. Noch einen schönen Mittwoch.
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1: Mit Martin Busch. Guten Tag. Ex-RAF-Mitglied Daniela Klette muss 13 Jahre ins Gefängnis. Preise werden laut Wirtschaftsweisen weiter steigen. Ein Drittel der Beschäftigten in Deutschland arbeitet in Teilzeit. Das Wetter sonnig oder locker bewölkt, dazu mäßiger bis frischer Wind bei maximal 22 Grad. Das Landgericht Verden hat die mutmaßliche frühere Terroristin Daniela Klette zu 13 Jahren Haft verurteilt. In dem Prozess ging es nicht um ihre Mitgliedschaft in der RAF und Anschläge der Linksextremisten, sondern um Raubüberfälle. Aus Verden, Helmut Eickhoff.
2: Die Staatsanwaltschaft hatte ursprünglich eine Haftstrafe von 15 Jahren und eine Verurteilung wegen versuchten Mordes gefordert. Das Gericht hatte aber schon während des Prozesses durchblicken lassen, dass es in dieser Sache anderer Meinung ist. Daniela Klette soll die Taten zwischen 1999 und 2016 begangen haben. Nach Ansicht der Ermittler hat sie sich mit der Beute ihr Leben im Untergrund finanziert. Es soll zwei Komplizen geben, Burkhard Garweg und Ernst Volker Staub. Sie gelten ebenfalls als frühere RAF-Terroristen. Beide sind weiter flüchtig.
1: Die sogenannten Wirtschaftsweisen gehen davon aus, dass die Preise weiter steigen werden. Der Sachverständigenrat der Bundesregierung für ökonomische Fragen hat heute Vormittag sein Frühjahrsgutachten vorgestellt. Einzelheiten aus Berlin von Philipp Eckstein.
3: Sie rechnen mit 3% im laufenden Jahr und 2,8% im kommenden Jahr. Die Vorsitzende der Wirtschaftsweisen Monika Schnitzer nannte als Grund vor allem den Iran-Krieg und die höheren Energiepreise. Sie und die weiteren Wirtschaftsweisen forderten von der Politik schnelle und weitreichende Reformen der Sozialversicherungssysteme, vor allem bei Rente, Gesundheit und Pflege. Schnitzer sagte wörtlich, der Handlungsdruck ist massiv. Ohne Reformen und Einschnitte rechnen die Wirtschaftsweisen mit stark steigenden Beiträgen, was wiederum die Wirtschaft und die Bürgerinnen und Bürger belasten würde.
1: In der Bremer Neustadt ist am Vormittag ein Mann durch Schüsse ins Bein verletzt worden. Weitere Angaben zum Opfer hat die Polizei noch nicht gemacht. In der Nähe des Tatortes konnten 4 Verdächtige gestellt werden. Unklar ist, ob es einen Zusammenhang gibt mit anderen Schusswaffenvorfällen in den vergangenen Wochen. Auch das Klinikum Oldenburg ist vom Cyberangriff auf den medizinischen Abrechnungsdienstleister Unimed betroffen. Gehackt worden sind Daten von Privatpatienten oder Selbstzahlern, die Beschwerde eingelegt haben. Der Cyberangriff erfolgte bundesweit. Unter den gehackten Einrichtungen sind viele Unikliniken. Der Anteil der Teilzeitbeschäftigten in Deutschland wächst weiter. Laut Statistischem Bundesamt lag er im vergangenen Jahr bei rund 32%. Das ist ein neuer Rekord. Große Unterschiede gibt es zwischen den Geschlechtern. Von den Frauen arbeitete gut die Hälfte in Teilzeit, von den Männern nur jeder Siebte. Auch die Arbeitszeit dieser Gruppe hat zugenommen. Der Job beanspruchte sie im vergangenen Jahr im Schnitt 21,3 Stunden pro Woche, 2 Stunden mehr als vor 10 Jahren. Das waren die Nachrichten mit Martin Busch.
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4: Die Temperaturen, die liegen zurzeit bei zum Beispiel 14 Grad in Bremerhaven, wir haben 15 Grad in Wilhelmshaven, wir haben 18 Grad in Bremen, 20 Grad zurzeit in Bruchhausen-Vilsen und im Laufe des Nachmittags ohnehin Werte zwischen 14 und 22 Grad. So, es ist kühler als gestern zum Beispiel und ganz ehrlich, Hand aufs Herz, ist das nicht wunderbar? Sehr, sehr angenehmes Wetter heute. Es gibt Sonne, es gibt ein paar lockere Wolken, die unterwegs sind und der Nordwest bis Nordwind, der ist durchaus auch mal spürbar. In der kommenden Nacht, da ist es meistens leicht bewölkt. Teilweise gibt es auch so ein bisschen Nebel in den Frühstunden und das Ganze bei Tiefstwerten, die nochmal ordentlich runtergehen. 11 Grad bis 5 Grad, das ist so das Minimum. Morgen gibt es dann 14 bis 23 Grad, dazu teilweise Wolken. Erstmal im Laufe des Tages dann aber in erster Linie mal sonnig und ja, dünne Wolken sind dazu noch dabei. Aber es bleibt auf jeden Fall auch am Donnerstag, also morgen trocken.
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4: Um 14:04 A1 Hamburg Richtung Osnabrück zwischen Bremer Kreuz und Hemelingen 4 Kilometer Stau. A1 Osnabrück Richtung Bremen zwischen Dreieck Stur und Bremen-Hemelingen 5 Kilometer Stau vor der Baustelle. Eine halbe Stunde Mehrzeit sollten Sie hier wohl einplanen. Die A7 Hannover Richtung Hamburg ist zwischen Dorfmark und Soltau Süd wegen Bergungsarbeiten gesperrt. Es staut sich hier bereits ab Bad Fallingbostel und B75, B6 Oldenburger Straße Richtung Bremen-Übersee Stadt. Hier staut es sich heute mal wieder zwischen Huchting und Nordwestknoten. Geduld, da wo es nicht so richtig weitergeht, ohne gute Fahrt wünsche ich.
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4: Ein Einen schönen Mittwoch wünsche ich Ihnen, Britta Opoff hier.
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0: Den ganzen Tag schon versuchen wir hier auf Bremen 1 ganz besonders höflich zu sein, denn irgendwie haben wir das heute mal so ein bisschen zum Thema gemacht. Und der Ursprung übrigens des Wortes höflich kommt von höfisch, also mittelhochdeutscher Begriff, dem Hof angemessen, also eben höfisch, beschreibt natürlich die feine Lebensart an Adelshöfen. Also so ist dieses Wort irgendwann entstanden. Und was ist Höflichkeit? Naja, wir sagen, eine soziale Tugend. Es geht um gegenseitigen Respekt, es geht um Rücksichtnahme, es geht um gutes Benehmen. Und man versucht, so wenige Konflikte wie möglich entstehen zu lassen, Mitmenschen Wertschätzung entgegenzubringen. Vielleicht sollten wir das auch mal mitnehmen, wenn wir uns auf dem Weg in den Urlaub machen. Denn Bremen 1 Korrespondentin Franka Welz hat ein paar Höflichkeitstipps für uns, wenn es vielleicht dann demnächst im Sommer mal nach Spanien geht.
1: Höflichkeit ist ein spanisches Lebensprinzip und das gilt natürlich auch für die Urlaubsregionen. Ebenfalls gilt, wie man in den Wald hineinruft, so schallt es heraus. So stößt zum Beispiel selbst die kanarische Gastfreundschaft an ihre Grenzen, wenn in einst beschaulichen kleinen Ortschaften, wo jeder jeden kennt, über Jahre der Anteil an Urlaubern steigt, die ganze Orte mit All-Inclusive-Ressorts zu verwechseln scheinen. Aber Dörfer sind Dörfer, keine Urlaubsressorts, sie sind jemandes Zuhause. Nicht jede Person, die uns begegnet, ist Servicepersonal. Nicht jeder Ablauf ist darauf zugeschnitten, uns die beste Kundenerfahrung zu bereiten. Wer sich also in einem kleinen Supermarkt im Nordwesten Lanzarotes darüber ärgert, dass die Frau an der Kasse gefühlt ewig mit der älteren Dame vor uns über Gott und die Welt plauscht, während das gekühlte Getränk in unserer Hand immer wärmer wird, atmet am besten einmal tief durch und erinnert sich an Regel Nummer 1. Höflichkeit ist ein spanisches Lebensprinzip. Sprich, der kleine Plausch vor und während einer Transaktion gehört einfach dazu, wenn man sich kennt. Auch zu empfehlen, Regel Nummer 2. Nicht ärgern, nur lächeln.
0: Also Höflichkeit auf jeden Fall auch bedeutet zuzulassen, dass etwas vielleicht mal ein kleines bisschen länger dauert. Ich wünsche Ihnen einen schönen Mittwochnachmittag. Bremen 1 ist hier. Jetzt mit No Doubt. Don't speak.

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Einer der populärsten Filmsongs, die es überhaupt jemals gegeben hat. Ghostbusters, Who You Gonna Call. Ray Parker Jr. war das auf Bremen 1 und jetzt dürfen sie sich auf 3,5 Minuten Bruno Mars freuen.

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5: Es sieht doch wirklich freundlich aus, auch heute Nachmittag, wenn es auch deutlich frischer ist als gestern und vorgestern. Und das macht es sehr angenehm. Höchstwerte zwischen 14 und 22 Grad. Dazu viel Sonnenschein und blauer Himmel und ein paar lockere Wolken noch dazu. Und was den Wind betrifft, ja, der kommt aus Nordwest.
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5: Und zwar um 14 Uhr und 32 Minuten. A1 Hamburg Richtung Osnabrück. Zwischen Bremer Kreuz und Hemeling gibt es 4 Kilometer Stau. A1 Osnabrück Richtung Bremen. Zwischen Dreieck Stur und Bremen-Hemeling 5 Kilometer Stau vor der Baustelle. Ja, so eine knappe halbe Stunde kann es wohl länger dauern. Dann ist die A7 Hannover Richtung Hamburg zwischen Dorfmark und Soltau Süd wegen Bergungsarbeiten gesperrt. Es staut sich dadurch ab Bad Fallingbostel. Und B75, B6 Delmenhorst Richtung Bremen-Überseestadt. Hier staut es sich zwischen Hochding und dem Ottbremer Kreisel. So, das soll es dann aber auch gewesen sein. Eine gute Fahrt allen unterwegs.
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5: Ich bin Britta Opoff, wünsche Ihnen einen wunderschönen Mittwoch. So und so schön ist der Mittwoch gar nicht für viele Menschen, die im Laufe der vergangenen Tage seltsame Postwurfsendungen hatten. Da ging es um sogenannte Smart Meter. So, die sollen eingebaut werden, damit der Stromverbrauch künftig intelligent gesteuert werden kann. Und warum es Verwirrung und sehr viele Fragen um genau diese Smart Meter gibt, und zwar überall in der Region, das hören Sie in ein paar Minuten.
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1: Taxis Midnight Runners, Come on Eileen. Das erinnert mich an Fun Factory Willishausen. Da war ich damals jung, fast jedes Wochenende. Ich war nicht der Erste auf der Tanzfläche, aber der Vierte oder Fünfte.
0: Taxis Midnight Runners, Toto und Eiffel 65. Das ist Bremen 1.
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0: Mittwochnachmittag, Bremen 1 ist hier. So, Photovoltaik aufs Dach, die eigene Wallbox vor der Tür, eine neue Wärmepumpe im Keller. Also die Energiewende, die verändert gerade eine ganze Menge Haushalte. Und damit der Stromverbrauch künftig intelligent gesteuert werden kann, werden sogenannte Smart Meter immer wichtiger. Aber genau dazu sorgen zurzeit Werbeschreiben bei vielen Menschen für Ärger und auch für Verunsicherung. Mario Neumann aus der Buten und Binn Regionalredaktion hat sich mit genau diesem Thema befasst und kann jetzt mal erzählen, was ist denn das Problem bei der Sache?
1: Also das Problem ist die Art und Weise, wie Firmen ihre Smart Meter Kommunikationsmodule an den Mann bringen wollen. Das meinen zumindest die Verbraucherzentralen in mehreren Bundesländern, denn es gibt nicht nur unterschiedliche Stromanbieter, sondern auch unterschiedliche Messstellenbetreiber, also Firmen, die deinen Stromzähler unter ihre Fittiche nehmen wollen. Und üblicherweise macht das der, Achtung, Fachbegriff, grundzuständige Messstellenbetreiber, in Bremen also die SWB-Tochterfirma Wesernetz. Mhm. Es gibt aber auch wettbewerbliche Messstellenbetreiber, wie etwa die Deutsche Messwesen, die zur Firmengruppe von Enpal gehört. Und die verschicken Briefe, die Inse Ewen von der Verbraucherzentrale Bremen als irreführende Werbung kritisiert.
2: Wir kritisieren an diesem Vorgehen, dass es sozusagen einen amtlichen Eindruck macht, also mich unter Druck setzt oder ist etwas, was ich tun muss. Dann wird mit Kosten geworben, also es gibt keine pauschale Entschädigung von 108 Euro. Es wird ja dann sogar noch auf einen Paragraphen verwiesen, also damit ist es richtig amtlich, obwohl es so in dieser Form nicht richtig ist.
1: So, und dieser Eindruck des Unterdrucksetzens verstärkt sich dann durch ein Erinnerungsschreiben 2 Wochen später auch noch.
0: Okay, und diese Schreiben fordern dann wozu genau auf?
1: Sie bieten dir einen Internetlink, einmal als Text und nochmal als QR-Code, unter dem du prüfen sollst, ob noch Termine für eine kostenlose Installation, ich sag das in Anführungszeichen, verfügbar sind. Denn da steht dann so eine 1 oben dran, also der Verweis auf eine Fußnote. Inse Ewen von der Verbraucherzentrale Bremen.
2: Es wird erst im Kleingedruckten dann darauf hingewiesen, dass dieser Service für mich 99 Euro im Jahr kostet. Und es wird darauf hingewiesen, dass der Einbau eines Smart Meters 0 Euro kostet. Und das, muss man sagen, ist auch bei den ortsansässigen Messstellenbetreibern so.
1: Im Kleingedruckten steht auch noch die Mindestvertragslaufzeit, 24 Monate. Bei anderen Messstellenbetreibern gibt's Smart Meter mit deutlich geringeren Folgekosten, heißt es seitens der Verbraucherzentrale.
0: So, jetzt sprechen wir hier ja über konkrete Briefe eines Messstellenbetreibers, die im Bremer Stadtgebiet aufgetaucht sind. Wie steht denn dieses Unternehmen zur Kritik der Verbraucherzentrale?
1: Eine Sprecherin der Deutsche Messwesen hat mir geschrieben, dass sich die Verbraucherzentrale Nordrhein-Westfalen auf ein Schreiben bezieht, das nach der berechtigten Kritik an der Passage zur staatlichen Förderung aus dem Verkehr gezogen wurde. Ob hier in Bremen schon die neue Fassung als Erinnerungsschreiben verschickt worden ist, konnte ich bisher noch nicht klären. Weiterhin betont die Unternehmenssprecherin, dass die Deutsche Messwesen die Stromzähler in der Regel viel schneller mit Smart Mietern versorge als die grundzuständigen Messstellenbetreiber. Wir reden hier also von 6 Wochen im Vergleich zu mehreren Monaten. So ein Smart Meter ist die Voraussetzung, um dynamische Stromverträge zu bekommen, die den Strom dann günstig anbieten, wenn viel Wind weht und Sonne scheint. Daher kann das für Großverbraucher durchaus interessant sein.
0: Mhm. Wie kommen denn die, ich sag mal, etablierten Messstellenbetreiber mit dem Smart Meter Ausbau voran?
1: Also hier im Land Bremen gut, da ist diese Pflichtquote von 20% erreicht worden. Im vergangenen Jahr hat mir eben noch mal ein Sprecher bestätigt. Aber die Bundesnetzagentur hat gegen 77 Messstellenbetreiberfirmen Verfahren eingeleitet, weil es da eben noch nicht geklappt hat. Allerdings, es ist die Frage, wenn ich als Stromverbraucher eine Smart Meter haben möchte, dass ich selbst entscheiden darf, von wem ich mir den einbauen lasse, mit welchen Folgekosten.
0: Im Bremer Stadtgebiet sind Briefe aufgetaucht, die die schnelle Installation von Smart Metern oder auch Smart Metern, so wird es ja geschrieben, anbieten. Also von Modulen, die den Stromzähler mit der Außenwelt kommunizieren lassen. Allerdings in ziemlich irreführendem Gewand, wie wir gerade gehört haben, und mit relativ hohen Folgekosten. Die Details dazu gab es von Mario Neumann aus der Buten und Binnen Regionalredaktion.

0: Es gibt ja Songs, die hört man schon an den ersten, ja, an den ersten Geräuschen, die zum Beispiel so klingen. Das ist Joan Jett und die Blackhearts und I Love Rock'n'Roll. Und genau den Song in voller Länge hören Sie in 1,5 Minuten.
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1: Mit Martin Busch, guten Tag. Sicherheitsbehörden sollen mehr Befugnisse im Kampf gegen Cyberangriffe bekommen. Ex-RAF-Mitglied Daniela Klette muss 13 Jahre ins Gefängnis. Karlsruher Urteil zu Beamtenbezahlung reißt Finanzlücke in Bremen. Das Wetter, sonnig oder locker bewölkt, dazu mäßiger bis frischer Wind bei maximal 22 Grad. Die Bundesregierung hat heute eine Reihe von Beschlüssen verabschiedet. Unter anderem soll das Baugesetzbuch so verändert werden, dass Vorhaben schneller umgesetzt werden als bislang. Auch einen Gesetzentwurf zur Abwehr von Cyberangriffen hat das Kabinett auf den Weg gebracht. Künftig sollen das Bundesamt für Sicherheit in der Informationstechnik, die Bundespolizei und das Bundeskriminalamt mehr Befugnisse erhalten, um digitale Angriffe frühzeitig zu erkennen und zu stoppen. Aus Berlin Markus Sambale.
2: Neu ist, dass die Sicherheitsbehörden in fremde IT-Systeme eindringen, dort Daten kopieren, löschen und verändern können, um Cyberangriffe zu stoppen und weitere Attacken zu verhindern. Innenminister Dobrindt betont, es gehe um Gefahrenabwehr, nicht um sogenannte Hackbacks. Staatliche Vergeltungsschläge würden durch das Gesetz nicht erlaubt. Kritiker warnen trotzdem, dass bei staatlichen Cyberaktionen auch Unbeteiligte zum Ziel werden können. Denn um Spuren zu verwischen, nutzen Angreifer oft unerkannt fremde IT-Systeme. Die könnten dann beim Zurückschlagen versehentlich getroffen werden.
1: Israel hat nach eigenen Angaben den neuen Militärchef der Hamas getötet. Mohammed Odeh sei einer der Architekten des Massakers vom 7. Oktober gewesen, heißt es in einer Erklärung der Regierung. Aus Tel Aviv, Jan-Christoph Kitzler.
3: Laut der israelischen Armee wurde Mohammed Odeh in Gaza-Stadt getötet. Palästinensischen Angaben zufolge starben bei dem Angriff auf ein Wohnhaus insgesamt 6 Menschen. Darunter sollen auch Odehs Frau und sein Sohn sein. Mehr als 20 Menschen wurden demnach verletzt. Odeh galt als der neue Militärchef der Hamas im Gazastreifen und soll die Nachfolge seines vor 2 Wochen getöteten Vorgängers angetreten haben. Die Verhandlungen über die Zukunft des Gazastreifens stocken, auch weil die Hamas eine Entwaffnung weiter ablehnt.
1: Das Landgericht Verden hat die mutmaßliche frühere Terroristin Daniela Klette zu 13 Jahren Haft verurteilt. In dem Prozess ging es nicht um ihre Mitgliedschaft in der RAF und Anschläge der Linksextremisten, sondern um Raubüberfälle. Aus Verden Helmut Eickhoff.
4: Die Staatsanwaltschaft hatte ursprünglich eine Haftstrafe von 15 Jahren und eine Verurteilung wegen versuchten Mordes gefordert. Das Gericht hatte aber schon während des Prozesses durchblicken lassen, dass es in dieser Sache anderer Meinung ist. Daniela Klette soll die Taten zwischen 1999 und 2016 begangen haben. Nach Ansicht der Ermittler hat sie sich mit der Beute ihr Leben im Untergrund finanziert. Es soll 2 Komplizen geben, Burkhard Garweg und Ernst Volker Staub. Sie gelten ebenfalls als frühere RAF-Terroristen. Beide sind weiter flüchtig.
1: Dem Bremer Senat fehlen fast 90 Millionen Euro, um seine Personalkosten zu decken. Das hat der Sprecher von Finanzsenator Björn Fecker bestätigt. Der Weser-Kurier hatte zuerst über die Lücke berichtet. Aus der Regionalredaktion Butten und Binnen, Heike Zeigler.
5: Ein Urteil des Bundesverfassungsgerichts im vergangenen Jahr hatte deutlich gemacht, dass die aktuelle Bezahlung von Beamten nicht nur in Bremen gegen das Grundgesetz verstößt. Nun hat das Finanzressort erstmals Zahlen vorgelegt, dass es seinen aktiven und pensionierten Beamten insgesamt fast 120 Millionen Euro nachträglich zahlen will. Obendrauf kommen noch die Gehaltserhöhungen aus der letzten Tarifrunde. Die bisher eingeplante Reserve im aktuellen Haushalt für die erhöhten Personalkosten reichen nicht für beides aus, so der Sprecher des Finanzressorts. Woher das Geld für die noch fehlenden 90 Millionen Euro kommen soll, will der Senat jetzt prüfen.
1: Das waren die Nachrichten mit Martin Busch.
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6: Zurzeit 15 Grad in Cuxhaven, 14 Grad im Bremerhaven. Aber es geht auch wärmer mit 18 Grad in Bremen und 19 Grad in Diepholz. Und im Laufe des Tages ohnehin 14 bis 22 Grad als Höchstwerte. Und es gibt heute eine Mischung aus Sonne und ein paar lockeren Wolken und viel blauen Himmel. Und ist doch deutlich entspannter als gestern. Vielen Dank auch an den leichten Nordwestwind, der da durch die Gegend weht. Übrigens, morgen machen wir das mit dem Wetter ganz ähnlich und dazwischen gibt es eine Nacht, in der es teilweise richtig frisch wird. Tiefstwerte liegen zwischen 11 und 5 Grad.
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6: Und zwar um 15:05 Uhr. Vorsicht. Und das auf der A29 Wilhelmshaven Richtung Oldenburg. Zwischen Sande und Zetel liegen Spanngurte auf der Fahrbahn. A1 Hamburg Richtung Osnabrück. Zwischen Bremer Kreuz und Hemelingen 4 Kilometer Stau. A1 Osnabrück Richtung Bremen. Zwischen Dreieck Stur und Bremen-Hemelingen 5 Kilometer Stau vor der Baustelle. Da planen Sie am besten gleich eine halbe Stunde mehr Zeit ein. Und die A7 Hannover Richtung Hamburg. Die ist zwischen Dorfmark und Soltau Süd wegen Bergungsarbeiten gesperrt. Es staut sich hier schon ab Bad Fallingbostel. Die B212 Ganderkesee Norden-Hamme ist zwischen B211 Weserstraße und Schwei B437 nach einem Unfall in beiden Richtungen gesperrt. Und B75 B6 Delmhorst Richtung Bremen-Überseestadt. Hier staut es sich zwischen Huchting und dem Utbremer Kreisel. Gute Fahrt.
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6: Ich bin Britta Opoff, wünsche Ihnen einen schönen Mittwoch. Und wo wir doch heute besonders höflich sind auf Bremen 1, nochmal ganz, ganz gesetzt, ich wünsche Ihnen einen besonders angenehmen guten Tag.
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0: Übrigens, vorhin gefunden, einen Satz, den ich so noch nie gehört habe. Ein höfliches Wort öffnet Türen, bevor man überhaupt klopft. So, und gern zitiere ich nochmal Bremen 1 Hörerin Kerstin, die uns heute Morgen ja über WhatsApp geschrieben hat. Ich habe vor einiger Zeit gesehen, dass eine ältere Dame auf unbefestigtem Boden nicht klar kam und war auf dem Weg, ihr zu helfen. Da kam mir ein Jugendlicher zuvor und reichte der Dame die Hand. Die war froh, bedankte sich und auch ich bedankte mich bei ihm und er hat uns angeschaut, zuckte mit den Schultern und meinte, wieso, das ist doch selbstverständlich. Ich war baff und total berührt. Ja, manchmal sind es die kleinen Gesten, die unsere Welt schöner machen. So hat Kerstin es geschrieben und auch in Großbritannien ist Höflichkeit wirklich wichtiger sozialer Schmierstoff, der das Leben stimmungsmäßig erfreulicher macht. Manchmal allerdings dort auch komplizierter, denn bisweilen fehlt es den Briten am Mund, Klartext zu sprechen, wie Bremen 1 London-Korrespondentin Gabi Biesinger immer wieder feststellt.
1: Eine deutsche Freundin, die in einer englischen Firma arbeitet, erzählt mir regelmäßig, wenn ihr Chef sie zum Gespräch bittet, dann sei sie im Grunde immer unsicher, ob sie gerade eine Gehaltserhöhung kriegt oder gerade gefeuert wird. Die Gespräche würden bis auf den entscheidenden letzten Satz vermutlich gleich klingen. Bisher hat sie immer die Gehaltserhöhung bekommen. Derselbe Chef hatte übrigens unlängst einen gebrochenen Zeh. Der unbedingt glaubwürdigen Erzählung meiner Freundin zufolge wurde sein Zehknochen zermalmt, als eine sehr korpulente Dame in der überfüllten U-Bahn längere Zeit auf seinem Fuß stand, er aber zu höflich war, um auf diesen Umstand hinzuweisen. Ein kleines persönliches Drama in einem Land, in dem Konfrontationen vermieden werden. Die englische Anthropologin Kate Fox hat schon vor vielen Jahren das interessante Experiment gemacht, im dichten Gedränge auf der Oxford Street gezielt Menschen heftig anzurempeln und zu zählen, wie oft die Angerempelten dabei Entschuldigung sagen. Wo der Deutsche raunzen würde, passen Sie gefälligst auf, lächeln der Brite und die Britin entschuldigen, sorry, dass ich Ihren Weg behindert habe.
0: Es gibt übrigens Gerüchte, nach denen das Ganze daran liegt, dass Heinrich der VIII., damals Henry VIII., ständig Leute hat köpfen lassen, die anderer Meinung waren als er und dass deshalb in Großbritannien man sehr, sehr höflich ist und sich manchmal ein bisschen schwer tut, Tacheles zu reden. Schönen Mittwoch, Bremen 1.

Der Bremen-Mainz-Verkehrsservice aktuell mit einer Gefahrenmeldung. Vorsicht, und zwar auf der A1 Hamburg Richtung Bremen. Zwischen den Anschlussstellen Sittensen und Elsdorf liegen Gegenstände auf der Fahrbahn. Also hier bitte besonders vorsichtig fahren.

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4: Heute Nachmittag liegen die Temperaturen zwischen 14 und 22 Grad sehr angenehm und dazu gibt es Sonne und ein paar lockere Wolken und es bleibt trocken bei einem Wind, der aus Nordwest kommt.
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4: 15:30 Uhr ist es jetzt. Vorsicht! Auf der A1 Hamburg Richtung Bremen zwischen Sittensen und Elsdorf liegen immer noch Gegenstände auf der Fahrbahn rum. A1 Hamburg Richtung Osnabrück zwischen Bremer Kreuz und Hemelingen gibt es 4 Kilometer Stau. Und A1 Osnabrück Richtung Bremen zwischen Dreieck Stur und Bremen-Hemelingen 5 Kilometer Stau vor der Baustelle. Ja, eine halbe Stunde mehr Zeit dürfen Sie hier einplanen. Dann gibt es eine Meldung für die A7 Hannover Richtung Hamburg. Die ist zwischen Dorfmark und Soltau Süd wegen Bergungsarbeiten immer noch gesperrt. Es staut sich dadurch ab Bad Fallingbostel. Und einen Stau gibt es in Bremen und zwar B6 Richtung Walle zwischen Bremen-Neustadt und dem Ottbremer Kreisel. Eine gute Fahrt, einen unterwegs.
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4: Ich bin Britta Opoff, wünsche Ihnen einen schönen Mittwoch. So, wenn 90 Millionen Euro plötzlich auf der Rechnung landen, dann wird aus so einem knappen Haushalt ziemlich schnell ein echtes Problemfallthema. Worüber es bei den überraschenden Beamtennachzahlungen geht in entsprechender Höhe und wie es mit den Rücklagen für diese Summe, ich sag nochmal, 90 Millionen Euro aussieht, das klären wir in wenigen Minuten.
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0: Der Mittwochnachmittag auf Bremen 1 und etwas, das Sie vermutlich allesamt schon mal gehört haben und was ich vielleicht auch das eine oder andere Mal erzählt habe, genau wie all meine Kolleginnen und Kollegen, ganz egal ob vom Radio, vom Fernsehen oder von der Presse, der Bremer Haushalt ist knapp. Es muss immer wieder und permanent gespart werden. Es wird allerdings die Lage erschweren, dass Bremen allen Beamten, die es hier gibt, demnächst einiges an Geld nachzahlen muss. Fast 90 Millionen Euro kommen auf den Haushalt zu. Und genau darüber spreche ich jetzt mit Bremen 1 Reporterin Emmy Thume aus der Regionalredaktion Buten und Binnen. So, liebe Emmy, warum sollen Beamten jetzt auf einmal Nachzahlungen kriegen?
1: Das liegt an einem Urteil des Bundesverfassungsgerichts, das fiel letztes Jahr im September und ursprünglich ging es darin um Berliner Beamte, die über die Jahre zu wenig Geld bekommen haben und das verstößt laut Urteil gegen das Grundgesetz. Aber das hat jetzt auch Folgen für Beamte in allen anderen Bundesländern. Da war die Besoldung auch nicht verfassungskonform und deshalb müssen also auch die Beamten in Bremen jetzt Nachzahlungen bekommen.
0: Wie viel werden denn dann die Beamten im Schnitt mehr bekommen?
1: Das ist noch nicht ganz klar. Das hängt zum Beispiel von der Gehaltsstufe ab oder davon, ob man Kinder hat oder nicht. Gewerkschaftler rechnen damit, dass es sich zwischen 3.000 und 13.000 Euro pro Person bewegen wird. Und das betrifft immerhin um die 20.000 Beamte, darunter auch die, die schon pensioniert sind. Und damit sollen dann diese Vorgaben vom Bundesverfassungsgericht erfüllt werden.
0: Okay, jetzt wissen wir ja alle, dass der Bremer Haushalt ziemlich auf Kante genäht ist. Gibt es denn dafür überhaupt die entsprechenden Rücklagen?
1: Finanzsenator Björn Fecker hat gerade eben im Interview gesagt:
2: Das, was wir bezahlen müssen, übersteigt unsere Vorsorge. Das heißt, wir werden jetzt die kommenden Monate dazu nutzen, zu prüfen, welche Möglichkeiten wir haben. Im Laufe eines Haushaltsjahres gibt es immer Situationen, wo wir Sachen sich nicht realisieren. Es gibt aber auf der anderen Seite auch mehr Belastungen, die eintreffen können. Insofern ist es gut, sich tatsächlich die Zeit zu nehmen, bevor man heute schon wild spekuliert, wen es am Ende treffen könnte.
1: Also das Finanzressort hat gesagt, die Reserven, die es gab, werden komplett geplündert, um das alles irgendwie aufzufangen. Aber auch das reicht nicht. Es ergibt sich trotzdem eine Lücke von insgesamt 88 Millionen Euro, die jetzt im Haushalt fehlen.
0: Ja, das sind fast 90 Millionen Euro. Wo sollen die denn jetzt herkommen?
1: Das habe ich das Finanzressort auch gefragt, aber noch keine Antwort bekommen, weil das eben noch geklärt werden muss. Es steht also noch nicht fest, ob zum Beispiel in gewissen Bereichen jetzt noch mehr gespart werden muss oder ob sich irgendwelche Bauprojekte zum Beispiel nach hinten verschieben. Der Sprecher vom Finanzressort sagt, es ist eine immense Herausforderung, diese Summe aus dem sowieso schon eng gestrickten Haushalt herauszupressen, vor allem, weil das Jahr schon fast halb vorbei ist und man sich im Sparprogramm eben befindet.
0: Also, da kommt nochmal ordentlich was zu auf Bremen, denn ein Urteil des Bundesverfassungsgerichts hat gezeigt, dass Beamten zu wenig Geld gezahlt wurde und das sollen sie jetzt rückwirkend bekommen. Nur woher Bremen dieses Geld nehmen will, das ist noch nicht klar. Die Details gab's von Emmy Thume aus der Buten und Binnen Regionalredaktion auf Bremen 1. Vielen Dank.
1: Gerne.

Auch super, oder? Gehst du in ein Aufnahmestudio eigentlich aus ganz anderen Gründen und weil du noch mal eben was nachfragen wolltest, bist genau in dem Moment da und dann wird ein Song mit dir aufgenommen und genau das wird ein ganz großer Hit für dich. Genauso ist es gelaufen, einst bei George McRae und Rock Your Baby. Zur richtigen Zeit am richtigen Ort. Wahnsinn, oder? Und es hat nur eine Dreiviertelstunde gedauert, dann war der Song fertig. So geht das. Bremen 1 am Mittwochnachmittag.

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1: Mit Martin Busch, guten Tag. Kletteprozess. Landgericht Verden verhängt 13-jährige Haftstrafe gegen Ex-RAF-Mitglied. Gesetzentwurf. Streamingdienste sollen in deutsche Filmbranche investieren. WM-Vorbereitung. Fußballnationalmannschaft trifft sich in Herzogenaurach. Das Wetter. Bis zum Abend sonnig, auch in der Nacht trocken. Die Temperaturen sinken bis auf 5 Grad. 67 ist Daniela Klette im Moment. Nun soll sie für 13 Jahre ins Gefängnis. Das Landgericht Verden hat die mutmaßliche Ex-Terroristin unter anderem wegen besonders schweren Raubes in 6 Fällen schuldig gesprochen. In dem Prozess ging es um die Zeit zwischen 1999 und 2016. Klettes Mitgliedschaft in der RAF spielte keine Rolle. Unser Reporter Helmut Eickhoff berichtet von tumultartigen Szenen nach der Urteilsverkündung.
2: Zahlreiche Unterstützer Klettes aus der linken Szene waren angereist. Sie riefen Freiheit für Daniela. Mindestens eine Zuschauerin wurde abgeführt. Es geht um Raubüberfälle auf Geldtransporter und Supermärkte. Das Gericht sah es als erwiesen an, dass Klette an den Taten beteiligt war. Immer wieder waren an den Tatorten DNA-Spuren gefunden worden. Übrigens auch von zwei mutmaßlichen Komplizen, Burkhard Garwig und Ernst Volker Staub. Sie gelten ebenfalls als frühere RAF-Terroristen. Beide sind weiter flüchtig. In dem Prozess vor dem Landgericht Verden ging es nicht um Klettes mögliche Mitgliedschaft in der RAF und damit verbundene Anschläge. Dazu hat die Bundesanwaltschaft erst kürzlich Anklage erhoben. Ob diese zugelassen wird, darüber muss das Oberlandesgericht Frankfurt entscheiden.
1: Die Bundesregierung hat heute eine Reihe von Beschlüssen verabschiedet. Unter anderem soll das Baugesetzbuch so verändert werden, dass Vorhaben endlich schneller umgesetzt werden. Auch einen Gesetzentwurf zur Abwehr von Cyberangriffen hat das Kabinett auf den Weg gebracht. Künftig sollen das Bundesamt für Sicherheit in der Informationstechnik, die Bundespolizei und das Bundeskriminalamt mehr Befugnisse erhalten, um digitale Angriffe frühzeitig zu erkennen und zu stoppen. Aus Berlin Markus Sambal.
3: Neu ist, dass die Sicherheitsbehörden in fremde IT-Systeme eindringen, dort Daten kopieren, löschen und verändern können, um Cyberangriffe zu stoppen und weitere Attacken zu verhindern. Innenminister Dobrindt betont, es gehe um Gefahrenabwehr, nicht um sogenannte Hackbacks. Staatliche Vergeltungsschläge würden durch das Gesetz nicht erlaubt. Kritiker warnen trotzdem, dass bei staatlichen Cyberaktionen auch Unbeteiligte zum Ziel werden können. Denn um Spuren zu verwischen, nutzen Angreifer oft unerkannt fremde IT-Systeme. Die könnten dann beim Zurückschlagen versehentlich getroffen werden.
1: Eine Entscheidung der Bundesregierung betrifft auch die hiesige Filmbranche. Die hat es durch den Erfolg und die Marktmacht ausländischer Streamingdienste schwerer als früher. Und deshalb sollen die ab 2027 verpflichtet werden, einen Teil ihres Geldes dem Filmstandort Deutschland zugutekommen zu lassen. Einzelheiten von Nicole Markwald.
4: Streamingdienste wie Netflix, Amazon oder Disney Plus sollen künftig 8% ihres Jahresumsatzes in den Filmstandort Deutschland investieren. Das sieht ein Gesetzentwurf von Kulturstaatsminister Wolfram Weimer vor, der heute vom Bundeskabinett beschlossen wurde. Auch für Fernsehsender wie RTL, ProSiebenSat.1 und die öffentlich-rechtlichen Sender ARD und ZDF gilt diese Mindestinvestitionsquote. Durch die Einigung bekommen Filmproduktionen erhöhte Fördermittel. Die Bundesregierung hofft, damit der deutschen Filmbranche neuen Schub zu verleihen. Filmstudios wie Bavaria oder Babelsberg hatten in den zurückliegenden Jahren oft das Nachsehen. Andere Länder lockten internationale Produktionen mit Steuervorteilen und besseren Konditionen. Der parteilose Kulturstaatsminister Weimer hofft nun auf einen Boom und neue deutsche Blockbuster. Der Vorsitzende des Kulturausschusses im Bundestag, Sven Lehmann von den Grünen, hält es für den richtigen Schritt in der Filmpolitik. Der Branchenverband Bitkom kritisiert allerdings zu starre Vorgaben und zusätzliche Bürokratie.
1: Israel hat nach eigenen Angaben den neuen Militärchef der Hamas getötet. Mohamed Odeh sei einer der Architekten des Massakers vom 7. Oktober 2023 gewesen, heißt es in einer Erklärung der Regierung. Aus Tel Aviv, Jan-Christoph Kitzler.
5: Laut der israelischen Armee wurde Mohamed Odeh in Gaza-Stadt getötet. Palästinensischen Angaben zufolge starben bei dem Angriff auf ein Wohnhaus insgesamt 6 Menschen. Darunter sollen auch Odehs Frau und sein Sohn sein. Mehr als 20 Menschen wurden demnach verletzt. Odeh galt als der neue Militärchef der Hamas im Gazastreifen und soll die Nachfolge seines vor 2 Wochen getöteten Vorgängers angetreten haben. Die Verhandlungen über die Zukunft des Gazastreifens stocken, auch weil die Hamas eine Entwaffnung weiter ablehnt.
1: Das Kaffeeunternehmen Melitta will in den nächsten Jahren mehr als 100 Millionen Euro in seinen Bremer Standort investieren. Die Rösterei in der Nähe des Flughafens soll so zur größten in Europa werden. Aus der Regionalredaktion Budmundbinnen, Milan Jäger.
6: Das Ziel der Melitta-Gruppe ist es, den Umsatz bis 2033 mindestens zu verdoppeln. So formuliert es Jaro Benz, der Urenkel der Firmengründerin, in einer entsprechenden Pressemitteilung. Um das Ziel zu erreichen, will das Unternehmen neue Röst-, Verpackungs- und Siloanlagen in Bremen errichten. So sollen die Produktionskapazitäten der Bremer Kaffeerösterei um etwa 50% steigen. Melitta hat weltweit derzeit rund 5.500 Mitarbeiter, 270 davon in Bremen. Der Sitz des Unternehmens befindet sich in Minden.
1: Dem Bremer Senat fehlen fast 90 Millionen Euro, um seine Personalkosten zu decken. Das hat der Sprecher von Finanzsenator Björn Fecker bestätigt. Der Weser-Kurier hatte zuerst über diese Lücke berichtet. Heike Zeigler.
7: Ein Urteil des Bundesverfassungsgerichts im vergangenen Jahr hatte deutlich gemacht, dass die aktuelle Bezahlung von Beamten nicht nur in Bremen gegen das Grundgesetz verstößt. Nun hat das Finanzressort erstmals Zahlen vorgelegt, dass es seinen aktiven und pensionierten Beamten insgesamt fast 120 Millionen Euro nachträglich zahlen will. Obendrauf kommen noch die Gehaltserhöhungen aus der letzten Tarifrunde. Die bisher eingeplante Reserve im aktuellen Haushalt für die erhöhten Personalkosten reichen nicht für beides aus, so der Sprecher des Finanzressorts. Woher das Geld für die noch fehlenden 90 Millionen Euro kommen soll, will der Senat jetzt prüfen.
1: Und jetzt weitere Nachrichten aus Bremen, Bremerhaven und Niedersachsen mit Michael Kück.
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8: In der Bremer Neustadt ist am Vormittag ein Mann durch Schüsse ins Bein verletzt worden. Das hat die Polizei mitgeteilt. Zum Alter und zur Herkunft des Mannes haben die Ermittler bislang keine Angaben gemacht. Er wurde in ein Krankenhaus gebracht. Nach Angaben der Fahnder konnten in Nähe des Tatorts nur kurze Zeit später 4 Verdächtige gestellt werden, die zusammen in einem Auto saßen. Die Ermittlungen dauern an. Der Leiter von Kita Bremen, Uwe Kattmann, verlässt den städtischen Eigenbetrieb auf eigenen Wunsch Ende Juni. Das hat die Bildungsbehörde bestätigt. Kattmann hatte den Posten erst im Oktober 2024 angetreten. Die Trennung erfolge in gegenseitigem Einvernehmen, hieß es aus der Bildungsbehörde. Demnach will Kattmann eine neue berufliche Aufgabe übernehmen. Kita Bremen ist der größte Anbieter von Kinderbetreuung in der Stadt Bremen mit etwa 2500 Mitarbeiterinnen und Mitarbeitern. Im niedersächsischen Wattenmeer gibt es immer mehr Kegelrobben. Nach Angaben des Umweltministeriums in Hannover wurden zuletzt 575 Jungtiere und mehr als 1100 erwachsene Kegelrobben gezählt. Das sind insgesamt 136 Neugeborene mehr als im vergangenen Jahr und ein neuer Rekord. Kegelrobben können bis zu 3 Meter groß und 300 Kilo schwer werden.
1: Damit sind wir beim Sport in der Rundschau heute Nachmittag mit Klaus Wilkens. Klaus, für die deutsche Fußballnationalmannschaft beginnt heute so richtig die Vorbereitung auf die Weltmeisterschaft, und zwar in Herzogenaurach. Sind alle Spieler pünktlich angereist?
9: Ja, nicht ganz. Ein Spieler fehlte heute zum Auftakt, und zwar Kai Havertz. Aber das war auch so abgesprochen. Der Stürmer bereitet sich mit dem FC Arsenal auf das Champions-League-Finale vor. Ansonsten stand Bundestrainer Julian Nagelsmann heute der komplette Kader zum Training zur Verfügung.
10: Wenn jetzt nicht 2 Wochen nur taktik-nerd-mäßig 11 gegen 0 und irgendwas einschleifen, sondern es geht auch darum, einfach viel zu spielen, viel in Spielform zu haben, viel im Rhythmus zu bleiben, gute Stimmung auf dem Trainingsplatz zu erzeugen und die Dinge, die wir 3 Jahre machen, einfach weiterhin einzuschleifen.
9: Ja, vor der WM gibt es noch 2 Testspiele. Beide sind bereits ausverkauft. Das Heimspiel in Mainz gegen Finnland am Sonntag und das Auswärtsspiel in Chicago gegen die USA am 6. Juli. Tennisprofi Alexander Zverev bestreitet heute Abend sein Zweitrundenduell bei den French Open in Paris. Gegner ist der Tscheche Tomáš Machač. Keine leichte Aufgabe, so Steffen Gahr.
11: Wenn sich die ganz große Hitze von Paris in den Feierabend verabschiedet hat, darf auch Alexander Zverev ran. Der Hamburger spielt auf dem Center Court in der sogenannten Night Session. Es wird immer noch so warm sein, dass es Zverevs Spiel auf Sand entgegenkommt. Die Bälle springen dann höher ab, das hilft dem knapp 2 Meter großen Zverev. Auch seine Schläge sind besser, schneller, gefährlicher, wenn es in Paris warm und trocken ist. Vor seinem Gegner Tomáš Machač hat Zverev durchaus Respekt, aus gutem Grund. Der Tscheche hat in dieser Sandplatzsaison Tour-Dominator Jannik Sinner schon mal einen Satz abgenommen und auch einen Turniersieg in diesem Jahr auf dem Konto.
9: Den größten Erfolg in ihrer Karriere bei einem Grand-Slam-Turnier hat Tamara Korpatsch heute gefeiert. Nach einem Dreisatzsieg gegen die Chinesin Wang hat die 31-Jährige zum ersten Mal die 3. Runde erreicht.
1: Das war der Sport und das war die Rundschau am Nachmittag mit Martin Busch.
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12: An den Temperaturen merkt man sehr deutlich, dass der Wind heute von der Nordsee ins Binnenland zieht. Wir haben zum Beispiel in Bremen oder auch auf Jüst oder auch auf Norderney und außerdem auch in Bremerhaven und Wilhelmshaven 15 Grad auf dem Thermometer stehen. Bremen hingegen meldet 20 Grad und südlich von Bremen zum Beispiel in Diepholz oder auch in Kloppenburg oder auch in Habstedt haben wir 21 Grad auf dem Thermometer. Ja, es gibt dazu Sonnenschein, blauen Himmel, paar lockere Wolken und eben dieser angesprochene Nordwestwind und wie sich das in den nächsten Tagen entwickelt. Ja, ich sag mal so, Joachim Pütz weiß es und erzählt es noch in dieser halben Stunde.
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12: Um 16 Uhr und 11 Minuten. A1 Hamburg Richtung Osnabrück zwischen Bremer Kreuz und Hemelingen 4 Kilometer Stau. Nochmal A1 Osnabrück Richtung Bremen zwischen Dreieck Stur und Bremen-Hemelingen 5 Kilometer Stau vor der Baustelle, dauert wohl eine halbe Stunde länger. A7 Hannover Richtung Hamburg zwischen Dorfmark und Soltau Süd gibt's eine Sperrung nach Bergungsarbeiten. Dadurch staut es sich ab Bad Fallingbostel und Osterholz-Scharmbeck. Die Bremer Straße ist zwischen Lange Straße und Jakob-Frerichs-Straße in beiden Richtungen wegen einer Störung am Bahnübergang gesperrt. Es staut sich außerdem in Bremen und zwar auf der B6 Richtung Walle zwischen Bremen-Neustadt und Bremer Kreisel. Gute Fahrt!
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12: Ach, das ist der Tag, auf den ich ehrlich gesagt seit bestimmt 3 Tagen schon warte. Endlich mal alle Fenster aufreißen, durchlüften, trotzdem die Sonne reinlassen, nicht die ganze Zeit schwitzen, so geht das auch. Einen schönen Mittwoch wünsche ich. Ich bin Britta Uphoff.
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1: Ist ein bisschen so, als ob mir einfach mal ein Wunsch erfüllt wird. Wenn ich mir heute ein Wetter hätte aussuchen können, dann hätte ich gesagt, komm, lass uns mal in Bremen so um die, ja, wenn es hochkommt, 20 Grad machen. Sonnenschein, leichte Brise, hat alles geklappt und freundlich ist es tatsächlich überall. Oder Bremen 1 Wetter-Experte Joachim Pütz?
2: Ja, Britta, da hast du recht. Fast überall scheint die Sonne und mit viel Sonnenschein geht der Tag auch zu Ende. Auch in der Nacht funkeln oft die Sterne. Hier und da ziehen mal so ein paar lockere Wolken vorüber, später vielleicht mal ein bisschen Nebel, aber das ist eher eine Randerscheinung. Aber unter diesem recht klaren Himmel und auch in dieser kühleren Luft, die von Norden rangezogen ist, wird es heute Nacht ganz schön frisch. 6 Grad in Bremen, ja, bis 5 Grad in Wildstedt. Küstennähe, Inseln immerhin noch so 11, 10 Grad möglich. Aber wie du eben schon gesagt hast, da kann man mal ordentlich durchlüften. Das ist zum Schlafen recht angenehm. Und auch morgen ist die Temperatur eigentlich, wenn man so Bio-Wetter mal nimmt, im Wohlfühlbereich so 19 bis 23 Grad, finde ich sehr angenehm. Inseln, Küste, da ist es mit 15 bis 17 Grad dann doch ein bisschen frisch, da dürfte es etwas mehr sein. Und der Tag selbst beginnt hier und da mit ein paar Wolken aus der Nacht, vielleicht das eine oder andere Nebelfelder, aber auch dann haben wir wieder verbreitet Sonnenschein, nur ein paar lockere Wolken, mehr passiert am Morgen nicht.
1: Ich würde jetzt mal ganz kurz diese recht frischen Temperaturen in der Nacht im Auge behalten wollen. Wenn das bis 5 Grad runtergeht in der kommenden Nacht teilweise im Binnenland, wird es möglicherweise noch mal kälter? Also ich frage nur, auch im Sinne aller, die in irgendeiner Form was draußen hingepflanzt haben?
2: Nee, ganz im Gegenteil. Okay. Freitag, neben viel Sonnenschein, kommt dann auch wieder ein Schwall Warmluft zu uns in den Norden. Da kann hier und da sogar mal die 30 Grad erreicht werden. Sonst so an der See 21 bis 24, sonst 25 bis 28, 29. Also durchaus sommerliches Temperatur. So am Nachmittag und Abend, da können mal so ein paar dickere Wolken auftauchen. Vielleicht ist auch mal ein Schauer oder Gewitter unterwegs, aber auch das nur eine Erscheinung am Rande. Für die meisten von uns bleibt's trocken. Und auch das Wochenende vom Temperaturniveau absolut angenehm, maximal 24, 25. Drüber geht's nicht. Der Samstag doch verbreitet freundlich, so ein Mix aus Sonne und Wolken. Sonntag auch Sonne und Wolken, aber da können von Südwesten dann doch auch ein paar Schauer und Gewitter ranziehen.
1: Weißt du was?
2: Das ist noch ziemlich unsicher. Kann auch sein, dass da gar nichts passiert.
1: So, da würde ich auch sagen, das lassen wir erstmal ganz weit in der Zukunft. Und okay, danken unserem Bremen 1 Wetter-Experten Joachim Pütz. 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
9: Ja, angenehme Temperaturen, die liegen zwischen 14 und 20 Grad. Sonne, blauer Himmel, paar Wolken, was will man mehr?
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9: Und zwar um 16:30 Uhr. A1 Hamburg Richtung Osnabrück.

0: Zwischen Bremer Kreuz und Hemelingen gibt es 4 Kilometer Stau. A1 Osnabrück Richtung Bremen zwischen Dreieck Stur und Bremen-Hemelingen 5 Kilometer Stau. Vor der Baustelle übrigens dauert hier eine halbe Stunde länger. Die A7 Hannover Richtung Hamburg ist zwischen Dorfmark und Soltau Süd wegen Bergungsarbeiten gesperrt. Staut sich dadurch ab Bad Fallingbostel und Osterholz-Scharmbeck. Die Bremer Straße ist zwischen Lange Straße und Jakob. Friedrichsstraße in beiden Richtungen wegen einer Störung am Bahnübergang gesperrt. Kreis Wesermarsch. Die Mittelorter Straße ist zwischen Mittelort und Strückhauser Moor nach einem Unfall in beiden Richtungen dicht. Und Bremen B6 Richtung Walle. Zwischen Bremen-Neustadt und Odbremer Kreisel staut es sich. Das war's. Eine gute Fahrt.
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0: So, ich bin Britta Opoff, wünsche Ihnen natürlich einen ganz wunderschönen Mittwoch weiterhin. Und jetzt gibt's ein bisschen Beatles zusammen mit einer tollen Frau, Belinda Carlisle und Leave a Light On. Also ja, ein Song wie so ein kleines Versprechen im Dunkeln. Und das mit George Harrison von den Beatles ist übrigens wirklich so, der hat eine ganz bekannte Gitarre drin gespielt. Vielleicht, ich glaube, als Beatles-Fan werden Sie ihn heraushören. Ich persönlich würde es nicht. Obwohl ich die Beatles sehr sympathisch finde. Also, Belinda Carlisle, Leave a Light On. Viel Spaß.
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0: Mittwochnachmittag, Bremen 1 hier. Und wenn wir es jetzt mal ganz genau nehmen, offiziell beginnt ja die Fußball-Weltmeisterschaft in Mexiko, Kanada und den USA erst am 11. Juni. Gucken Sie allerdings in den Supermärkten ein bisschen herum, dann werden Sie feststellen, die Fan-Utensilien, die sind längst unterwegs. Und ganz ehrlich, fürs deutsche Team ging es irgendwie auch schon heute los. Denn zum letzten Mal traf das Team in Herzogenaurach im Trainingslager ein. Ab nächstes Jahr gibt's ja mit einem neuen Sportausrüster dann auch einen neuen Trainingsort. Und in Herzogenaurach, da freuen sich die Menschen natürlich über den prominenten Besuch.
1: Es ist halt viel los, auch in der Stadt dann. Es belebt Herzogenaurach ein bisschen wieder. Das ist nicht schlecht.
2: Ab und an kommt auch mal der ein oder andere hier vorbei, kauft irgendwo ein bisschen was ein, wenn die mal Ausgang haben.
3: Die sollen sich aufs Wesentliche konzentrieren, auf Fußballspielen. Ich suche es mal, vielleicht Viertelfinale. Könnte funktionieren.
4: Ach, Viertelfinale. Frankreich und Spanien sind mit Sicherheit stärker.
5: Und ich glaube, vielleicht könnten wir auch Weltmeister werden. Wäre natürlich schön, wieder fürs Sommerfilmmärchen, aber ja. Ich traue es dir schon zu, dass es sehr spannend wird für die deutsche Mannschaft und wir nicht direkt in der ersten Gruppe rausfliegen.
0: Also, das waren jetzt zum Teil pessimistische Prophezeiungen da. Die erinnern vielleicht auch so ein bisschen daran, was der Bundestrainer Julian Nagelsmann schon viel beachtet vor 2 Jahren gesagt hat.
6: Wenn jetzt nicht 2 Wochen nur Taktik-Nerd-mäßig 11-0 und irgendwas einschleifen, sondern es geht auch darum, einfach viel zu spielen, viele Spielformen zu haben, viel im Rhythmus zu bleiben, gute Stimmung auf dem Trainingsplatz zu erzeugen und die Dinge, die wir 3 Jahre machen, einfach weiterhin einzuschleifen.
0: So, übrigens gab es heute die erste Pressekonferenz in Herzogenaurach und was es da zu verkünden gab, das hören Sie gleich und zwar um 17 Uhr in der Rundschau auf Bremen 1 im Sport. Schönen Mittwoch.

0: Jackson Browne und das, was ursprünglich mal eigentlich nur eine Zugabe werden sollte, deshalb auf der Bühne entstanden ist, nämlich ein wunderbarer Song, Stay.
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1: Mit Martin Busch. Guten Tag. Kletteprozess. Landgericht Verden verhängt 13-jährige Haftstrafe gegen Ex-RAF-Mitglied. Gesetzentwurf. Streamingdienste sollen in deutsche Filmbranche investieren. WM-Vorbereitung. Fußballnationalmannschaft trifft sich in Herzogenaurach. Das Wetter. Bis zum Abend weiterhin sonnig. Auch in der Nacht bleibt es trocken. Die Temperaturen sinken dann bis auf 5 Grad. 67 ist Daniela Klette im Moment. Nun soll sie für 13 Jahre ins Gefängnis. Das Landgericht Verden hat die mutmaßliche Ex-Terroristin unter anderem wegen besonders schweren Raubes in 6 Fällen schuldig gesprochen. In dem Prozess ging es um die Zeit zwischen 1999 und 2016. Klettes Mitgliedschaft in der RAF spielte keine Rolle. Unser Reporter Helmut Eickhoff berichtet von tumultartigen Szenen nach der Urteilsverkündung.
2: Zahlreiche Unterstützer Klettes aus der linken Szene waren angereist. Sie riefen Freiheit für Daniela. Mindestens eine Zuschauerin wurde abgeführt. Es geht um Raubüberfälle auf Geldtransporter und Supermärkte. Das Gericht sah es als erwiesen an, dass Klette an den Taten beteiligt war. Immer wieder waren an den Tatorten DNA-Spuren gefunden worden. Übrigens auch von 2 mutmaßlichen Komplizen, Burkhard Garwig und Ernst Volker Staub. Sie gelten ebenfalls als frühere RAF-Terroristen. Beide sind weiter flüchtig. In dem Prozess vor dem Landgericht Verden ging es nicht um Klettes mögliche Mitgliedschaft in der RAF und damit verbundene Anschläge. Dazu hat die Bundesanwaltschaft erst kürzlich Anklage erhoben. Ob diese zugelassen wird, darüber muss das Oberlandesgericht Frankfurt entscheiden.
1: Die Bundesregierung hat heute eine ganze Reihe von Beschlüssen verabschiedet. Unter anderem soll das Baugesetzbuch so verändert werden, dass Vorhaben schneller umgesetzt werden als bislang, aber auch einen Gesetzentwurf zur Abwehr von Cyberangriffen hat das Kabinett auf den Weg gebracht. Künftig sollen das Bundesamt für Sicherheit in der Informationstechnik, die Bundespolizei und das Bundeskriminalamt mehr Befugnisse erhalten, um digitale Angriffe frühzeitig zu erkennen und zu stoppen. Aus Berlin, Markus Sambale.
3: Neu ist, dass die Sicherheitsbehörden in fremde IT-Systeme eindringen, dort Daten kopieren, löschen und verändern können, um Cyberangriffe zu stoppen und weitere Attacken zu verhindern. Innenminister Dobrindt betont, es gehe um Gefahrenabwehr, nicht um sogenannte Hackbacks. Staatliche Vergeltungsschläge würden durch das Gesetz nicht erlaubt. Kritiker warnen trotzdem, dass bei staatlichen Cyberaktionen auch Unbeteiligte zum Ziel werden können. Denn um Spuren zu verwischen, nutzen Angreifer oft unerkannt fremde IT-Systeme. Die könnten dann beim Zurückschlagen versehentlich getroffen werden.
1: Eine Entscheidung der Bundesregierung betrifft die hiesige Filmbranche. Die hat es durch den Erfolg und die Marktmacht ausländischer Streamingdienste schwerer als früher. Und deshalb sollen die ab 2027 verpflichtet werden, einen Teil ihres Geldes dem Filmstandort Deutschland zugutekommen zu lassen. Einzelheiten aus Berlin von Nicole Markwald.
4: Streamingdienste wie Netflix, Amazon oder Disney Plus sollen künftig 8% ihres Jahresumsatzes in den Filmstandort Deutschland investieren. Das sieht ein Gesetzentwurf von Kulturstaatsminister Wolfram Weimer vor, der heute vom Bundeskabinett beschlossen wurde. Auch für Fernsehsender wie RTL, ProSiebenSat.1 und die öffentlich-rechtlichen Sender ARD und ZDF gilt diese Mindestinvestitionsquote. Durch die Einigung bekommen Filmproduktionen erhöhte Fördermittel. Die Bundesregierung hofft damit, der deutschen Filmbranche neuen Schub zu verleihen. Filmstudios wie Bavaria oder Babelsberg hatten in den zurückliegenden Jahren oft das Nachsehen. Andere Länder lockten internationale Produktionen mit Steuervorteilen und besseren Konditionen. Der parteilose Kulturstaatsminister Weimer hofft nun auf einen Boom und neue deutsche Blockbuster. Der Vorsitzende des Kulturausschusses im Bundestag, Sven Lehmann von den Grünen, hält es für den richtigen Schritt in der Filmpolitik. Der Branchenverband Bitkom kritisiert allerdings zu starre Vorgaben und zusätzliche Bürokratie.
1: Die sogenannten Wirtschaftsweisen gehen davon aus, dass die Preise weiter steigen werden. Der Sachverständigenrat der Bundesregierung für ökonomische Fragen hat heute Vormittag sein Frühjahrsgutachten vorgestellt. Philipp Eckstein berichtet.
5: Sie rechnen mit 3% im laufenden Jahr und 2,8% im kommenden Jahr. Die Vorsitzende der Wirtschaftsweisen Monika Schnitzer nannte als Grund vor allem den Iran-Krieg und die höheren Energiepreise. Sie und die weiteren Wirtschaftsweisen forderten von der Politik schnelle und weitreichende Reformen der Sozialversicherungssysteme, vor allem bei Rente, Gesundheit und Pflege. Schnitzer sagte wörtlich, der Handlungsdruck ist massiv. Ohne Reformen und Einschnitte rechnen die Wirtschaftsweisen mit stark steigenden Beiträgen, was wiederum die Wirtschaft und die Bürgerinnen und Bürger belasten würde.
1: Israel hat nach eigenen Angaben den neuen Militärchef der Hamas getötet. Mohammed Odeh sei einer der Architekten des Massakers vom 7. Oktober 2023 gewesen. So steht es in einer Erklärung der Regierung. Aus Tel Aviv, Jan-Christoph Kitzler.
6: Laut der israelischen Armee wurde Mohammed Odeh in Gaza-Stadt getötet. Palästinensischen Angaben zufolge starben bei dem Angriff auf ein Wohnhaus insgesamt 6 Menschen. Darunter sollen auch Odehs Frau und sein Sohn sein. Mehr als 20 Menschen wurden demnach verletzt. Odeh galt als der neue Militärchef der Hamas im Gazastreifen und soll die Nachfolge seines vor 2 Wochen getöteten Vorgängers angetreten haben. Die Verhandlungen über die Zukunft des Gazastreifens stocken, auch weil die Hamas eine Entwaffnung weiter ablehnt.
1: Dem Bremer Senat fehlen fast 90 Millionen Euro, um seine Personalkosten zu decken. Das hat der Sprecher von Finanzsenator Björn Fecker bestätigt. Der Weserkurier hatte zuerst über diese Lücke berichtet. Aus der Regionalredaktion Budmund bin Heike Zeigler.
7: Ein Urteil des Bundesverfassungsgerichts im vergangenen Jahr hatte deutlich gemacht, dass die aktuelle Bezahlung von Beamten nicht nur in Bremen gegen das Grundgesetz verstößt. Nun hat das Finanzressort erstmals Zahlen vorgelegt, dass es seinen aktiven und pensionierten Beamten insgesamt fast 120 Millionen Euro nachträglich zahlen will. Obendrauf kommen noch die Gehaltserhöhungen aus der letzten Tarifrunde. Die bisher eingeplante Reserve im aktuellen Haushalt für die erhöhten Personalkosten reichen nicht für beides aus, so der Sprecher des Finanzressorts. Woher das Geld für die noch fehlenden 90 Millionen Euro kommen soll, will der Senat jetzt prüfen.
1: Und jetzt weitere Nachrichten aus Bremen, Bremerhaven und Niedersachsen mit Michael Kück.
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8: In der Bremer Neustadt ist am Vormittag ein Mann durch Schüsse ins Bein verletzt worden. Das hat die Polizei mitgeteilt. Zum Alter und zur Herkunft des Mannes haben die Ermittler bislang keine Angaben gemacht. Er wurde in ein Krankenhaus gebracht. Nach Angaben der Fahnder konnten in Nähe des Tatorts nur kurze Zeit später 4 Verdächtige gestellt werden, die zusammen in einem Auto saßen. Die Ermittlungen dauern an, die Polizei sucht Zeugen. Der langjährige FDP-Politiker und derzeitige Bundesvorsitzende Christian Dürr will sich aus der Politik zurückziehen. Das hat der gebürtige Delmenhorster dem NDR mitgeteilt. Dürr war vor einem Jahr zum neuen Bundesvorsitzenden der Liberalen gewählt worden. Vorher war er unter anderem Generalsekretär der Bundespartei und Abgeordneter in Niedersachsen. Im niedersächsischen Wattenmeer gibt es immer mehr Kegelrobben. Nach Angaben des Umweltministeriums in Hannover wurden zuletzt 575 Jungtiere und mehr als 1100 erwachsene Kegelrobben gezählt. Das sind insgesamt 136 Neugeborene mehr als im vergangenen Jahr und ein neuer Rekord. Kegelrobben können bis zu 3 Meter groß und 300 Kilo schwer werden.
1: Damit sind wir beim Sport in der Rundschau heute Nachmittag mit Klaus Wilkens. Klaus, die Spieler der deutschen Fußballnationalmannschaft haben sich heute in Herzogenaurach getroffen zur Vorbereitung auf die Weltmeisterschaft. Was ist denn in den verbleibenden 2 Wochen noch geplant?
9: Naja, erst einmal lockere Trainingseinheiten jetzt in dieser Woche in Herzogenaurach und dann finden noch 2 Testspiele statt. Das erste am Sonntag in Mainz gegen Finnland, dann allerdings ohne Torhüter Manuel Neuer. Bundestrainer Julian Nagelsmann will nach dessen Wadenverletzung kein Risiko eingehen.
10: Bei Manu müssen wir uns keine Sorgen machen, sondern ja, am Ende treffe ich dann die Entscheidung auch mit dem Arzt und sage, was ist sinnvoll, könnte auch das Spiel machen. Natürlich, wenn du so eine kleine Verhärtung hast, besteht immer ein kleines Restrisiko und ich sehe darin keinen großen Sinn, das einzugehen, sondern am Ende wollen wir dann in der Gruppenphase auch ihn maximal fit haben.
9: Ja, das zweite Testspiel findet dann am 6. Juni in Chicago gegen die USA statt. Tennisprofi Alexander Zverev bestreitet heute Abend sein Zweitrundenduell bei den French Open in Paris. Gegner ist der Tscheche Tomáš Machač. Keine einfache Aufgabe, so Steffen Gahr.
11: Wenn sich die ganz große Hitze von Paris in den Feierabend verabschiedet hat, darf auch Alexander Zverev ran. Der Hamburger spielt auf dem Center Court in der sogenannten Night Session. Es wird immer noch so warm sein, dass es Zverevs Spiel auf Sand entgegenkommt. Die Bälle springen dann höher ab, das hilft dem knapp 2 Meter großen Zverev. Auch seine Schläge sind besser, schneller, gefährlicher, wenn es in Paris warm und trocken ist. Vor seinem Gegner Tomáš Machač hat Zverev durchaus Respekt, aus gutem Grund. Der Tscheche hat in dieser Sandplatzsaison Tour-Dominator Jannik Sinner schon mal einen Satz abgenommen und auch einen Turniersieg in diesem Jahr auf dem Konto.
9: Und den größten Erfolg in ihrer Karriere bei einem Grand-Slam-Turnier hat heute Tamara Korpatsch gefeiert. Nach einem Dreisatzsieg gegen die Chinesin Wang hat die 31-Jährige zum ersten Mal die 3. Runde erreicht.
1: Das war der Sport und das war die Rundschau am Nachmittag mit Martin Busch.
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12: Die Temperaturen, die liegen im Moment in Diepholz bei 21 Grad. Bremen meldet 18 Grad. Bremerhaven hat immerhin noch 15 Grad auf dem Thermometer, geht aber auch frischer. Bremen hingegen nämlich 14. Ja, es gibt heute Abend, solange sie denn scheint, Sonne. Es gibt kaum Wolken. In der kommenden Nacht wird es ganz schön frisch. Denn die Tiefstwerte, die liegen so zwischen 11 und 5 Grad. Morgen, ja, teilweise erstmal so ein bisschen wolkig und vereinzelt auch neblig. Aber wir bleiben grundsätzlich bei diesem sonnigen Wetter. Heißt also Sonne, lockere Wolken und das Ganze morgen dann bei 15 bis 23 Grad.
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12: Und zwar um 17 Uhr und 10 Minuten. Hier geht's los mit einer Gefahrenmeldung und die gibt's für die A1 Osnabrück Richtung Bremen. Vorsicht in Höhe Bremen-Hemeling, denn es gibt hier eine ungesicherte Unfallstelle. A1 Hamburg Richtung Osnabrück zwischen Bremer Kreuz und Hemelingen 4 Kilometer Stau. Nochmal A1 Osnabrück Richtung Bremen zwischen Dreieck Stur und Bremen-Hemeling 5 Kilometer Stau vor der Baustelle. Da dürfen Sie direkt mal eine halbe Stunde mehr Zeit einplanen. Die A7 Hannover Richtung Hamburg ist zwischen Dorfmark und Soltau Süd wegen Bergungsarbeiten dicht. Es staut sich dadurch ab Bad Fallingbostel. Im Kreis Wesermarsch ist die Mittelorter Straße zwischen Mittelort und Strückhauser Moor nach einem Unfall in beiden Richtungen gesperrt. Und Bremen B6 Richtung Walle zwischen Bremen-Neustadt und Ottbremer Kreisel staut es sich. Eine gute Fahrt.
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12: Ja, und da wir heute allesamt sehr, sehr höflich sind, noch höflicher als sonst, wünsche ich Ihnen weiterhin einen wunderschönen Mittwochnachmittag. Hoffe, dass es Ihnen gut geht. Freue mich, wenn Sie dabei bleiben. Und ganz besonders freue ich mich jetzt in den nächsten Minuten auf ABC, When Smokey Sings. Hoffe, ich kann Sie damit gewinnen. Geht langsam los, dann kommt richtig Dampf und danach gibt es so ein bisschen, ein ganz kleines bisschen Urlaubsgefühl mit Eros Ramazzotti.
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12: Und hier ist der Bremen 1 Verkehrsservice nochmal aktuell mit einer Gefahrenmeldung. A7 Hannover Richtung Hamburg zwischen Berghof und Westenholz liegen Fahrzeugteile.

Der Bremen 1 Verkehrsservice aktuell mit Gefahrenmeldungen. Zum einen für die A1 Osnabrück Richtung Bremen. Vorsicht bitte Höhe Bremen-Hemmeling, denn es gibt ja eine ungesicherte Unfallstelle. Und Vorsicht außerdem auf der B210 Richtung Wilhelmshaven zwischen Jever-Zentrum und Jever-Ost-Sillenstede. Auch hier hat es einen Unfall gegeben und die Unfallstelle ist noch ungesichert. In beiden Fällen bitte ganz besonders vorsichtig fahren. Kommen Sie sicher an Ihr Ziel.

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1: Du, Jonte.
2: Justine.
1: Was um alles in der Welt machst du denn da?
2: Purzelbäume.
1: Ja, aber warum das denn?
2: Heute ist Welttag des Purzelbaums.
1: Ach so.
2: Schon mach das bloß nicht, mir tut alles weh.
1: Du sahst aus wie eine Elster im Sturzflug. Daher kommt wohl auch der plattdeutsche Begriff für Purzelbaum. Kopp heißt da Schäden.
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6: Die Temperaturen, die liegen auch nachher so gegen 20 Uhr noch zwischen 13 und 17 Grad. Dazu ist es sehr freundlich, gibt viel Sonne, Wolken sind eigentlich kaum dabei und ein bisschen Nordwest- bis Nordwind. Deswegen ist das heute auch deutlich kälter als gestern zum Beispiel. Aber ganz ehrlich, das ist ja auch ganz angenehm. Morgen machen wir das mit dem Wetter nochmal ganz genauso. Ein Ticken wärmer, bis zu 23 Grad sind drin. Und dazwischen gibt's eine Nacht, da sollten Sie, wenn Sie dann draußen sein müssen, sich vielleicht doch etwas wärmer anziehen. Die Tiefstwerte liegen nämlich zwischen 11 und 5 Grad.
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6: Und zwar um 17 Uhr und 31 Minuten. Und da gibt es nach wie vor eine ganze Reihe an Meldungen. Zunächst mal die Gefahrenmeldungen. Vorsicht! Unter anderem auf der A1 Osnabrück Richtung Bremen. In Höhe Bremen-Hemeling gibt es eine ungesicherte Unfallstelle. Vorsicht! Außerdem auf der A7 Hannover Richtung Hamburg. Zwischen Berghof und Westenholz liegen Fahrzeugteile auf der Fahrbahn herum. A1 Hamburg Richtung Osnabrück. Zwischen Bremer Kreuz und Hemelingen 4 Kilometer Stau. Es geht weiter mit der A1 Osnabrück Richtung Bremen zwischen Dreieck Stur und Bremen-Hemelingen. 5 Kilometer Stau vor der Baustelle. Eine halbe Stunde dürfen Sie hier auf jeden Fall an mehr Zeit einplanen. Die A7 Hannover Richtung Hamburg, die ist zwischen Dorfmark und Soltau Süd wegen Bergungsarbeiten immer noch gesperrt. Es staut sich dadurch bereits ab Bad Fallingbostel. Die B210 Wilhelmshaven-Wittmund ist Höhe Jever-Zentrum in beiden Richtungen nach einem Unfall gesperrt. Und im Kreis Wesermarsch ist die Mittelorter Straße zwischen Mittelort und Strückhauser Moor nach einem Unfall ebenfalls gesperrt in beiden Richtungen hier. Bremen, B6 Richtung Walle. Hier staut es sich nach wie vor zwischen Bremen-Neustadt und Ut-Bremer-Kreisel. So und auch ansonsten kann ich nur sagen, es ist so eine Art Feierabendverkehr. So gegen kurz nach 5:30. Entsprechend kann es auch ziemlich voll sein auf den Straßen. Ich wünsche allen Geduld. Kommen Sie gut und sicher an Ihr Ziel.
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6: Einen schönen Mittwoch wünsche ich Ihnen weiterhin und Sie müssen vielleicht uns helfen, ein kleines Rätsel zu lösen. Und zwar ein Rätsel über das, was sich an der Grimmershörner Bucht in Cuxhaven befindet. Etwas ganz Seltsames. Es könnte ein Kunstwerk sein, es könnte auch was ganz anderes sein. Wir lassen es uns in ein paar Minuten mal etwas detaillierter beschreiben. Ich bin Britta Opphoff. Schönen Tag.
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1: Photograph von Ed Sheeran auf Bremen 1 am Mittwochnachmittag. Und ein Foto, ja, ein Foto gibt es von dem, was Sie gleich hören. Und zwar kann ich Ihnen nur empfehlen, unseren Bremen 1 WhatsApp-Kanal zu abonnieren. Denn Sie sehen dort etwas, das uns alle vor ein großes Rätsel stellt. Ein mysteriöses Kunstobjekt, das seit einiger Zeit in der Grimmershörnbucht in Cuxhaven steht. Ich persönlich habe ja gedacht, und Bremen 1 Hörerin Kerstin ging es genauso, wir haben gedacht, das ist vermutlich eine Art einbetonierter Kleiderständer. Nein, es ist die Nachbildung einer Pricke. Das sind die kleinen Bäumchen, die ins Watt gerammt werden, um die Fahrrinne für Schiffe zu markieren. Ja, und genau diese Pricke aus Metall steht nun am Ufer. Also genau dort an der Grimmershörnbucht, wo täglich 100 Touris vorbeipilgern, 100T sogar. Wer das Kunstwerk dort platziert hat, niemand weiß es so genau. Auch nicht die Stadt Cuxhaven. Auf einmal ist diese Pricke aus Metall da gewesen. Ja, und Bremen 1 Reporterin Mirjam Benecke hat sich auf den Weg gemacht, mal herauszufinden, wie das Ding wirklich aussieht und wie das Kunstwerk überhaupt ankommt.
2: So, ich bin angekommen an dem neuen Kunstwerk, an der neuen Touri-Attraktion in Cuxhaven. Hier mitten in der Grimmershörnbucht, prominent platziert, wo die Wellen ans Ufer schlagen und der Himmel azurblau leuchtet. Da steht sie, die, ja, ich würde sagen, Metallstange. Es ist eine Metallstange, die so in den Beton eingelassen ist. Und oben an der Metallstange, die ist ungefähr lebensgroß, da gehen nochmal so kleine Metallspitzen ab. Das muss man natürlich erstmal auf sich wirken lassen. Was sagen Sie zu dem Kunstwerk?
3: Das Kunstwerk erinnert mich an mein Schlafzimmer. Da ist so ein Kleiderständer, sieht genauso aus.
4: Sieht aus wie ein Tannenbaum, der keine Nadel mehr hat und der teilweise die Äste schon abgesägt sind.
5: Ich könnte mir vorstellen, wenn ich ein nasses Handtuch hätte, würde ich es gerne dann aufhängen.
2: Also praktische Kunst.
5: Ja, praktische Kunst. Ja, genau so. Ne? Ich bin gelernter Betriebsschlosser und stehe auf Metall, Kunst aus Metall. Ne? Also es hat was.
2: Macht diese Kunst was mit Ihnen?
6: Nein, ehrlich gesagt nein. Dazu habe ich wahrscheinlich zu wenig Fantasie.
4: Also schön. Als Kunst würde ich es nicht bezeichnen.
2: Hier hängt ja so eine Metallplakette dran, da steht drauf ewige Pricke. Können Sie mit dem Titel was anfangen?
7: Pricken stehen im Watt, wo die Schiffe geleitet werden auf ihrer Fahrt, rechts und links, Birkenstämme und das ist die Pricke.
2: Und wenn man das weiß, sieht es auch ein bisschen so aus, oder?
8: Ja, ja, das ist richtig.
7: Ja, ja. Schön.
9: Nun steht sie da.
2: Ja, gut, so ist das mit Kunst. Manchmal muss es noch ein bisschen reifen, bis die Idee dann auch hier in Cuxhaven angekommen ist.
1: Ja, und wie die Kunst genau dort gelandet ist, keiner kann so richtig sagen, wie und warum. Der Niedersächsische Landesbetrieb für Wasserwirtschaft, Küsten und Naturschutz sagt übrigens, das Objekt, die ewige Pricke, wo auch immer sie herkommen mag, stört nicht, darf also erstmal bleiben, aber spätestens zu Beginn der nächsten Sturmflutsaison, also im Herbst, muss diese ewige Pricke aus Metall dann weg. Warum sie ewige Pricke heißt? Ich bin mir ziemlich sicher, es liegt daran, dass sie aus Metall ist und nicht wie ansonsten einfach so hölzernes Gestrüpp, das da irgendwo im Watt steht. Ich denke, es liegt daran. Schönen Mittwoch!

Und zack, ist dieser Mittwochnachmittag auch schon wieder so gut wie vorbei. Ich wünsche Ihnen noch einen schönen restlichen Tag und in den nächsten Stunden beste Unterhaltung mit meiner Kollegin Sabine Szymanski und Grüße Musik und dem Abend.

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1: Mit Daniel Hasselbach, guten Abend. Kabinett beschließt Gesetz für mehr Cybersicherheit. Ferner Landgericht verurteilt Ex-Terroristin Klette zu langer Haftstrafe. Melitta investiert in Bremen Millionen. Das Wetter auch am Abend sonnig bei 13 bis 17 Grad. Deutsche Sicherheitsbehörden sollen mehr Befugnisse bekommen, um Cyberangriffe auf Unternehmen und Behörden zu stoppen. Die Bundesregierung hat dazu heute ein Gesetz auf den Weg gebracht. So soll das Bundeskriminalamt in Zukunft IT-Systeme von mutmaßlichen Angreifern stilllegen können. Markus Sambade berichtet.
2: Bundesinnenminister Alexander Dobrindt nennt das Gesetz einen Meilenstein für die Cybersicherheit. Wie bisher vor allem auf Vorsorge und den besseren Schutz von IT-Systemen zu setzen, das reicht aus seiner Sicht nicht aus, mit Blick auf groß angelegte Cyberattacken. Der CSU-Politiker will, dass das Bundeskriminalamt, die Bundespolizei und das Bundesamt für Sicherheit in der Informationstechnik mehr Befugnisse bekommen, wenn beispielsweise eine Behörde, ein Krankenhaus oder ein Energieunternehmen angegriffen wird. Neu ist, dass die Sicherheitsbehörden in fremde IT-Systeme eindringen, dort Daten kopieren, löschen und verändern können, um Cyberangriffe zu stoppen und weitere Attacken zu verhindern.
1: Das Leben in Deutschland wird in diesem Jahr wohl deutlich teurer. Die Wirtschaftsweisen rechnen in ihrem Frühjahrsgutachten mit einer Inflationsrate von 3%. Bisher waren die Experten von etwa 2% ausgegangen. Grund für die höhere Schätzung sind der Iran-Krieg und seine Folgen. Deswegen dürfte auch die Wirtschaft in Deutschland in diesem Jahr nur noch halb so stark wachsen wie bisher erwartet. Im Prozess gegen die frühere mutmaßliche RAF-Terroristin Daniela Klette ist das Urteil gefallen. Das Ferner Landgericht hat sie zu 13 Jahren Gefängnis verurteilt, unter anderem wegen besonders schweren Raubes und Verstößen gegen Waffengesetze. Die heute 67-Jährige hatte mit zwei Komplizen Geldtransporter und Supermärkte in Niedersachsen und Nordrhein-Westfalen überfallen. Die Bremer CDU fordert eine baldige Klärung, woher der Senat das Geld nehmen will, um die große Finanzlücke bei der Bezahlung der Beamten zu schließen. Die FDP fordert für die Zukunft, die Anzahl der Beamten in der Bremer Verwaltung zu senken. Heike Zeigler.
3: Die FDP kritisiert, dass der Senat den Bremer Verwaltungsapparat in den vergangenen Jahren immer weiter aufgebläht habe. Ihren Worten nach ist die jetzt fällige Nachzahlung von rund 120 Millionen Euro die Quittung für diese Politik. Die CDU kritisiert, dass der Senat nicht genügend vorgesorgt und entsprechende Rücklagen gebildet habe. Das Bundesverfassungsgericht hatte geurteilt, dass die Beamten unzureichend bezahlt wurden. Der Bremer Finanzsenator will im August einen Gesetzesentwurf für die neue Beamtenbesoldung vorlegen. Die Gehaltserhöhung soll dann ab November auf den Konten der Beamten ankommen.
1: Das Kaffeeunternehmen Melitta will in den nächsten Jahren mehr als 100 Millionen Euro in seinen Bremer Standort investieren. Die Rösterei in der Nähe des Bremer Flughafens soll dadurch zur größten in Europa werden. Aus der Regionalredaktion Buten und Binnen, Milan Jäger.
4: Das Ziel der Melitta-Gruppe ist es, den Umsatz bis 2033 mindestens zu verdoppeln, so formuliert es Jaro Benz, der Urenkel der Firmengründerin, in einer entsprechenden Pressemitteilung. Um das Ziel zu erreichen, will das Unternehmen neue Röst-, Verpackungs- und Siloanlagen in Bremen errichten. So sollen die Produktionskapazitäten der Bremer Kaffeerösterei um etwa 50% steigen. Melitta hat weltweit derzeit rund 5.500 Mitarbeiter, 270 davon in Bremen. Der Sitz des Unternehmens befindet sich in Minden.
1: Das waren die Nachrichten mit Daniel Hasselbach.
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5: 17 Grad haben wir in Bremen, 14 in Bremerhaven, Westerstede meldet 16 und Sottrum 18 Grad. Heute Abend scheint meist die Sonne, an der See gibt es so ein paar Wolken, aber es bleibt trocken. Und das gilt auch für die Nacht, da ist es meist leicht bewölkt. Und vereinzelt kann sich etwas Nebel bilden bei 11 bis 5 Grad, also es wird örtlich ganz schön kühl. Morgen fängt der Tag dann oft wolkig an, vereinzelt auch neblig. Danach kommt dann wieder die Sonne durch oder es ist locker bewölkt bei 15 bis 23 Grad, also so ähnlich wie heute. Und der Wind weht schwach an der Küste auch mäßig aus Nord bis Nordwest.
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5: Es ist 18 Uhr und gleich 5 Minuten. Bitte Vorsicht auf der B75 Oldenburger Straße Bremen Richtung Delmenhorst. Zwischen Grolland und Kirchhuchting-Mittelshuchting befindet sich eine ungesicherte Unfallstelle und da läuft Öl aus. A1 Hamburg Richtung Osnabrück zwischen Bremer Kreuz und Hemelingen. 4 Kilometer stockender Verkehr vor der Baustelle. Nochmal A1, diesmal Osnabrück Richtung Bremen zwischen Dreieck Stur und Bremen-Hemelingen. 5 Kilometer Stau vor der Baustelle. Hier müssen Sie damit rechnen, eine halbe Stunde länger zu brauchen. Die B210 Wilhelmshaven-Wittmund ist in Höhe Jeferzentrum in beiden Richtungen gesperrt nach einem Unfall. Kreis Wesermarsch, die Mittelorter Straße ist zwischen Mittelort und Strückhauser Moor nach einem Unfall in beiden Richtungen gesperrt. Und dann haben wir noch in Bremen die B6 Richtung Walle zwischen Bremen-Neustadt und Ud-Bremer Kreisel. Staut es sich, steht nicht in welcher Länge, aber es geht irgendwie nicht richtig voran. Trotz allem, gute Fahrt.
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5: Schönen guten Abend, herzlich willkommen. Ich freue mich, dass Sie dabei sind. 0421 246 622. Unter dieser Nummer können Sie anrufen oder WhatsApp-Nachrichten schicken. Bremen 246 622. Oder Sie machen per Mail mit an musikwünsche@radiobremen.de. Wie auch immer Sie uns kontaktieren. Wir freuen uns darüber, was Sie uns zu erzählen haben zu den Songs, die Sie sich wünschen oder wen Sie zu grüßen haben und warum. Vielleicht ein Dankeschön, ein Genesungswunsch oder auch ein Glückwunsch zu irgendeiner Feierlichkeit. Wir sind sehr gespannt, was von Ihnen alles so kommt. Jetzt gibt's erstmal einen schönen Song von den Hooters und danach haben wir einen Glückwunsch, eine Erinnerung und ein Musikrätsel. Alles in einem.

0: Hier ist Madeleine Tiller. Ich wünsche mir das Lied, die da, da, da, da, da, da, da, da, weil ich nicht weiß, wie das heißt. Und meine Tochter, die hat Geburtstag. Da war sie damals 6 Jahre alt, wie wir da im Urlaub in Tirol waren. Und dann war ein großer Tanzsaal und da haben wir auf den Tanzboden da gehopst. Und das wollte ich meiner Tochter zum Geburtstag schicken.
1: Na, da wird sie sich aber freuen. Was für eine schöne Erinnerung. Unser Team Grüße und Musik hat mit vereinten Kräften recherchiert und sind darauf gekommen, dass es von Rick Astley Never Gonna Give You Up aus dem Jahr 1987 gewesen sein muss. Ganz viel Spaß, herzlichen Glückwunsch zum Geburtstag und warum nicht jetzt nochmal auf der Tanzfläche rumhopsen.

0: Ach, so ein Gruß über Bremen 1, Grüße und Musik kann ja so romantisch sein. Diese Mail hier ist von Sigi Laube aus Bremen. Es ist vollbracht, liebe Renate, wir feiern den eisernen Hochzeitstag. 65 Jahre gehen wir Hand in Hand, fest wie Eisen ist unser Eheband. Ich bin glücklich und froh und hoffe, es bleibt noch ganz lange so. Es grüßt dich von ganzem Herzen, dein dich liebender Männe, Siegfried. Und einen Musikwunsch hat Sigi auch für seine Renate, nämlich Louis Armstrong. What a wonderful world. Ist das nicht schön, nach so langer Zeit sich noch so lieb zu haben? Alles Gute Ihnen beiden.
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Bremen 1, der Verkehrsservice aktuell. Bitte Vorsicht auf der A7 Hamburg Richtung Hannover. Hier liegen Gegenstände auf der Fahrbahn zwischen Hamburg-Waltershof und Heimfeld. Ich wünsche Ihnen eine gute Fahrt.

Naomi Astzemborski schreibt aus Bremerhaven. Ich grüße meine liebe Cousine Moniel. Und Moniel bekommt auch einen Musikwunsch von den Beach Boys Forever. 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
1: So 13 bis 18 Grad haben wir im Moment und es ist meist klarer Himmel, meist sonnig, paar Wolken an der See. In der Nacht stürzt die Temperatur noch ein bisschen runter auf 11 bis 5 Grad und morgen kriegen wir 15 bis 23 Grad, angenehm für die meisten. Sonnig oder locker bewölkt. Zu Beginn des Tages kann es allerdings noch ein bisschen wolkiger und auch neblig sein.
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1: Es ist 7:02. Bitte Vorsicht weiterhin auf der B75 Bremen-Oldenburger Straße. Zwischen B6 Bremen-Neustadt und Grolland befindet sich eine ungesicherte Unfallstelle. A1 Hamburg Richtung Osnabrück. Zwischen Bremer Kreuz und Hemelingen 4 Kilometer stockender Verkehr vor der Baustelle. Nochmal A1, diesmal Osnabrück Richtung Bremen, zwischen Dreieck Stur und Bremen-Hemelingen. Auch 5 Kilometer Stau vor der Baustelle, eine halbe Stunde dauert's hier wohl länger. Die B210 Wilhelmshaven-Wittmund ist in Höhe Jever-Zentrum in beiden Richtungen nach einem Unfall gesperrt. Und das war's. Haben Sie eine gute Fahrt und passen Sie gut auf, wo immer Sie hinwollen.
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1: Einen schönen guten Abend nochmal. Ich bin Sabine Schimanski und lege Ihnen nochmal diese Telefonnummer ans Herz, die 0421 246 622, weil es ja immer gute Gründe gibt, den lieben Mitmenschen eine Freude zu bereiten. Bremen 246 622, rund um die Uhr geschaltet. Und hören können Sie Ihre Grüße und die Musikwünsche immer montags bis sonntags von 18 bis 20 Uhr. Viel Spaß!

Über WhatsApp hat uns dieser Gruß erreicht. Es wird Geburtstag gefeiert in Oldenburg. Hier ist Rudolf Braun aus Oldenburg. Heute hat meine Frau Carola Geburtstag. Ich wünsche mir für sie den Song The Boys of Summer von Don Henley. Vielen Dank und Happy Birthday. Und auch Barbara und Jürgen aus Minden haben an den Geburtstag gedacht. Sie wünschen ihrer Freundin Carola auch alles Gute.

Don Henley für Carola zum Geburtstag mit den herzlichsten Glückwünschen, auch vom Bremen 1-Team. Mirela Schönigt schreibt, hallo liebe Leute, ich möchte gerne der Anastasia ganz herzlich zum 18. Geburtstag gratulieren. Bitte spielt für sie den Song von Apache und Udo Lindenberg, Komet. Happy Birthday. Oh Mann, der 18., das ist ja was ganz Besonderes. Wir wünschen alles, alles Gute.

Hallo Gerd in Vechta, sind Sie noch da? Wäre schön, wenn Sie jetzt am Radio sind und vielleicht den Knopf ein bisschen drehen in Richtung lauter machen, denn Ihr Wunschtitel kommt jetzt. Only Crying von Keith Marshall auf Bremen 1.

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9: Silvia, jetzt sind Sie dran. Sie haben ja einen ganz besonderen Geburtstag und Annelore Rose aus Hesel hat geschrieben, ich grüße Silvia Hofbuhr in Loher Ostmark. Sie wird heute 60 Jahre alt. Dazu gratulieren aufs Herzlichste die Tango-Tanten und wünschen ihr alles Gute und vor allem viel Gesundheit. Bleib so, wie du bist. Und einen Musikwunsch gibt's auch. Herzlichen Glückwunsch mit Channel 5, Isn't It You?

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1: Mit Daniel Hasselbach, guten Abend. Kabinett beschließt Gesetz für mehr Cybersicherheit. Ferner Landgericht verurteilt Ex-Terroristin Klette zu langer Haftstrafe. Melitta investiert in Bremen Millionen. Das Wetter auch am Abend sonnig bei 13 bis 17 Grad. Deutsche Sicherheitsbehörden sollen mehr Befugnisse bekommen, um Cyberangriffe auf Unternehmen und Behörden zu stoppen. Die Bundesregierung hat dazu heute ein Gesetz auf den Weg gebracht. So soll das Bundeskriminalamt in Zukunft IT-Systeme von mutmaßlichen Angreifern stilllegen können. Markus Sambale.
2: Bundesinnenminister Alexander Dobrindt nennt das Gesetz einen Meilenstein für die Cybersicherheit. Wie bisher vor allem auf Vorsorge und den besseren Schutz von IT-Systemen zu setzen, das reicht aus seiner Sicht nicht aus, mit Blick auf groß angelegte Cyberattacken. Der CSU-Politiker will, dass das Bundeskriminalamt, die Bundespolizei und das Bundesamt für Sicherheit in der Informationstechnik mehr Befugnisse bekommen, wenn beispielsweise eine Behörde, ein Krankenhaus oder ein Energieunternehmen angegriffen wird. Neu ist, dass die Sicherheitsbehörden in fremde IT-Systeme eindringen, dort Daten kopieren, löschen und verändern können, um Cyberangriffe zu stoppen und weitere Attacken zu verhindern.
1: Das Leben in Deutschland wird in diesem Jahr wohl deutlich teurer. Die Wirtschaftsweisen rechnen in ihrem Frühjahrsgutachten mit einer Inflationsrate von 3%. Bisher waren die Experten von etwa 2% ausgegangen. Grund für die höhere Schätzung sind der Iran-Krieg und seine Folgen. Deswegen dürfte auch die Wirtschaft in Deutschland in diesem Jahr nur noch halb so stark wachsen wie bisher erwartet. Im Prozess gegen die frühere mutmaßliche RAF-Terroristin Daniela Klette ist das Urteil gefallen. Das Ferner Landgericht hat sie zu 13 Jahren Gefängnis verurteilt, unter anderem wegen besonders schweren Raubes und Verstößen gegen Waffengesetze. Die heute 67-Jährige hatte mit zwei Komplizen Geldtransporter und Supermärkte in Niedersachsen und Nordrhein-Westfalen überfallen. Die Bremer CDU fordert eine baldige Klärung, woher der Senat das Geld nehmen will, um die große Finanzlücke bei der Bezahlung der Beamten zu schließen. Die FDP fordert für die Zukunft, die Anzahl der Beamten in der Bremer Verwaltung zu senken. Heike Zeigler.
3: Die FDP kritisiert, dass der Senat den Bremer Verwaltungsapparat in den vergangenen Jahren immer weiter aufgebläht habe. Ihren Worten nach ist die jetzt fällige Nachzahlung von rund 120 Millionen Euro die Quittung für diese Politik. Die CDU kritisiert, dass der Senat nicht genügend vorgesorgt und entsprechende Rücklagen gebildet habe. Das Bundesverfassungsgericht hatte geurteilt, dass die Beamten unzureichend bezahlt wurden. Der Bremer Finanzsenator will im August einen Gesetzesentwurf für die neue Beamtenbesoldung vorlegen. Die Gehaltserhöhung soll dann ab November auf den Konten der Beamten ankommen.
1: Das Kaffeeunternehmen Melitta will in den nächsten Jahren mehr als 100 Millionen Euro in seinen Bremer Standort investieren. Die Rösterei in der Nähe des Bremer Flughafens soll dadurch zur größten in Europa werden. Aus der Regionalredaktion Buten und bin Milan Jäger.
4: Das Ziel der Melitta-Gruppe ist es, den Umsatz bis 2033 mindestens zu verdoppeln. So formuliert es Jaro Benz, der Urenkel der Firmengründerin, in einer entsprechenden Pressemitteilung. Um das Ziel zu erreichen, will das Unternehmen neue Röst-, Verpackungs- und Siloanlagen in Bremen errichten. So sollen die Produktionskapazitäten der Bremer Kaffeerösterei um etwa 50% steigen. Melitta hat weltweit derzeit rund 5.500 Mitarbeiter, 270 davon in Bremen. Der Sitz des Unternehmens befindet sich in Minden.
1: Das waren die Nachrichten mit Daniel Hasselbach.
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5: 16 Grad in Bremen, 14 in Bremerhaven, 16 Grad in Stade und 15 in Harpstedt. So sieht's im Moment aus und meist scheint die Sonne. An der See kann es mal ein paar Wolken geben. In der Nacht ist es dann oft leicht bewölkt, bisschen neblig kann es auch werden. Es bleibt aber trocken bei 11 bis 5 Grad. Morgen erst wolkig und vereinzelt auch neblig, aber dann kommt wieder die Sonne raus und es bleibt den ganzen Tag sonnig oder locker bewölkt bei 15 bis 23 Grad. Und der Wind weht schwach an der See auch mäßig aus Nord bis Nordwest.
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5: 7:04 A1 Osnabrück Richtung Bremen zwischen Dreieck Stur und Bremen-Hemelingen. 5 Kilometer Stau vor der Baustelle. 20 Minuten mehr sollten Sie hier einplanen. Und die B210 Wilhelmshaven-Wittmund ist in Höhe Jever Zentrum in beiden Richtungen nach einem Unfall gesperrt. Alles andere hat sich offenbar erledigt. Ich wünsche Ihnen eine gute Fahrt. Kommen Sie sicher an Ihr Ziel.
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5: Schönen guten Abend und herzlich willkommen. 0421 246 622 ist unsere Nummer für Ihre Anrufe, WhatsApp-Nachrichten, also Text- oder Sprachnachrichten, ganz wie Sie wünschen, und die E-Mail-Adresse musikwünsche@radiobremen.de, wenn Sie lieber schriftlich mitmachen möchten. Für alle gilt, wir freuen uns über die Geschichten hinter den Songs, die Sie sich wünschen, beziehungsweise auch über die lieben Grüße an Ihre Mitmenschen. So ein bisschen was Herzerwärmendes, da fällt Ihnen doch ganz bestimmt was ein. Grüße und Musik. Ich wünsche nochmal viel Spaß. Mein Name ist Sabine Schimanski.

Mit Musik von Tom Petty fliegt jetzt ein Gruß von Beverstedt nach Cuxhaven. Hermann hat sich nämlich gemeldet. Hermann kommt aus Beverstedt und möchte seine Freunde in Cuxhaven grüßen mit House in the Woods, eben von Tom Petty. Und er sagt, danke, Bremen.

0: Grüße und Musik zu erreichen unter 0421 246 622 und Marco hat die Nummer auch gewählt.
1: Ja, hallo, hier ist der Halberstädter Marco. Ja, Bremen 1, alles Gute erst einmal nachträglich zu eurem 25. und weiter so mit solchen wunderbaren Sendungen wie Grüße und Musik und dem Beat Club. Klasse, klasse. Und ich wünsche mir einen wunderbaren Soul-Klassiker, nämlich Cry to Me von Solomon Burke. Und ich grüße dann am Ende noch alle meine Freunde. Dann Dankeschön und bis dann.

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Tina Schäfer möchte gerne mal wieder Gotje hören mit Somebody That I Used to Know. Und damit grüßt Tina ihre Eltern in Oldenburg.

Hallo Marita in Düsseldorf. Deine Freundinnen aus Euthen haben sich bei uns gemeldet und wollen dich überraschen. So sollen wir das ausrichten. Marita, es wird Zeit, dass du mal wieder vorbeikommst. Wir müssen mal wieder zusammen feiern. Und bis dahin schicken wir dir einen Song, den wir damals zusammen gerne gehört haben. Radar Love von Golden Earring. Viel Spaß und einen schönen Abend nach Düsseldorf.

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1: 13 bis 18 Grad haben wir es noch draußen. In der Nacht sinkt die Temperatur noch auf 11 bis 5 Grad. Morgen werden es über den Tag 15 bis 23 Grad. Erst ein bisschen neblig und wolkig, später scheint dann wieder die Sonne.
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1: Eine Minute vor 7:30 haben wir genau eine Meldung. Die B210 Wilhelmshaven-Wittmund ist in Höhe Jever Zentrum noch gesperrt in beiden Richtungen wegen eines Unfalls. Aber sonst hat sich alles aufgelöst. Wir wünschen Ihnen weiterhin eine gute Fahrt. Kommen Sie gut an.
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1: Mein Name ist Sabine Schibanski. Ich begrüße Sie herzlich und freue mich, dass Sie dabei sind. Guten Abend.

musikwünsche@radiobremen.de, das ist unsere E-Mail-Adresse. Und Sie können uns auch schreiben, indem Sie einfach mal auf Bremen 1 uns besuchen kommen, auf bremen1.de. Da klicken Sie sich mal so ein bisschen durch unsere Angebote. Da ist eine Menge Interessantes zu sehen und zu hören. Und dann landen Sie auch irgendwann mal bei der Sendung Grüße und Musik. Da ist dann alles nochmal genau aufgeschrieben, wie das hier geht mit uns, wann wir senden, montags bis sonnabends von 18 bis 20 Uhr. Und da ist dann auch ein E-Mail-Formular drin. Füllen Sie das einfach aus und ab per Mausklick an unsere Redaktion. Eine Mail hat Peter geschrieben. Liebes Bremen 1 Team, ich wünsche mir den Titel Is This Love von Alison Moyet. Damit grüße ich alle Hörerinnen und Hörer sowie euer Team. Vielen Dank.

Hallo Bremen 1, hier ist Romy aus Augustfehn. Vor ein paar Jahren waren wir im wunderschönen Minnesota. Wir sahen das Geburtshaus von Bob Dylan, wo er seine frühe Kindheit verbrachte. In den Stadthafen von Duluth fuhr wenig später ein großer Frachter ein. Ich traute meinen Augen nicht. Heimathafen Brake. Mal eben die Weser raus, über den Ozean, an ein anderes Ende der Welt. Heute grüße ich zurück alle Hafenarbeiter von Brake, Bremen und Bremerhaven. Mein Musikwunsch: Bob Dylan und Lay, Lady, Lay.

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Sabine Ferner wünscht sich was Schönes von Hot Chocolate und grüßt ihren Schatz Jochen damit. Und da wird Jochen sich bestimmt freuen, wenn wir jetzt Put Your Love in Me von Hot Chocolate auflegen. Auf Bremen 1 in Grüße und Musik.

Ach, wer braucht schon eine große Tanzfläche, wenn so ein schöner Stehblues abgefahren wird? Erinnert mich an meine Klassenfeten damals, ganz typisch für diese Zeit, 1978, Hot Chocolate, Put Your Love in Me. Das war Grüße und Musik für heute. Anrufen können Sie natürlich weiterhin und WhatsApps schicken. Ist ja rund um die Uhr besetzt, diese Nummer 0421 246 622. Da sprechen Sie uns was Nettes aufs Band oder texten uns was Feines oder Sie schreiben gleich eine Mail an musikwünsche@radiobremen.de. Grüße und Musik gibt's morgen Abend wieder zur gewohnten Zeit ab 18 Uhr. Und wir machen hier gleich weiter, ebenfalls mit toller Musik, mit Bremen 1 am Abend. Bis gleich.

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1: Mit Daniel Hasselbach, guten Abend. Opposition sieht sich in Bremer Staatsräteaffäre bestätigt. Kabinett beschließt Gesetz für mehr Cybersicherheit. Polizei ermittelt nach Schüssen in Bremer Neustadt. Das Wetter auch am Abend sonnig bei 13 bis 17 Grad. Im Untersuchungsausschuss der Bürgerschaft zur sogenannten Staatsräteaffäre sieht sich die Opposition darin bestätigt, dass die Bremer Landesregierung Spitzenbeamte mit teuren Versprechungen ins Amt gelockt hat. In den vergangenen beiden Tagen ging es um den Fall der ehemaligen Staatsrätin im Bildungsressort Regine Komos. Aus der Regionalredaktion Buten und Binnen, Volker Lenz.
2: Gerade mal 4 Wochen lang war Komos 2022 im Amt, dann kam der Rauswurf. Doch die ehemalige Bremerhavener Schulamtsleiterin bekam noch mehr als ein Jahr lang hohe Bezüge, bevor die Ex-Staatsrätin auf einen neuen, sehr gut bezahlten Arbeitsplatz wechselte. Sie berief sich auf eine sogenannte Wiederverwendungszusage. Es sei üblich in Bremen, Spitzenbeamten solche Versprechen zu machen, erklärte der Staatsrat im Finanzressort Martin Hagen jetzt im Untersuchungsausschuss. Pikant, der Bremer Senat hatte dem Untersuchungsausschuss erst am Morgen relevante Akten zu dem strittigen Vorgang nachgereicht. Aus diesen ging unter anderem hervor, dass es im Finanzressort Zweifel an der Rechtmäßigkeit von Zusagen einer hochdotierten Weiterbeschäftigung gibt.
1: Deutsche Sicherheitsbehörden sollen mehr Befugnisse bekommen, um Cyberangriffe auf Unternehmen und Behörden zu stoppen. Die Bundesregierung hat dazu heute ein Gesetz auf den Weg gebracht. So soll das Bundeskriminalamt in Zukunft IT-Systeme von mutmaßlichen Angreifern stilllegen können. Markus Ambarde.
3: Bundesinnenminister Alexander Dobrindt nennt das Gesetz einen Meilenstein für die Cybersicherheit. Wie bisher vor allem auf Vorsorge und den besseren Schutz von IT-Systemen zu setzen, das reicht aus seiner Sicht nicht aus, mit Blick auf große angelegte Cyberattacken. Der CSU-Politiker will, dass das Bundeskriminalamt, die Bundespolizei und das Bundesamt für Sicherheit in der Informationstechnik mehr Befugnisse bekommen, wenn beispielsweise eine Behörde, ein Krankenhaus oder ein Energieunternehmen angegriffen wird. Neu ist, dass die Sicherheitsbehörden in fremde IT-Systeme eindringen, dort Daten kopieren, löschen und verändern können, um Cyberangriffe zu stoppen und weitere Attacken zu verhindern.
1: Das Leben in Deutschland wird in diesem Jahr wohl deutlich teurer. Die Wirtschaftsweisen rechnen in ihrem Frühjahrsgutachten mit einer Inflationsrate von 3%. Bisher waren die Experten von etwa 2% ausgegangen. Grund für die höhere Schätzung sind der Iran-Krieg und seine Folgen. Deswegen dürfte auch die Wirtschaft in Deutschland in diesem Jahr nur noch halb so stark wachsen wie bisher erwartet. Die Bremer CDU fordert eine baldige Klärung, woher der Senat das Geld nehmen will, um die große Finanzlücke bei der Bezahlung der Beamten zu schließen. Die FDP fordert für die Zukunft, die Anzahl der Beamten in der Bremer Verwaltung zu senken. Heike Zeigler.
4: Die FDP kritisiert, dass der Senat den Bremer Verwaltungsapparat in den vergangenen Jahren immer weiter aufgebläht habe. Ihren Worten nach ist die jetzt fällige Nachzahlung von rund 120 Millionen Euro die Quittung für diese Politik. Die CDU kritisiert, dass der Senat nicht genügend vorgesorgt und entsprechende Rücklagen gebildet habe. Das Bundesverfassungsgericht hat geurteilt, dass die Beamten unzureichend bezahlt wurden. Der Bremer Finanzsenator will im August einen Gesetzesentwurf für die neue Beamtenbesoldung vorlegen. Die Gehaltserhöhung soll dann ab November auf den Konten der Beamten ankommen.
1: In der Bremer Neustadt ist am Vormittag ein Mann durch Schüsse ins Bein verletzt worden, das hat die Polizei mitgeteilt. Nach Angaben der Fahnder konnten in der Nähe des Tatorts 4 Verdächtige gestellt werden, die zusammen in einem Auto saßen. Unklar ist derzeit noch, ob es einen Zusammenhang zu anderen Angriffen mit Schusswaffen der vergangenen Wochen gibt. Die Polizei sucht Zeugen. Das waren die Nachrichten mit Daniel Hasselbach.
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5: 15 Grad sind es noch in Bremen, 14 Grad in Bremerhaven und in Bensersiel und in Hoya sind es noch 17 Grad. Es ist meist noch sonnig, demnächst geht die Sonne ja aber auch unter, so in 1,5 Stunden. Und in der Nacht wird es dann meist leicht bewölkt sein. Bei 11 bis 5 Grad bildet sich auch vereinzelt etwas Nebel. Morgen erst wolkig, manchmal auch neblig, aber dann reißt es auf und die Sonne hat wieder richtig Platz am Himmel und es ist allenfalls mal locker bewölkt bei 15 bis 23 Grad. Dazu weht schwacher an der Küste auch mäßiger Wind, der kommt aus Nord bis Nordwest.
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5: 20 Uhr und gleich 5 Minuten. Die B210 Wilhelmshaven-Wittmund ist in Höhe Jever-Zentrum in beiden Richtungen nach einem Unfall gesperrt. Und die B212 Ganderkesee-Norden-Hamm ist zwischen B211 Weserstraße und Schwei B437 nach einem Unfall in beiden Richtungen gesperrt. Ich drücke Ihnen die Daumen, dass Sie gut durchkommen. Haben Sie eine gute Fahrt.
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5: Schön, dass Sie dabei sind. Einen schönen guten Abend wünsche ich Ihnen. Ich bin Sabine Schimanski und ich weiß nicht, wie viele von Ihnen die Pet Shop Boys im Ranking der 80er Lieblingsband auf die Top 5 setzen würden. Aber wenn Sie dazugehören, dann freuen Sie sich ganz bestimmt jetzt mit mir zusammen auf Domino Dancing.
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Ach, Billy Joel, großartig, immer wieder. Und was ich so an ihm mag, dass er so vielseitige Musik macht, mal ruhige, sanfte Balladen und mal eben auch so kraftvolle Songs wie diesen hier aus dem Jahr 1989, We Didn't Start the Fire. Und auch der nächste Musiker, der jetzt dran ist hier bei uns, ist ein sehr vielseitiger. Der kommt aus London und heißt Terry Ronald und der ist nicht nur Lyriker und Songschreiber und Komponist und was kann der alles? Der ist auch natürlich Musiker selbst auch und produziert. Er hat zum Beispiel auch Lieder geschrieben und auch Arrangements geschrieben für Kylie Minogue oder Lulu, Sheena Easton, Kim Wilde, Atomic Kitten und ganz, ganz viele andere Stars. Der hat also seine Finger drin, auch in Hits, wo man ihn gar nicht mit in Verbindung bringt. Terry Ronald ist aber auch selbst mit seinen Platten erfolgreich. 1990 ging es los mit dieser Single hier, Calm the Rage. Terry Ronald.

Kylie Minogue, Wouldn't Change a Thing. Gute Laune Musik am Mittwochabend auf Bremen 1. Kamrat kommt aus dem Kreis Mettmann und hat sich in den letzten 10 Jahren so eine richtig schöne Fangemeinde aufgebaut, hat 2016 angefangen, professionell zu singen und ist damit sehr erfolgreich gewesen, hat viel gearbeitet, viel Musik gemacht und dann im Jahr 2025, also noch gar nicht so lange her, hatte er dann wirklich mal einen Top-10-Hit in den deutschen Singlecharts. Be Mine von Kamrat lief ganz viel und auch natürlich bei uns auf Bremen 1. Seine neueste Single habe ich jetzt für Sie, die heißt Hug Yourself. Hier ist Kamrat.

0: Wolkenlos bei 13 bis 16 Grad. Heute Nacht kann es sich ein bisschen bewölken und es kann auch ein bisschen Nebel kommen bei 11 bis 5 Grad. Das sind die Tiefstwerte. Morgen gibt's 15 bis 23 Grad. Erst noch ein bisschen wolkig und neblig, dann aber wieder viel Sonnenschein.
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0: 2 Minuten nach 8:30. Die B210 Wilhelmshaven-Wittmund ist in Höhe Jever-Zentrum in beiden Richtungen noch gesperrt nach einem Unfall. Und die B212 Ganderkesee-Nordenham ist zwischen B211 Weserstraße und Schwei B437 auch in beiden Richtungen gesperrt, auch weil es hier einen Unfall gegeben hat. Ansonsten ist aber alles frei. Wir wünschen gute Fahrt und einen schönen Abend mit Bremen 1. Mein Name ist Sabine Schimanski. Freut mich, dass Sie zuhören.
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1: Don't get me wrong, Pretenders lief auf der Mannschaftsfahrt 1986. Damals war WM in Mexiko. Argentinien wurde Weltmeister. Don't get
0: me wrong. The Pretenders. Exile. Und Herz. 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

Lucifer, Alan Parsons Project. Gab ja nicht viele Instrumentaltitel damals, die zu großen Hits wurden, aber das war einer. Also den fanden wir alle super. War auch nicht schlimm, dass da mal keiner sang. Und das sehe ich heute auch ganz genauso. 1979 ist das gewesen. Ich weiß nicht, haben Sie letztens im Fernsehen diese Bravo-Jubiläumsshow gesehen? Wie viele Jahre Bravo? 70, glaube ich sogar. Ja, 70 Jahre Bravo. Und da ging das war richtig interessant, war ewig lang, über 3 Stunden. Und da waren dann so die wichtigsten Bands und Interpreten, Sängerinnen, Sänger, die in der Bravo nicht nur vorkamen und von denen es dann Poster gab, sondern die ja auch durch die Bravo richtig nach oben gepusht wurden. Und natürlich war auch ein Thema Take That und Robbie Williams, als er sich getrennt hat, wie die Teenager-Mädchen geweint und geschrien und sich gesperrt haben und wie schrecklich das alles gewesen ist. So im Rückblick, es ist an mir ein bisschen vorbeigegangen, da war ich schon ein bisschen zu groß, um wegen eines Sängers zu heulen. Aber es waren schon beeindruckende Bilder, muss ich sagen. Und irgendwie muss ich da jetzt immer dran denken, wenn ich Robbie Williams auf Bremen 1 höre. Also auch jetzt, hier ist er, Come Undone.

Der großartige Billy Ocean, Caribbean Queen, haben wir gehört von ihm auf Bremen 1 am Abend. Und Billy Ocean ist auf Großbritannien-Tournee, noch bis in den September geht das rein und hat eine Menge Termine da. Und als Special Guest nimmt er jemanden mit, das finde ich ganz spannend, die Kombi, nämlich Marty Pello von der Band Wet Wet Wet früher. Das ist bestimmt eine Kombination, die gut zusammenpasst und gut harmoniert. Schade, dass ich jetzt gerade nicht geplant habe, nach Großbritannien zu fahren und mir eins von den Konzerten anzugucken. Das führt dann doch zu weit. Bremen 1, der Abend, jetzt mit Climie Fischer.

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1: Mit Daniel Hasselbach, guten Abend. Opposition sieht sich in Bremer Staatsräteaffäre bestätigt. Bund will Wohnungsbau beschleunigen. Polizei ermittelt nach Schüssen in Bremer Neustadt. Das Wetter in der Nacht meist leicht bewölkt oder klar bei 11 bis 5 Grad. Im Untersuchungsausschuss der Bürgerschaft zur sogenannten Staatsräteaffäre sieht sich die Opposition darin bestätigt, dass die Bremer Landesregierung Spitzenbeamte mit teuren Versprechungen ins Amt gelockt. In den vergangenen beiden Tagen ging es um den Fall der ehemaligen Staatsrätin im Bildungsressort Regine Komos. Aus der Regionalredaktion Buten und Binfokat Lenz.
2: Gerade mal 4 Wochen lang war Komos 2022 im Amt, dann kam der Rauswurf. Doch die ehemalige Bremerhavener Schulamtsleiterin bekam noch mehr als ein Jahr lang hohe Bezüge, bevor die Ex-Staatsrätin auf einen neuen, sehr gut bezahlten Arbeitsplatz wechselte. Sie berief sich auf eine sogenannte Wiederverwendungszusage. Es sei üblich in Bremen, Spitzenbeamten solche Versprechen zu machen, erklärte der Staatsrat im Finanzressort Martin Hagen jetzt im Untersuchungsausschuss. Pikant, der Bremer Senat hatte dem Untersuchungsausschuss erst am Morgen relevante Akten zu dem strittigen Vorgang nachgereicht. Aus diesen ging unter anderem hervor, dass es im Finanzressort Zweifel an der Rechtmäßigkeit von Zusagen einer hochdotierten Weiterbeschäftigung gibt.
1: Der Wohnungsbau in Deutschland soll beschleunigt werden. Das Bundeskabinett hat den Weg dazu freigemacht. Dagmar Pepping.
3: Der Wohnungsbau bekommt Vorfahrt, sagt Bauministerin Huberts von der SPD. Für diese Vorfahrt können Kommunen mit einem angespannten Wohnungsmarkt künftig erklären, dass es ein überragendes öffentliches Interesse am Wohnungsbau gibt. Das bedeutet, ein Bauprojekt hat Priorität vor anderen Interessen, zum Beispiel Denkmal- oder Naturschutz. Außerdem sieht die Gesetzesänderung schnellere Umweltprüfungen vor. Mehr Tempo soll es auch bei Planungsverfahren geben. Die sollen künftig maximal 2 Jahre dauern, sagt die Bauministerin. Auch bei der Digitalisierung soll es vorangehen.
1: Im Prozess gegen die frühere mutmaßliche RAF-Terroristin Daniela Klette ist das Urteil gefallen. Das Ferner Landgericht hat sie zu 13 Jahren Gefängnis verurteilt, unter anderem wegen besonders schweren Raubes. Die heute 67-Jährige hatte mit 2 Komplizen Geldtransporter und Supermärkte überfallen. In der Bremer Neustadt ist am Vormittag ein Mann durch Schüsse ins Bein verletzt worden, das hat die Polizei mitgeteilt. Nach Angaben der Fahnder konnten in der Nähe des Tatorts 4 Verdächtige gestellt werden, die zusammen in einem Auto saßen. Die Ermittlungen dauern an. Das waren die Nachrichten mit Daniel Hasselbach.
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4: 14 Grad in Bremen, 13 in Bremerhaven, Wildeshausen 15, Vechta 16 Grad. Ist noch vergleichsweise mild. 11 bis 5 Grad werden heute Nacht die Tiefstwerte sein. Das ist dann doch örtlich ein bisschen frischer. Dabei ist es meist leicht bewölkt und es kann vereinzelt etwas neblig werden. Morgen fängt der Tag erstmal wolkig und auch neblig an örtlich, aber danach kommt dann wieder die Sonne. Es ist dann höchstens locker bewölkt bei 15 bis 23 Grad, also wieder ein schöner sonniger Tag. Und der Wind weht schwach, an der Küste auch mäßig aus Nord bis Nordwest.
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4: Es ist 21 Uhr und 3 Minuten. Gerade ist eine Gefahrenmeldung reingekommen, die lautet wie folgt. Bitte Vorsicht auf der A28 Leer Richtung Oldenburg. Zwischen Apen-Riemels und Westerstede-West liegt eine Gans auf der Fahrbahn. Die B210 Wilhelmshaven-Wittmund ist in Höhe Jever Zentrum in beiden Richtungen gesperrt nach einem Unfall. Und die B212 Ganderkesee-Norden-Hamm ist zwischen B211 Weserstraße und Schwei B437 ebenfalls in beiden Richtungen gesperrt nach einem Unfall. Drückt die Daumen für eine gute Fahrt und wo immer Sie sind, passen Sie gut auf.
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4: Einen schönen selbigen wünsche ich Ihnen. Wir haben noch eine Stunde zusammen mit sehr schöner Musik. Roxette, David Lee Roth und Raymond sind als erstes dran. Ich bin Sabine Schimanski. Schönen guten Abend nochmal.
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1: 27. Mai 1996. Heute vor 30 Jahren kam es zu einem kurzen Waffenstillstand im Krieg zwischen Tschetschenien und Russland, der zu einem späteren Friedensschluss führen sollte. Michael Kück.
2: Es sind grauenhafte Szenen, die sich kurz nach Weihnachten 1994 in der tschetschenischen Großstadt Grosny abspielen. Hunderttausende Bewohner fliehen, Zehntausende kommen in der wochenlangen sogenannten Schlacht um Grosny ums Leben. Zwischen brennenden Häusern berichtet ein Reporter der BBC.
3: Wo ich stehe, wurden mindestens zwei Menschen getötet, unschuldige Passanten. Viele wurden verwundet. Die russische Regierung behauptet, strategische Ziele anzugreifen, aber vor Ort sieht es ganz anders aus.
4: Als wir morgens zurück in die Stadt kamen, bot sich uns ein Bild wie aus einem Horrorfilm. Überall lagen Leichen. Sie trieben auch im Fluss Sunscha.
2: Die Konflikte zwischen Russen und Tschetschenen reichen lange zurück. Tschetschenien, mit einer überwiegend muslimischen Bevölkerung in einem Gebiet, nur gut halb so groß wie Belgien, im Süden der früheren UdSSR, hat sich schon vor dem endgültigen Zerfall der Sowjetunion 1991 unabhängig erklärt. Moskau will dagegen unter allen Umständen Abspaltungsversuche unterbinden, wie Russlands Präsident Boris Jelzin in einer Fernsehansprache klarstellt.
5: Für mich gibt es keine wichtigere Aufgabe im kommenden Jahr, als Frieden und normales Leben in Tschetschenien, Nordossetien und Inguschetien wiederherzustellen.
2: Es klingt so harmlos und wird offiziell als Polizeieinsatz beschrieben. In Wahrheit ist es ein Angriffskrieg, der in vielen Teilen der Welt Empörung auslöst. Mit einem Einsatz über Wochen hat der Kreml gerechnet. Inzwischen tobt der Konflikt mit vielen Opfern aber seit Monaten. Wohl auch deshalb braucht der russische Machthaber Jelzin im bevorstehenden Präsidentschaftswahlkampf 1996 ein Erfolgserlebnis und strengt ein Friedensabkommen an. Groß inszeniert wird es zusammen mit dem tschetschenischen Rebellenchef Selimjan Jandarbijew in Moskau unterzeichnet. Darin heißt es:
6: Alle Kampfhandlungen werden zum 1. Juni 1996 0 Uhr eingestellt. Und alle gewaltsam festgehaltenen Personen müssen innerhalb von 2 Wochen nach Unterzeichnung befreit werden.
2: Jelzin spricht von einem historischen Moment. Tatsächlich wird dieser recht allgemein formulierte schnelle Friedensschluss rasch von beiden Seiten wieder gebrochen. Aber es ist das erste Dokument, das auf höchster Ebene unterzeichnet wird. Und es bildet die Grundlage für ein späteres, mit dem der erste Tschetschenienkrieg nach über 1,5 Jahren und mindestens 80.000 Toten offiziell beendet werden kann. Danach muss sich die russische Armee zurückziehen. Das sogenannte Moskauer Abkommen wurde am 27. Mai 1996 unterzeichnet. Das war heute vor 30 Jahren.
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Ein klassisches One-Hit-Wonder, aber so ein Hit. Kung Fu Fighting, damals in den 70ern, total angesagt. Auch ich hatte die Single damals und ich weiß gar nicht mehr, was Carl Douglas sonst noch so gesungen hat. Aber wie gesagt, Kung Fu Fighting wird immer noch mit seinem Namen verbunden. Bremen 1, der Abend und Holly Johnson. Boah, das ist auch der erste Song, der mir dazu einfällt. Dieser hier, Americanos.

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1: So 15 bis 11 Grad sind es jetzt und 11 bis 5 Grad sollen die Tiefstwerte in der Nacht sein. Also da geht noch ordentlich was weg. In der Nacht kann etwas Nebel kommen und morgen gibt es dann 15 bis 23 Grad. Überwiegend bei Sonnenschein, nur am Morgen, da kann es noch mal so ein bisschen bewölkt und neblig sein.
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1: Eine Minute vor 9:30 A27 Bremerhaven-Bremen, die wird zwischen Bremen-Hornlehe und Bremen-Fahr bis zum 1. Oktober jeweils zwischen Mittwoch 22 Uhr und Donnerstag früh um 5 gesperrt. Also das ist neu, das höre ich jetzt zum ersten Mal. Aber ist wichtig, werden Sie wahrscheinlich noch öfter zu hören kriegen in den nächsten Tagen. Die B210 Wilhelmshaven-Wittmund ist in Höhe Jever-Zentrum in beiden Richtungen nach einem Unfall gesperrt. Die B212 Ganderkesee-Nordenham ist zwischen B211 Weserstraße und Schwei B437 nach einem Unfall ebenfalls in beiden Richtungen gesperrt. Haben Sie eine gute Fahrt.
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Tja, vielleicht haben Sie ja gerade darüber sinniert, was bei Ihnen so verdammt lange her ist. Aber so verdammt lang ist es nicht mehr hin bis zum ARD Musikclub Country. Der kommt nach den 22 Uhr Nachrichten und morgen früh warten dann wieder Anja und Olaf auf Sie, dass Sie sich rege beteiligen an unserem Becherwisser-Quiz zum Beispiel um kurz nach 7. Ich bin Sabine Schimanski, wünsche Ihnen eine gute Nacht beziehungsweise noch einen schönen Abend. Tschüss.

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1: Mit Daniel Hasselbach, guten Abend. Opposition sieht sich in Bremer Staatsräteaffäre bestätigt. Bund will Wohnungsbau beschleunigen. Raster Vechta verpasst Playoff-Halbfinale. Das Wetter in der Nacht meist leicht bewölkt oder klar bei 11 bis 5 Grad. Im Untersuchungsausschuss der Bürgerschaft zur sogenannten Staatsräteaffäre sieht sich die Opposition darin bestätigt, dass die Bremer Landesregierung Spitzenbeamte mit teuren Versprechungen ins Amt lockt. In den vergangenen beiden Tagen ging es um den Fall der ehemaligen Staatsrätin im Bildungsressort Regine Komos. Aus der Regionalredaktion Buten und Binn, Volker Lenz.
2: Gerade mal 4 Wochen lang war Komos 2022 im Amt, dann kam der Rauswurf. Doch die ehemalige Bremerhavener Schulamtsleiterin bekam noch mehr als ein Jahr lang hohe Bezüge, bevor die Ex-Staatsrätin auf einen neuen, sehr gut bezahlten Arbeitsplatz wechselte. Sie berief sich auf eine sogenannte Wiederverwendungszusage. Es sei üblich in Bremen, Spitzenbeamten solche Versprechen zu machen, erklärte der Staatsrat im Finanzressort Martin Hagen jetzt im Untersuchungsausschuss. Pikant, der Bremer Senat hatte dem Untersuchungsausschuss erst am Morgen relevante Akten zu dem strittigen Vorgang nachgereicht. Aus diesen ging unter anderem hervor, dass es im Finanzressort Zweifel an der Rechtmäßigkeit von Zusagen einer hochdotierten Weiterbeschäftigung gibt.
1: Der Wohnungsbau in Deutschland soll beschleunigt werden. Dazu hat das Bundeskabinett den Weg freigemacht. Aus Berlin berichtet Dagmar Pepping.
3: Der Wohnungsbau bekommt Vorfahrt, sagt Bauministerin Huberts von der SPD. Für diese Vorfahrt können Kommunen mit einem angespannten Wohnungsmarkt künftig erklären, dass es ein überragendes öffentliches Interesse am Wohnungsbau gibt. Das bedeutet, ein Bauprojekt hat Priorität vor anderen Interessen, zum Beispiel Denkmal- oder Naturschutz. Außerdem sieht die Gesetzesänderung schnellere Umweltprüfungen vor. Mehr Tempo soll es auch bei Planungsverfahren geben. Die sollen künftig maximal 2 Jahre dauern, sagt die Bauministerin. Auch bei der Digitalisierung soll es vorangehen.
1: Bei einem Unfall bei Brake im Kreis Wesermarsch ist eine Frau gestorben. Ein 77-Jähriger soll laut Polizei bei einem Spurwechsel ein anderes Auto übersehen haben. Beide Fahrzeuge seien zusammengestoßen und haben sich überschlagen. Die 69-jährige Beifahrerin des Wagens ist noch am Unfallort gestorben. Der Fahrer wurde lebensgefährlich verletzt. Raster Vechta hat das Playoff-Halbfinale der Basketball-Bundesliga um die deutsche Meisterschaft verpasst. Die Niedersachsen verloren das entscheidende 5. Spiel bei Alba Berlin am Abend mit 89:98. Die Berliner empfangen nun am Samstag Bamberg zur ersten Halbfinalpartie. Das waren die Nachrichten mit Daniel Hasselbach.
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1: In der Nacht wird es richtig frisch. Es geht runter auf bis zu 6 oder sogar 5 Grad. Und zwar so um Bremen und Grasberg. Auf den Inseln bleibt es zweistellig. Dazu ist es meist leicht bewölkt oder klar. Vereinzelt kann es auch etwas Nebel geben. Morgen gibt's viel Sonne bei 23 Grad.
4: Der ARD-Verkehrsservice. Wir beginnen auf der A3 Würzburg Richtung Frankfurt. Zwischen Obertshausen und Offenbacher Kreuz. Baustelle. Der Verkehr wird über den Standstreifen geleitet. 2 Kilometer Stau. A6 Nürnberg Richtung Heilbronn. Zwischen Kupferzell und Neuenstein läuft eine Unfallaufnahme. Der Verkehr wird über die Raststätte Hohenlohe geleitet. 1 Kilometer Stau haben wir da noch. Und auf der A98 Schaffhausen-Weil am Rhein ist der Tunnel Herrschaftsburg wegen Wartungsarbeiten in beiden Richtungen bis 5 Uhr morgen früh gesperrt. Gute Fahrt!
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4: Im Studio Thorsten Helber. Hallo zusammen! Ryan Bingham ist ein sehr interessanter Musiker mit ungewöhnlicher Lebensgeschichte und das zeigt sich auch in seiner Musik. Er ist ausgezeichnet mit einem Oscar, Golden Globe und Grammy und in ein paar Minuten stellen wir sein neues Album vor.
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Kimberly Kelly mit Honky Tonk Town. Badum. ARD Verkehrsservice, kurzes Update von den Straßen. Vorsicht bitte auf der A3 Würzburg Richtung Frankfurt. Zwischen Würzburg-Kist und Helmstadt, da liegt ein Reh auf der Fahrbahn. Wir kommen jetzt zum neuen Album von Ryan Bingham hier im Musikclub Country. Den kennen manche vielleicht aus dem Film Crazy Heart mit Jeff Bridges in der Hauptrolle. Da hat auch Ryan Bingham mitgespielt und den Titelsong geschrieben und gesungen. The Very Kind hieß der. Ausgezeichnet mit einem Oscar, Golden Globe und Grammy. Da hat er also ordentlich abgeräumt. Und das ist umso erstaunlicher, wenn wir auf den Anfang der Karriere von Ryan Bingham schauen. Seine Eltern haben sich nicht so sehr viel gekümmert, ist zu lesen. Die Familie ist immer wieder umgezogen. Mit 17 hat Ryan Bingham die Schule abgebrochen, seine Familie verlassen und hat sich finanziell über Wasser gehalten als Cowboy bei Rodeo-Shows in Texas und Mexiko. Oft war er obdachlos, hat bei Bekannten übernachtet oder in seinem Truck. Er hat Musik gemacht, ist aufgetreten, in kleinen Clubs hat er gespielt und dann eben der große Durchbruch, international bekannt. Das hat er geschafft mit dem Song für Crazy Heart. Seine Musik ist ehrlich, es sind ehrliche Geschichten, geprägt vom Leben auf der Straße, am Rand der Gesellschaft. Und das ist eben auch das, was Musik besonders authentisch macht und berührt. They Call Us The Lucky Ones heißt das neue Album von Ryan Bingham, aufgenommen zusammen mit der Band The Texas Gentlemen. Zwei Songs hören wir uns davon jetzt an, gleich Americana mit einem besonderen Geigensolo in der Mitte und davor Relevance, Ryan Bingham und The Texas Gentlemen im Musikclub Country.

0: Lagersong von Ryan Bingham, Americana. Hier ist der ARD Musikclub Country und die Grand Ole Opry ist ja die Institution der Country-Musik in den USA. Der Ort für Country-Konzerte und gleichzeitig auch die langlebigste Radioshow. Die Konzerte werden im Radio übertragen. Uwe aus Edingen-Neckarhausen hat uns geschrieben, er war vor kurzem in Nashville, hat zum ersten Mal die Grand Ole Opry besucht, hat sogar einen Blick hinter die Kulissen geworfen mit einer Tour. Ich habe mit ihm telefoniert und gesagt, Uwe, erzähl mal, wie war das? Was sieht man da von der Grand Ole Opry?
1: Halt alles, was so im Hintergrund läuft. Also man kommt am Anfang am Künstlereingang vorbei. Mhm. Ist dann so fast wie eine Rezeption im Hotel, wenn man sich so vorstellt. Also es ist eine Theke, wo dann eben die Künstler in Empfang genommen werden. Dann ist nebendran die Post Office. Also die Grand Ole Opry hat eine eigene Post. Aha. Ein eigenes Postamt. Das heißt, so ungefähr wie bei einer Rezeption, wenn man sich das so vorstellt, sind also Fächer für sämtliche aktiven Grand Ole Opry-Mitglieder.
0: Für die Fanpost?
1: Für die Fanpost, genau.
0: Ach,
1: da kann man dann Fanpost reinstecken.
0: Mhm.
1: Also die Tourguide, die Tourführerin hat uns erzählt, dass es also nur zwei Adressen in den USA geben soll, wo man vom Absender aus keine Postleitzahl, keine Straße eintragen muss. Das wäre das Weiße Haus und die Grand Ole Opry. Das heißt, wenn ich einen Briefumschlag nehme und drauf schreibe Brad Paisley, Grand Ole Opry House und das in den Briefkasten werfe, kommt es an.
0: Toll.
1: Angeblich.
0: Angeblich, wir haben es noch nicht getestet, aber das ist ja schon mal faszinierend. Und dann gibt es doch alle möglichen, ich glaube, so Kleidungsstücke oder so weiter.
1: Genau, dann läuft man erstmal in den Gang rein und dann kommen wir eben durch die ganzen Garderoben. Und diese Garderoben sind eigentlich angelegt wie ein Museum. Es gibt insgesamt 18 Garderoben und die haben alle irgendwie Themen. Das heißt, es gibt eine, die hat ursprünglich dem Roy Acuff gehört und dann zwischendurch jetzt dem Vince Gill und da ist eben dann alles in Richtung Acuff mit Fotos und zum Teil Kostüme beim Auftritt oder andere Memorabilia da zu sehen. Und da läuft man eben so durch und es gibt eine Thema Bluegrass und einem Thema Women of Country und eins für Porter Wagoner, wo dann der Marty Stewart drin war und so. Also die haben alle irgendwie so ein bestimmtes Thema. Dolly Parton gibt es auch noch. Also jede Menge Fotos und alles, was man sich dann so vorstellen kann mit Erinnerungskrams.
0: Mhm. Und dann habt ihr also am Nachmittag oder morgens diese Führung mitgemacht und am Abend gab es ja dann auch noch eine Show in der Grand Ole Opry, die ihr euch da angeguckt habt.
1: Richtig, genau.
0: Und da hast du dich ganz besonders auf Jamie O'Neill gefreut, aber sie hat leider nicht deinen Lieblingssong gespielt. Was war da los?
1: Das Tragische ist, das war als Country Classics veranstaltet. Dann habe ich gedacht, ja, das wäre vielleicht gar nicht schlecht, Country Classics. Da sieht man vielleicht dann mal Gesichter, die man kennt. Und habe dann da beim Online-Buchen reingeguckt und habe auch tatsächlich Jamie O'Neill gelesen. Und erinnere mich, im Jahr 2001, da war ich auch länger in Amerika, da hatte sie eben diesen Nummer 1-Hit, There's No Arizona.
0: Mhm.
1: Da habe ich gedacht, oh ja, das ist super, den singt sie bestimmt. Und dann hat sie ja noch dieses When I Think About Angels gehabt als Titel. Da darf sie bestimmt ein paar davon singen. Und dann hatte die aber den Auftrag, eben Classic-Country-Titel zu singen. Das heißt, sie hat Covers von irgendwelchen Titeln gesungen, die gar nicht ihre waren. Von 60er Jahre, 70er Jahre oder sowas.
0: Ah, okay. Schade.
1: Ja.
0: Und gar keinen eigenen.
1: Doch, dann am Ende des When I Think About Angels, das durfte sie dann tatsächlich singen.
0: Okay, aber eben nicht There Is No Arizona.
1: Genau.
0: Dann werden wir das jetzt quasi so als kleine Wiedergutmachung hier im Musikclub Country machen, dass wir den Song für dich spielen. Ist das gut?
1: Das wäre wunderbar.
0: Machen wir gerne, Uwe. Vielen Dank für diese Einblicke in die Grand Ole Opry.
1: Und ja, gerne.
0: Hier ist für dich Jamie O'Neill, There Is No Arizona.
1: Vielen Dank.

0: 2 Minuten nach 11:30, der ARD-Verkehrsservice. Vorsicht bitte auf der A3 Köln Richtung Frankfurt zwischen Raststätte Heligenrot West und Dietz. Gefahr durch eine ungesicherte Unfallstelle. Vorsicht auf der A7 Ulm Richtung Würzburg zwischen Gingen-Herbrichtingen und Heidenheim. Ein defekter LKW. Und in der Gegenrichtung A7 Würzburg Richtung Ulm zwischen Aalen-Oberkochen und Heidenheim. Auch dort steht ein defekter LKW. Dann haben wir die A98 Schaffhausen-Weil am Rhein. Der Tunnel Herrschaftsburg ist bis 5 Uhr morgen früh gesperrt. Das war's. Allen unterwegs eine gute und sichere Fahrt.
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0: mit Thorsten Helber. Hallo zusammen. Es gibt einen Song, der verbindet Peter Gabriel und Willie Nelson. Was da für eine Geschichte dahinter steckt, das hören wir in ein paar Minuten.
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0: Brooks and Dunn, that ain't no way to go. ARD Verkehrsservice, Vorsicht bitte auf der A3 Köln Richtung Frankfurt. Zwischen Montabaur und Dietz befindet sich eine ungesicherte Unfallstelle. Und auch Vorsicht auf der B14 Stuttgart Richtung Backnang zwischen B29, Teiler B14, B29 und Waiblingen Nordkorb. Auch dort eine ungesicherte Unfallstelle. Wir spielen nicht nur beste Country-Musik hier im Musikclub Country. Es gibt auch immer einiges zu erfahren. Jetzt haben wir einen interessanten Song dabei, den spielen wir zum ersten Mal. Und da müssen wir ein bisschen ausholen. Die Entstehung von diesem Song hat eine besondere Geschichte. Und die beginnt mit Peter Gabriel. Der hat jetzt erstmal nichts mit Country zu tun. Ne? Peter Gabriel war mit Genesis bekannt geworden, Pop und Rock. Aber auf seinem Album, das Soloalbum war das von ihm, So, 1986, da wollte er tatsächlich mal so einen kleinen Ausflug Richtung Country machen und einen Country-Song schreiben. Katharina Heinius aus dem ARD-Musikclub-Team, da geht es ja um ein ganz bekanntes Lied von Peter Gabriel.
1: Ja, Don't Give Up sollte eigentlich ein Country-Song werden. Don't give up. Don't Give Up ist dann ein wunderschönes Duett mit Kate Bush geworden, aber eigentlich wollte Peter Gabriel das Duett mit Dolly Parton singen, doch Dolly hat das abgelehnt aus einem einfachen Grund, sie kannte Peter Gabriel nicht.
0: Kurios. Und darum war es dann das Duett mit Kate Bush geworden. Aber warum wollte Peter Gabriel überhaupt daraus einen Country-Song machen?
1: Das hängt zusammen mit der Inspiration für den Song. Ausgangspunkt war für Peter Gabriel ein Foto, ein Bildband, das ein Notlager von Wanderarbeitern zeigte, die in Amerika während der Weltwirtschaftskrise lebten, also End 20er, 30er Jahre. Das Lied hat also direkt mit Amerika zu tun, mit einem American Dream, der nicht funktioniert. Der Bildband mit einer Frau vorne drauf und ihren beiden hungerleidenden Kindern heißt In This Proud Land.
0: Und genau mit diesem Satz, mit dieser Textzeile hat Peter Gabriel den Song Don't Give Up dann ja auch begonnen.
1: Genau, aber es geht um mehr. Es geht um Selbstwertgefühl und um Zusammenhalt. Im Prinzip um den Satz, den man sich bei der Hochzeit verspricht, in guten wie in schlechten Zeiten. Es gibt die Rolle des Mannes und die Rolle der Frau. Der Mann hat seine Arbeit verloren und ist am Boden zerstört. Er weiß nicht mehr weiter. Seine Frau hingegen ermutigt ihn, nicht aufzugeben, schenkt ihm Hoffnung und sagt, irgendwo gibt es einen Ort, an den wir hingehören. Ruh dich aus. Du machst dir zu viel Sorgen. Alles wird gut. Wenn es mal schwierig wird, kannst du dich auf uns verlassen.
0: Eine ganz berührende Geschichte und Botschaft also. Und jetzt kommt der Dreh zur Country-Musik. Das Original von Peter Gabriel ist dann also diese ruhige Popballade geworden. Aber es gibt einen anderen, der aus dem Song später dann tatsächlich eine Country-Version gemacht hat. Und zwar Willie Nelson. 1993 hat er den Song aufgenommen im Duett mit Sinead O'Connor. Und genau diese Version hören wir uns jetzt an. Besonderes Werk im Musikclub Country. Fast 7 Minuten. Willie Nelson, Don't Give Up.
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Was für ein toller Sound. Melissa Carper, Lucky Five. Klingt so alt, ist aber ein ziemlich aktueller Song. Vor 2 Jahren erst rausgekommen. Das ist so ihr Stil, so ein bisschen dieser alte, analoge Sound. Jürgen schickt Grüße aus dem Allgäu. Er schreibt, er hört schon seit langer Zeit jede Ausgabe des Musikclub Country. Wenn nicht live, dann online. In ARD Sounds ist das ja jederzeit möglich. Und er hat einen schönen Song vorgeschlagen. Ist eine tolle Ballade. Das freut mich auch immer, wenn wir Neues entdecken durch eure Musikwünsche. David Frizzell zusammen mit Shelley West. You're the reason God made Oklahoma. In den USA gibt's im Fernsehen CMT, Country Music Television. Die haben mal die 100 besten Duette gewählt. Der Song ist auf Platz 6 gekommen. Rausgekommen vor genau 25 Jahren, 1981. Spielen wir gerne für Jürgen und uns alle. Perfekt für den entspannten Mittwochabend. David Frizzell und Shelley West. You're the reason God made Oklahoma.

0: ganz außer der Reihe. Van Halen, Big Bad Bill, haben sie mal einen besonderen Song gemacht.
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2: Mit Daniel Hasselbach, guten Abend. Opposition sieht sich in Bremer Staatsräteaffäre bestätigt. Bund will Wohnungsbau beschleunigen, Raster Fechter verpasst Playoff-Halbfinale. Das Wetter in der Nacht meist leicht bewölkt oder klar bei 11 bis 5 Grad. Im Untersuchungsausschuss der Bürgerschaft zur sogenannten Staatsräteaffäre sieht sich die Opposition darin bestätigt, dass die Bremer Landesregierung Spitzenbeamte mit teuren Versprechungen ins Amt lockt. In den vergangenen beiden Tagen ging es um den Fall der ehemaligen Staatsrätin im Bildungsressort Regine Komos. Aus der Regionalredaktion Buten und Binfo Kettlins.
3: Gerade mal 4 Wochen lang war Komos 2022 im Amt, dann kam der Rauswurf. Doch die ehemalige Bremerhavener Schulamtsleiterin bekam noch mehr als ein Jahr lang hohe Bezüge, bevor die Ex-Staatsrätin auf einen neuen, sehr gut bezahlten Arbeitsplatz wechselte. Sie berief sich auf eine sogenannte Wiederverwendungszusage. Es sei üblich in Bremen, Spitzenbeamten solche Versprechen zu machen, erklärte der Staatsrat im Finanzressort Martin Hagen jetzt im Untersuchungsausschuss. Pikant, der Bremer Senat hatte dem Untersuchungsausschuss erst am Morgen relevante Akten zu dem strittigen Vorgang nachgereicht. Aus diesen ging unter anderem hervor, dass es im Finanzressort Zweifel an der Rechtmäßigkeit von Zusagen einer hochdotierten Weiterbeschäftigung gibt.
2: Der Wohnungsbau in Deutschland soll beschleunigt werden. Dazu hat das Bundeskabinett den Weg freigemacht. Aus Berlin berichtet Dagmar Pepping.
4: Der Wohnungsbau bekommt Vorfahrt, sagt Bauministerin Huberts von der SPD. Für diese Vorfahrt können Kommunen mit einem angespannten Wohnungsmarkt künftig erklären, dass es ein überragendes öffentliches Interesse am Wohnungsbau gibt. Das bedeutet, ein Bauprojekt hat Priorität vor anderen Interessen, zum Beispiel Denkmal- oder Naturschutz. Außerdem sieht die Gesetzesänderung schnellere Umweltprüfungen vor. Mehr Tempo soll es auch bei Planungsverfahren geben. Die sollen künftig maximal 2 Jahre dauern, sagt die Bauministerin. Auch bei der Digitalisierung soll es vorangehen.
2: Am Bremer Landgericht hat der Prozess gegen einen 41-Jährigen begonnen. Dem Angeklagten wird vorgeworfen, im September vergangenen Jahres die Reifen von mehr als 200 Autos in mehreren Bremer Stadtteilen zerstochen zu haben. Der Prozessbeginn musste aus gesundheitlichen Gründen des Angeklagten 2-mal verschoben werden. Der Mann leidet, laut einem Gerichtssprecher, unter einer psychischen Erkrankung. Raster Fechter hat das Playoff-Halbfinale der Basketball-Bundesliga um die deutsche Meisterschaft verpasst. Die Niedersachsen verloren das entscheidende 5. Spiel bei Alba Berlin am Abend mit 89-98. Die Berliner empfangen nun am Samstag Bamberg zur ersten Halbfinalpartie. Das waren die Nachrichten mit Daniel Hasselbach.
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2: In der Nacht wird's richtig frisch, es geht runter auf bis zu 6 oder sogar 5 Grad. Auf den Inseln bleibt es allerdings zweistellig. Dazu ist es meist leicht bewölkt oder klar. Vereinzelt kann es auch etwas Nebel geben. Morgen gibt's dann viel Sonne bei 23 Grad.
0: Der ARD-Verkehrsservice. Vorsicht bitte auf der A7 Ulm Richtung Würzburg zwischen Gingen-Herbrichtingen und Heidenheim. Ein defekter LKW und auch ein defekter LKW in der Gegenrichtung auf der A7 Ulm Richtung Würzburg zwischen Rastplatz Herzfeld und Aalen-Oberkochen. Dann Vorsicht bitte auch in beiden Richtungen auf der A29 Oldenburg-Wilhelmshaven zwischen Jaderberg und Varel-Bockhorn. Da ist ein Fahrradfahrer unterwegs. Die A3 Köln Richtung Frankfurt ist zwischen Montabaur und Dietz nach einem Unfall gesperrt. Und A98 Schaffhausenweil am Rhein, der Tunnel Herrschaftsburg, ist bis morgen früh um 5 gesperrt. Allen unterwegs eine gute und sichere Fahrt.
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0: Mit Thorsten Helber. Hallo. Wir stellen in ein paar Minuten den Musiker Alex Hall vor. Der hat eine neue EP und da hat er sich Unterstützung geholt von einem ganz großen, Vince Gill. Das Ergebnis ist sehr hörenswert.
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0: Da sind wir schon mittendrin im Country-Sommer. So klingt Sammy Kershaw und Laurie Morgan. He drinks Tequila. Jetzt kommen wir zur neuen EP von Alex Hall hier im ARD Musikclub Country. Der ist noch eher so ein bisschen ein Geheimtipp. 30 Jahre alt, kommt aus Georgia in den USA. Vor 3 Jahren hat er sein Debütalbum veröffentlicht. Danach war es wieder ruhiger um ihn geworden. Das hat verschiedene Gründe. Alex Hall hat seine Alkoholsucht öffentlich gemacht und seinen Kampf dagegen. Seit 2 Jahren ist er nüchtern, sagt er. Und das ist ja auch sehr gut, dass über solche Themen gesprochen wird. Er ist verheiratet, hat 2 kleine Kinder, neuerdings auch einen jungen Hund, also auch familiär ist er gut ausgelastet. Und er hat auch einfach Pech gehabt mit seinem Label, muss man sagen. Das hat nämlich dicht gemacht, während er an der Produktion war für seine neue EP. Er hat das Ganze dann selbst in die Hand genommen mit seiner Band, hat ein kleines Team gehabt, hat diese EP jetzt ohne Label selbst fertiggestellt und veröffentlicht. Und er hat dabei aber auch große Unterstützung bekommen. Tennille Towns aus Kanada und Vince Gill haben bei einem Song mitgemacht. Es heißt, Vince Gill erkennt ziemlich gut, wenn jemand Talent hat. Und dass er Alex Hall unterstützt, das zeigt, ja, von dem können wir noch einiges erwarten. Und Alex Hall ist natürlich sehr glücklich, dass er diese Verbindung hat mit Vince Gill. Er verdankt ihm sehr viel, meint er.
1: I grew up listening to Vince, and he's one of the main reasons I play guitar the way I do and sing the way I do. And he's amazing and a hero of mine. And Tennille's a very, very close friend and has been for a long time. And so to bring them back on this EP was awesome. And we wrote this song together as well, which was one of the coolest experiences and days of my life, getting to sit down with Tennille and Vince and write this song.
0: Tennille Towns ist auch schon lange eine sehr gute Freundin von ihm. Und dass sie zusammen zu dritt einen Song geschrieben haben, das war was ganz Besonderes für ihn, sagt Alex Hall. Turn This Love Around, so heißt der Song und das ist auch der Titel von der neuen EP. 5 Songs sind drauf, das Duett hören wir gleich. Davor das Lied Heart Like Yours, eine ganz tolle Liebeserklärung von Alex Hall an seine Frau.

Schöner Song von Alex Hall zusammen mit Tennille Towns. Und wer genau hinhört, hat auch Vince Gill gehört beim Mitsingen im Refrain. Zu dritt haben sie den Song geschrieben und ist der Titelsong von der neuen EP von Alex Hall. Turn This Love Around. 0711 26 27 28, das ist unsere Nummer hier ins Studio. Wir freuen uns über alle eure Nachrichten. Jason hat sich gemeldet aus Bremen mit einem Musikwunsch, und zwar wünscht er sich die Mavericks. Schön sommerlicher Song, Dance the Night Away im ARD Musikclub Country.

0: auch eine der ganz, ganz großen Country-Bands, Alabama, Love in the First Degree. Es ist 11:30 Uhr, hier ist der ARD-Verkehrsservice. Vorsicht bitte auf der A7 Ulm Richtung Würzburg, zwischen Gingen, Herbrichtingen und Heidenheim, da ist ein defekter LKW. Vorsicht auch auf der A352 Richtung A7, zwischen Dreikanova Nord und Mellendorf, da ist eine Ölspur auf der Fahrbahn. Dann aufpassen auf der B27 Tübingen Richtung Stuttgart in Höhe Filderstadt Ost ist eine ungesicherte Unfallstelle. Und auch auf der B33 Konstanz Richtung Singen zwischen Singen-Steißlingen und Kreuz-Hegau ist ein Unfall passiert. Die Unfallstelle noch nicht abgesichert. Und dann haben wir noch die A3 Köln Richtung Frankfurt. Die ist zwischen Montabaur und Dietz nach einem Unfall gesperrt. Die empfohlene Umleitung führt über Montabaur, Groß-Holbach und Nentershausen. Und dann haben wir noch die A98 Schaffhausen-Weil am Rhein. Der Tunnel Herrschaftsburg ist bis 5 Uhr morgen früh gesperrt. Gute Fahrt!
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0: Ich bin Thorsten Helber. Hallo! Shania Twain meldet sich zurück mit einer neuen Single, Ankündigung für ein neues Album. Den Song hören wir uns an nach Musik von Dolly Parton, Ringo Starr und als erstes Alan Jackson, Chattahoochee.
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0: Ringo Starr, inzwischen schon lange unterwegs, auch in der Country-Welt. Baby, don't go. Und wer unterwegs ist auf den Straßen, auf der A5, Vorsicht dort bitte, zwischen Basel Richtung Karlsruhe, A5 Basel Richtung Karlsruhe, zwischen Rastatt Nord und Karlsruhe Süd, da liegt eine Metallstange. Und Vorsicht auf der A48, Dreieck Vulkaneifel Richtung Koblenz, zwischen Dreieck Vulkaneifel und Ulmen, da liegt ein Tier auf der Fahrbahn, ARD Verkehrsservice. Hier ist der Musikclub Country und die Queen of Country Pop meldet sich zurück. Es gibt eine neue Single von Shania Twain. Dirty Rosie heißt der Song. Hören wir gleich. Ist der erste Song von ihrem kommenden Album Little Miss Twain. Ende Juni kommt das raus. Steffen Tröger aus dem ARD Musikclub Team im Studio.
1: Hallo.
0: Um was geht's in dem neuen Song?
1: Da blickt Shania Twain so ein bisschen zurück auf ihre Jugend in Kanada, nimmt sich selber auch ein bisschen auf die Schippe, beschreibt sich als Dirty Rosie oder Dirty Rose, eine dreckige kleine Rose, rau, nicht perfekt, wild, frech, so war sie wohl. Und es geht um jemanden im Song, vermutlich einen jungen Mann, der um sie buhlen möchte. Und sie sagt da ganz eindeutig, du kannst mit meinen Freunden in deren Mercedes rumfahren oder du kannst auch zu mir vorbeikommen und mich vielleicht sehen, aber fahre nicht in meinem Truck. Also don't touch me. Lass mich in Ruhe, überschreite meine Grenzen nicht. Das singt sie so. Es sind persönliche Erinnerungen, sagt sie, so wie im ganzen neuen Album, das rauskommt. Wir haben es noch nicht gehört. Es gibt bis jetzt nur diesen einen Song. Aber sie selbst sagt, es wird sehr, sehr persönlich werden, dieses Album. Die Songs sind ein Rückblick auf Jugend, Wurzeln, ihre Mutter. Und wir sind sehr gespannt. Und die erste Single, Dirty Rosie, die klingt schon mal sehr, sehr sommerlich. Alles wieder schön verpackt in ihrem typischen Country-Pop-Stil mit einer leichten Rocknote.
0: Ja, Shania Twain steht ja so für diesen Mix aus Pop und Country. Sie hat ja sogar mal ein Album in einer Pop- und einer Country-Version rausgebracht. Auch das sehr, sehr interessant. Also Country gehört auf jeden Fall zu ihren musikalischen Wurzeln.
1: Definitiv. Die ist ja aufgewachsen im eher ländlichen Raum, in der Stadt Timmins in Kanada. Da hat sie früher auch selbst viel Country gehört. Genauso aber auch R&B, Rock, Soul. Und das alles hat sie eben in ihre eigene Musik einfließen lassen. Aber den Country, den hört man immer bei ihr raus. Das liebt sie.
0: Am 24. Juni kommt ihr neues Album raus, Little Miss Twain. Und ja, was macht sie im Moment so?
1: Also die Aufnahmen sind fertig. Da wartet sie jetzt wahrscheinlich sicherlich genauso spannend wie die Fans auf die Veröffentlichung. Ansonsten, sie spielt gerade viel live. 12-mal hintereinander im Wembley Stadium in London. Können wir jetzt denken, Moment mal, Shania Twain, 12-mal hintereinander im Wembley Stadion. Das ist irgendwie ein bisschen absurd. Jein, es ist nicht ihr eigenes Konzert. Sie ist Support für Harry Styles. Und der hat tatsächlich 12-mal dieses Stadion an 12 Abenden quasi für sich gebucht.
0: Wahnsinn.
1: Und Shania wird danach dann nach Irland fliegen, wird da noch ein Konzert geben.
0: Sorry, kurz, ja. Wir haben eine rote Meldung. Achtung Autofahrer, bitte auf der A5 aufpassen. Karlsruhe-Basel zwischen Karlsruhe Süd und Rastatt Nord werfen Personen Steine auf die Fahrbahn. Auf der A5 Karlsruhe-Basel zwischen Karlsruhe Süd und Rastatt Nord werfen Personen Steine auf die Fahrbahn.
1: Also 12-mal Harry Styles in London, dann fliegt sie nach Irland, wird da ein Konzert geben und vermutlich wird es dann in diesem Jahr auch noch eine größere Tour geben zu ihrem neuen Album, das demnächst rauskommt, Little Miss Twain.
0: Ja, da sind wir schon sehr gespannt drauf und hören jetzt den ersten Song, den es schon davon gibt, die neue Single von Shania Twain, Dirty Rosie im ARD Musikclub Country.

Johnny Cash, Personal Jesus. ARD Verkehrsservice, Vorsicht bitte auf der A98, weil am Rhein Schaffhausen zwischen Eimeldingen und Kandern fährt ein Fahrradfahrer. So langsam geht's auf Mitternacht zu. Zeit für unsere Country-Ballade der Woche. Die kommt von Brian White. Der hat vor allem in den 90er Jahren einige Hits gehabt. Seitdem ist es ruhiger um ihn geworden. Er hat zwei Söhne und man kann sagen, er kümmert sich um den musikalischen Nachwuchs. Sein Sohn Jackson nämlich, der ist 20, tritt inzwischen selbst als Sänger auf und tritt damit auch in die Fußstapfen von seinem Vater. Es gibt inzwischen einige Social-Media-Videos, da begleitet der Papa seinen Sohn auf der Gitarre. Wir hören jetzt aber den Papa Solo im ARD Musikclub Country. Brian White, schöner Liebessong von 1999. God gave me you.

Tanya Tucker, It's a Little Too Late. Ja, wie schnell die Zeit vergeht mit guter Musik. Das war der ARD Musikclub Country mit Thorsten Helber. Ich freue mich schon auf nächsten Mittwoch, die nächste Reise in die Welt der Country-Musik. Durch die Nacht geht's jetzt mit der ARD-Hitnacht. 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
1: Um 0 Uhr mit Wolfgang Berger. Israels Armee weitet ihren Einsatz gegen die Hisbollah-Miliz im Süden des Libanon aus. Das Militär hat die Bewohner mehrerer Gebiete aufgerufen, ihre Häuser zu verlassen. Die Region wurde zur Kampfzone erklärt. Aus der Nachrichtenredaktion Konstanze Semidey.
2: Der Libanon meldet, dass die israelische Armee begonnen hat, Ziele nahe der Küstenstadt Tyrus zu beschießen. Auch da wurden die Bewohner kurz zuvor zur Räumung aufgefordert. Laut der libanesischen Armee ist ein weiterer Soldat bei israelischen Angriffen getötet worden. Schon am Dienstag war demnach ein Soldat nach Angriffen ums Leben gekommen. Die Räumungsaufforderungen durch die israelische Armee sind die ersten seit Mitte April, als eine Waffenruhe zwischen Israels Militär und der Hisbollah in Kraft getreten war. Die gegenseitigen Angriffe hatten allerdings nie wirklich aufgehört.
1: Der ukrainische Präsident Selenskyj hat neue Angriffe auf Russland angekündigt. Nach Gesprächen mit seiner Militärführung sagte er, die Attacken auf das russische Hinterland seien nötig, um der Regierung in Moskau klarzumachen, dass es für den Krieg gegen die Ukraine mit eigenen Verlusten bezahlen müsse. Im Visier seien vor allem Anlagen der russischen Ölindustrie. Mit einer Neufassung des Baugesetzbuches will der Bund den Wohnungsbau ankurbeln. Das Bundeskabinett hat Pläne von Bauministerin Huberts beschlossen, die helfen sollen, Genehmigungsverfahren zu beschleunigen. Die Minister haben auch Regeln zur Cybersicherheit zugestimmt. Sicherheitsbehörden sollen damit besser gegen Attacken im Netz vorgehen können. Auch eine Gesetzesverschärfung zum Menschenhandel wurde verabschiedet. Unter anderem sogenannte Leihmutterschaften und Zwangsverheiratungen sollen künftig strenger bestraft werden. Auf der Bahnstrecke Hamburg-Berlin gibt es derzeit massive Einschränkungen. Grund ist ein kaputtes Stellwerk bei Lüneburg. Laut der Bahn fallen bis zum Vormittag Züge aus oder fahren mit erheblicher Verspätung. Auch der Regionalverkehr ist betroffen. Reisende werden gebeten, den Schienenersatzverkehr zu nutzen, der auf der Strecke noch wegen der Generalsanierung verkehrt. Der Hamburger Tennisprofi Alexander Zverev steht bei den French Open in Runde 3. Zverev gewann in Paris ungefährdet in 3 Sätzen gegen den Tschechen Tomáš Machák. In der 3. Runde ist Zverev ebenfalls klarer Favorit gegen den Franzosen Quentin Alice. Das waren die Nachrichten. Und das Wetter in Deutschland. Weitgehend trocken, an den Alpen abklingende Schauer und Gewitter, Tiefstwerte 16 bis 5 Grad. Tagsüber viel Sonnenschein und trocken, nur an den Alpen vereinzelte Schauer und Gewitter bei 16 Grad auf den nordfriesischen Inseln bis 31 Grad am Oberrhein. Am Freitag von Nordwesten einzelne Schauer oder Gewitter, sonst überwiegend trocken, 20 bis 33 Grad. Am Sonnabend örtlich kräftige Schauer oder Gewitter, sonst weitgehend trocken. Es ist 0 Uhr 3.
3: Und hier der Verkehrsservice in der ARD-Hitnacht. Leider immer noch aktuell die Gefahr auf der A5 Karlsruhe-Basel. Achtung, zwischen Karlsruhe-Süd und Raststadt-Nord werfen Personen Steine auf die Fahrbahn. Die A3 Köln Richtung Frankfurt ist zwischen Montabaur und Dietz nach einem Unfall gesperrt. Die empfohlene Umleitung führt über Montabaur, Großhulbach und Nendershausen. Die A4 Dresden Richtung Frankfurt ist zwischen Kreuz Chemnitz und Limbach-Oberfrohna wegen Bauarbeiten noch bis etwa 4.30 Uhr gesperrt. Auch in der Gegenrichtung kommt es mehrfach zu kurzfristigen Sperrungen. Die A9 Halle-Leipzig Richtung Berlin ist zwischen Schkeuditzer Kreuz und Halle nach einem LKW-Unfall bis ca. 7 Uhr gesperrt. Die A17 Prag-Dresden ist zwischen Dresden-Prohnis und Südvorstadt wegen Bauarbeiten in beiden Richtungen gesperrt. Die A27 Bremerhaven-Bremen ist zwischen Bremen-Hornlehe und Fahr wegen Bauarbeiten bis etwa 5 Uhr gesperrt. A38 Göttingen Richtung Halle, der Heidkopftunnel ist wegen Wartungsarbeiten bis ca. 4 Uhr gesperrt. Die A39 Salzgitter Richtung Braunschweig ist zwischen Wartenstedt und Lebenstedt Nord wegen einer Nachtbaustelle bis etwa 5 Uhr gesperrt. Hier ist eine Umleitung für Sie eingerichtet, die führt über die U81. Die A71 Suhl Richtung Erfurt ist zwischen Oberhof und Grevenroda wegen Tunnelwartungsarbeiten bis ca. 6 Uhr gesperrt. A98 Schaffhausen-Weil am Rhein, der Tunnel Herrschaftsbuck ist bis etwa 5 Uhr gesperrt. B54, B8, Limburg an der Lahn, Weilburger Straße stadteinwärts. Zwischen Limburg Nord und St. Vohr Straße stehen mehrere brennende Pkw. Bitte Vorsicht. B54, B8, Limburg an der Lahn, Weilburger Straße stadteinwärts zwischen Limburg Nord und St. Vohr Straße mehrere brennende Pkw. Allen unterwegs eine gute und hoffentlich auch entspannte Fahrt.
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3: Und damit geht's hinein in die neue Stunde, in den neuen Tag. Donnerstag schreiben wir heute, 28. Mai. Und gern sind wir bis in den Morgen hinein an Ihrer Seite. Hier aus dem Landesfunkhaus in Dresden mit Herr Gorsch im Studio. Ich grüße Sie.

Dairo in der ARD Hitnacht vor 23 Jahren. Der Titelsong ihres zweiten Studioalbums, schon ihr erstes Album vor ziemlich genau 27 Jahren, konnte ja auch so richtig abräumen. 21 Millionen verkaufte Platten. Da hat sie die Maßstäbe schon mal ganz schön hochgesetzt und in der Tat hat sie ja diesen Erfolg auch nie wieder erreichen können. Gerade erreicht uns eine Meldung aus der Verkehrsredaktion. 0.17 Uhr. Achtung, ein Falschfahrer auf der A602 Longich-Trier. Zwischen Dreieck Moseltal und Trier-Ehrang kommt Ihnen ein Falschfahrer entgegen. Fahren Sie bitte äußerst rechts und überholen Sie nicht. Auf der A602 Longich-Trier zwischen Dreieck Moseltal und Trier-Ehrang ist ein Falschfahrer unterwegs, fuhr sich dort in beiden Richtungen.

0:25 Uhr. Gute Nachrichten aus der Verkehrsredaktion. Eine Entwarnung auf der A602 Longich-Trier zwischen Dreieck-Moseltal und Trier-Ehrang ist kein Falschfahrer mehr unterwegs. Aber die Gefahr besteht immer noch. Achtung, bitte Vorsicht auf der A5 Karlsruhe-Basel zwischen Karlsruhe-Süd und Raststadt-Nord. Werfen Personen Steine auf die Fahrbahn. Bitte Vorsicht.

Der wohl außergewöhnlichste Künstler Österreichs, Falco. Und der Rekord ist ja bis heute ungebrochen. Mit Rocky Amadeus ist ihm doch der einzige deutschsprachige Song gelungen, der

Kurz nach 12:30 hier der aktuelle Verkehrsservice in der ARD-Hitnacht. Die A3 Köln Richtung Frankfurt ist zwischen Montabaur und Dietz nach einem Unfall nach wie vor gesperrt. Die empfohlene Umleitung über Montabaur, Großholbach und Nentershausen. Die A4 Dresden Richtung Frankfurt ist zwischen Kreuz Chemnitz und Limbach-Oberfrohna wegen Bauarbeiten noch bis etwa 4.30 Uhr gesperrt. Auch in der Gegenrichtung kommt es mehrfach zu kurzfristigen Sperrungen. Die A9 Halle-Leipzig Richtung Berlin ist zwischen Schkeuditzer Kreuz und Halle nach einem LKW-Unfall bis ca. 7 Uhr gesperrt. Die A27 Bremerhaven-Bremen ist zwischen Bremen-Hornlehe und Fahr wegen Bauarbeiten bis ca. 5 Uhr gesperrt. A38 Göttingen Richtung Halle, der Heidkopftunnel ist wegen Wartungsarbeiten bis ca. 4 Uhr gesperrt. Die A39 Salzgitter Richtung Braunschweig ist zwischen Wartenstedt und Lebenstedt.

0: Innenstadt Nord wegen einer Nachtbaustelle bis ca. 5 Uhr gesperrt. Nutzen Sie hier bitte die eingerichtete Umleitung über die U81. Die A71 Suhl Richtung Erfurt ist zwischen Oberhof und Grevenroda wegen Tunnelwartungsarbeiten bis ca. 6 Uhr gesperrt. Und A98 Schaffhausen Weil am Rhein. Der Tunnel Herrschaftsbug ist bis etwa 5 Uhr gesperrt. Allen unterwegs eine gute und hoffentlich auch entspannte Fahrt. Kommen Sie gut an Ihr Ziel.
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Steckers hier in der ARD Hitnacht. 50-jähriges Bandjubiläum würden sie in diesem Jahr feiern. 1976 gegründet, aber Ende der 80er Jahre war ja schon wieder Schluss. Sie versuchten ihr Glück dann nochmal 2010. An ihre früheren Erfolge konnten sie allerdings nie wieder anschließen. Und mit der Aufnahme in die Rock'n'Roll Hall of Fame 2018 war es, da traten sie dann ein letztes Mal gemeinsam auf. Drive, gerade gehört, ihr erfolgreichster Song, vor allem auch in Europa, damals 1984. Und damit kommen wir jetzt in die 60er Jahre. Ende des Jahrzehnts gelang Shocking Blue, einer niederländischen Band, ihr erfolgreichster Song, dieser hier, Venus.

Seine Musik macht ihn auch unvergessen. Joe Cocker hat gerade gehört, das werden auch schon wieder 12 Jahre, dass er nicht mehr unter uns ist. Gleich wieder Aktuelles aus der Nachrichtenredaktion und bis dahin noch Albert Hammond.

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1: Um 1 Uhr mit Wolfgang Berger. Trotz einer Waffenruhe werden die Angriffe zwischen Israel und der pro-iranischen Hisbollah im Libanon wieder heftiger. Israels Armee hat weite Teile des Südlibanon zur Kampfzone erklärt. Aus Kairo Nina Amin.
2: Ein Militärsprecher teilte auf der Plattform X auf Arabisch mit, man werde mit äußerster Härte gegen die Hisbollah-Miliz vorgehen. Nach israelischen Medienberichten soll die Hisbollah inzwischen sogenannte Glasfaserdrohnen einsetzen, um Ziele in Nordisrael zu attackieren. Diese gelten als schwer zu stoppen und können weiter entfernte Ziele erreichen. Libanons Behörden meldeten am Mittwoch mehr als 50 Tote und mehr als 100 Verletzte durch israelische Angriffe, darunter auch Kinder.
1: Der ukrainische Präsident Selenskyj hat neue Angriffe auf Russland angekündigt. Nach Gesprächen mit seiner Militärführung sagte er, die Attacken auf das russische Hinterland seien nötig, um der Regierung in Moskau klarzumachen, dass es für den Krieg gegen die Ukraine mit eigenen Verlusten bezahlen müsse. Im Visier seien vor allem Anlagen der russischen Ölindustrie. Der Präsident des Deutschen Roten Kreuzes Gröhe fordert deutlich mehr Taschengeld im freiwilligen sozialen Jahr. Dem Redaktionsnetzwerk Deutschland sagte der ehemalige CDU-Politiker, die Absolventen sollten mindestens den BAföG-Höchstsatz von rund 990 Euro bekommen. Derzeit erhalten sie je nach Träger zwischen 350 und 676 Euro. Bei so einem geringen Taschengeld können es sich laut Gröhe nicht alle jungen Leute leisten, einen Freiwilligendienst zu absolvieren. 1.000 Dollar und mehr. Die Vorfreude auf die Fußball-WM wird getrübt durch den Ärger über Wucherpreise und eine irreführende Ticketvergabe. Deshalb ermitteln jetzt die Generalstaatsanwältinnen von New York und New Jersey gegen den Weltfußballverband FIFA. Aus New York, Martin Ganselmeier.
3: Niemand sollte dazu manipuliert werden, horrend hohe Preise für Sitzplätze zu zahlen, kritisiert die Generalstaatsanwältin von New York, Letitia James. Und die Fans sollten darauf vertrauen können, dass sie die Tickets erhalten, die sie auch gekauft haben. Die FIFA hat zunächst keine konkreten Sitzplätze verkauft, sondern nur Tickets für bestimmte Kategorien. Mit wachsender Nachfrage wurden neue, noch teurere Kategorien angeboten, was dazu führte, dass Ticketinhaber in weniger attraktive Kategorien verschoben wurden.
1: Das waren die Nachrichten. Das Wetter in Deutschland. Weitgehend trocken, an den Alpen abklingende Schauer und Gewitter. Tiefstwerte 16 bis 5 Grad. Tagsüber viel Sonnenschein und trocken, nur an den Alpen einzelne Schauer und Gewitter. Bei 16 Grad auf den nordfriesischen Inseln bis 31 Grad am Oberrhein. Am Freitag von Nordwesten einzelne Schauer oder Gewitter, sonst überwiegend trocken, 20 bis 33 Grad. Am Sonnabend örtlich kräftige Schauer oder Gewitter, ansonsten weitgehend trocken bei 17 bis 33 Grad. Es ist 1.03 Uhr.
4: Und hier der Verkehrsservice in der ARD-Hitnacht. Die A3 Köln Richtung Frankfurt ist zwischen Montabaur und Dietz nach einem Unfall nach wie vor gesperrt. Die empfohlene Umleitung über Montabaur, Großholbach und Nentershausen. Die A4 Dresden Richtung Frankfurt ist zwischen Kreuz Chemnitz und Limbach-Oberfrohna wegen Bauarbeiten noch bis etwa 4.30 Uhr gesperrt. Auch in der Gegenrichtung kommt es mehrfach zu kurzfristigen Sperrungen. Die A9 Halle-Leipzig Richtung Berlin ist zwischen Schkeuditzer Kreuz und Halle nach einem LKW-Unfall bis ca. 7 Uhr gesperrt. Die A27 Bremerhaven-Bremen ist zwischen Bremen-Horn-Lehe und Fahr wegen Bauarbeiten bis etwa 5 Uhr gesperrt. A38 Göttingen Richtung Halle. Der Heidkopftunnel ist wegen Wartungsarbeiten bis ca. 4 Uhr gesperrt. Die A39 Salzgitter Richtung Braunschweig ist zwischen Wartenstedt und Lebenstedt Nord wegen einer Nachtbaustelle bis etwa 5 Uhr gesperrt. Nutzen Sie bitte die eingerichtete Umleitung über die U81. Die A71 Suhl Richtung Erfurt ist zwischen Oberhof und Grevenroda wegen Tunnelwartungsarbeiten bis ca. 6 Uhr gesperrt. Die A81 Singen Richtung Stuttgart ist zwischen Sindelfingen Ost und Kreuz Stuttgart nach einem Unfall gesperrt. A98 Schaffhausen, Weil am Rhein, der Tunnel Herrschaftsbug ist bis etwa 5 Uhr gesperrt. Allen unterwegs eine gute und sichere Fahrt. Kommen Sie gut an Ihr Ziel.
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4: Na, hoffentlich verschießt der Sommer nicht schon wieder sein ganzes Pulver, noch bevor er so richtig begonnen hat, kalendarisch zumindest. Ist schon ganz schön heftig, wie uns die Sonne derzeit einheizt, aber lange genug mussten wir darauf warten. Musikalisch sollte jetzt auch wieder die Sonne aufgehen, hier aus dem Landesfunkhaus in Dresden, mit Heiko Rasch im Studio. Ich grüße Sie und kommen Sie angenehm durch diese Nacht.

0: John Farnham hier in der ARD-Hitnacht. In Australien ist er sein Erfolg ungebrochen. Über all die Jahrzehnte hinweg in Europa hat er eigentlich nur einen wesentlichen Erfolg, aber dafür prägend bis heute, You Are The Voice, gerade gehört. 40 Jahre sind seitdem ins Land gegangen und noch immer im Radio zu hören. Und jetzt nach Belgien, dort lebt der Singer-Songwriter Milo. Vor 20 Jahren kam sein Debütalbum auf den Markt und ziemlich genau vor 15 Jahren wurde diese Single von ihm veröffentlicht, You and Me. Und dafür bekam er auch Gold in mehreren Ländern. Hier ist Milo.
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Bam, hier in der ARD-Hitnacht. Ist schon irgendwo beachtlich, was sie in diesen 5 gemeinsamen Karrierejahren alles auf Platte gebracht haben und wie viele Hits sie landen konnten. George Michael und Andrew Ridgeley. Immerhin brachten sie 5 Songs an die Spitze der Charts und der größte Erfolg ist ja wohl, dass ihre Songs heute noch in vielen Radiostationen und Radioprogrammen so präsent sind. Vor den aktuellen Verkehrsinfos gleich noch Barbara Streisand, ihr größter Hit Woman in Love. Den Song, den hat sie ja den Bee Gees zu verdanken. Und vor Barbara Streisand hier noch Sissy.

0: Kurz nach 14:30 hier der aktuelle Verkehrsservice in der ARD-Nacht. Die A3 Köln Richtung Frankfurt ist zwischen Montabaur und Dietz nach einem Unfall nach wie vor gesperrt. Nutzen Sie bitte die empfohlene Umleitung über Montabaur, Großholbach und Nentershausen. Die A4 Dresden Richtung Frankfurt ist zwischen Kreuz Chemnitz und Limbach-Oberfrohna wegen Bauarbeiten noch bis etwa 4.30 Uhr gesperrt. Auch in der Gegenrichtung kommt es mehrfach zu kurzfristigen Sperrungen. Die A9 Halle-Leipzig Richtung Berlin ist zwischen Schkeuditzer Kreuz und Halle nach einem LKW-Unfall noch bis ca. 7 Uhr gesperrt. Die A27 Bremerhaven-Bremen ist zwischen Bremen-Hornlehe und Fahr wegen Bauarbeiten bis etwa 5 Uhr gesperrt. A38 Göttingen Richtung Halle, der Heidkopftunnel ist wegen Wartungsarbeiten bis ca. 4 Uhr gesperrt. Die A39 Salzgitter Richtung Braunschweig ist zwischen Wattenstedt und Lebenstedt Nord wegen einer Nachtbaustelle bis ca. 5 Uhr gesperrt. Auch hier ist eine Umleitung eingerichtet, die führt über die U81. Die A71 Suhl Richtung Erfurt ist zwischen Oberhof und Grevenroda wegen Tunnelwartungsarbeiten noch bis ca. 6 Uhr gesperrt. Und A98 Schaffhausen-Weil am Rhein, der Tunnel Herrschaftsburg ist bis etwa 5 Uhr gesperrt. Allen unterwegs, gute Fahrt, kommen Sie entspannt an Ihr Ziel.
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Na, den Song, den können wir doch auch bald wieder richtig laut aufdrehen. Auf uns, dieser Motivationssong von Andreas Burani. Sie erinnern sich, 2014 war das doch der Song für die Fußball-Weltmeisterschaft-Übertragung in der ARD und die meistverkaufte Single des Jahres. Damals hat ja Deutschland die WM-Trophäe gewonnen. Keine zwei Wochen mehr, dann startet sie ja auch wieder. Die WM in Amerika, Juni, zwei ohnehin schon heiße Monate. 1.41 Uhr, hier habe ich eine Meldung, aktuelle Meldung aus der Verkehrsredaktion, betrifft die A1 Hamburg Richtung Bremen. Zwischen Posthausen und Euthen, zurzeit 1 Kilometer Stau nach einem Unfall. Bitte bilden Sie eine Gasse für die Rettungsfahrzeuge.

0: Earth and Fire hier in der ARD-Hitnacht mit Weekend. Na klar, es geht ja schon straff in Richtung Wochenende. So eine Vier-Tage-Woche könnte man sich schon dran gewöhnen, oder? Jetzt ist aber erstmal Schluss mit den Feiertagen, eine Zeit lang zumindest. Ich denke, der nächste Feiertag, der ist ja erst im Oktober. Oh, das ist eine ganze Zeit hin, aber das sollte ja für die meisten erst einmal der Urlaub anstehen oder auch der persönliche Feiertag, der eigene Geburtstag, so wie mir das hier Thomas schon geschrieben hat. Er feiert heute seinen 55. Glückwunsch, auch von uns. Und wenn wir ihm eine Freude machen können, schreibt er hier am liebsten mit Depeche Mode. Und stellen Sie sich vor, wir haben die auch dabei in der kommenden Stunde. Ja, und wenn Sie heute auch Geburtstag feiern, dann sind Sie doch auch in guter Gesellschaft. John Fogerty von CCR feiert heute den 81. und Kylie Minogue kann auf ihren 58. anstoßen. Und damit mal ein Gruß an alle, die heute Grund zum Feiern haben.
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1: Klärt. Aus der Nachrichtenredaktion Constanze Semidey.
2: Der Libanon meldet, dass die israelische Armee begonnen hat, Ziele nahe der Küstenstadt Tyrus zu beschießen. Auch da wurden die Bewohner kurz zuvor zur Räumung aufgefordert. Auf den Straßen bei Tyrus bildeten sich Staus, als Einwohner versuchten, im Auto Richtung Norden zu fliehen. Die Räumungsaufforderungen durch die israelische Armee sind die ersten seit Mitte April, als eine Waffenruhe zwischen Israels Militär und der Hisbollah in Kraft getreten war. Die gegenseitigen Angriffe hatten allerdings nie wirklich aufgehört.
1: Mit einer Neufassung des Baugesetzbuches will der Bund den Wohnungsbau ankurbeln. Das Bundeskabinett hat Pläne von Bauministerin Huberts beschlossen, die helfen sollen, Genehmigungsverfahren zu beschleunigen. Die Minister haben auch Regeln zur Cybersicherheit zugestimmt. Sicherheitsbehörden sollen damit besser gegen Attacken im Netz vorgehen können. Auch eine Gesetzesverschärfung zum Thema Menschenhandel wurde verabschiedet. Der neue ungarische Ministerpräsident Motyor reist heute zu seinem Antrittsbesuch nach Brüssel. Am Nachmittag trifft er nach eigenen Angaben auf NATO-Generalsekretär Rutte. Morgen will er mit EU-Kommissionspräsidentin von der Leyen zusammenkommen. Der proeuropäische Regierungschef hofft auf die Freigabe von rund 10 Milliarden Euro EU-Geldern, die wegen der Politik seines Vorgängers Orbán von Brüssel eingefroren wurden. $1.000 und mehr. Die Vorfreude auf die Fußball-WM wird getrübt durch den Ärger über Wucherpreise und eine irreführende Ticketvergabe. Deshalb ermitteln jetzt die Generalstaatsanwältinnen von New York und New Jersey gegen den Weltfußballverband FIFA. Aus New York Martin Ganselmeier.
3: Niemand sollte dazu manipuliert werden, horrend hohe Preise für Sitzplätze zu zahlen, kritisiert die Generalstaatsanwältin von New York, Letitia James. Und die Fans sollten darauf vertrauen können, dass sie die Tickets erhalten, die sie auch gekauft haben. Die FIFA hat zunächst keine konkreten Sitzplätze verkauft, sondern nur Tickets für bestimmte Kategorien. Mit wachsender Nachfrage wurden neue, noch teurere Kategorien angeboten, was dazu führte, dass Ticketinhaber in weniger attraktive Kategorien verschoben wurden.
1: Das waren die Nachrichten. Das Wetter in Deutschland: weitgehend trocken, an den Alpen abklingende Schauer und Gewitter, Tiefstwerte 16 bis 5 Grad. Tagsüber viel Sonnenschein und trocken, nur an den Alpen einzelne Schauer und Gewitter bei 16 Grad auf den nordfriesischen Inseln bis 31 Grad am Oberrhein. Freitag von Nordwesten her einzelne Schauer oder Gewitter, sonst überwiegend trocken, 20 bis 33 Grad. Am Sonnabend örtlich kräftige Schauer oder Gewitter. Es ist 2.03 Uhr.
4: Und hier der Verkehrsservice in der ARD-Hitnacht. A1 Hamburg Richtung Bremen zwischen Posthausen und Euthen. 1 Kilometer Stau nach einem Unfall. Die A3 Köln Richtung Frankfurt ist zwischen Montabaur und Dietz nach einem Unfall bis etwa 2.30 Uhr noch gesperrt. Nutzen Sie bitte die empfohlene Umleitung über Montabaur, Großholbach und Nentershausen. Die A4 Dresden Richtung Frankfurt ist zwischen Kreuz Chemnitz und Limbach-Oberfrohna wegen Bauarbeiten bis etwa 4.30 Uhr gesperrt. Auch in der Gegenrichtung kommt es mehrfach zu kurzfristigen Sperrungen. Die A9 Halle-Leipzig Richtung Berlin ist zwischen Schkeuditzer Kreuz und Halle nach einem LKW-Unfall bis ca. 7 Uhr gesperrt. Die A27 Bremerhaven-Bremen ist zwischen Bremen-Hornlehe und Fahr wegen Bauarbeiten bis ca. 5 Uhr gesperrt. A38 Göttingen Richtung Halle, der Heidkopftunnel ist wegen Wartungsarbeiten bis ca. 4 Uhr noch gesperrt. Die A39 Salzgitter Richtung Braunschweig ist zwischen Wartenstedt und Lebenstedt Nord wegen einer Nachtbaustelle bis etwa 5 Uhr gesperrt. Auch hier ist eine Umleitung für Sie eingerichtet, die führt über die U81. Die A71 Suhl Richtung Erfurt ist zwischen Oberhof und Grevenroda wegen Tunnelwartungsarbeiten noch bis etwa 6 Uhr gesperrt. Und A98 Schaffhausen-Weil am Rhein, der Tunnel Herrschaftsbuck ist bis etwa 5 Uhr gesperrt. In allen unterwegs, gute Fahrt, kommen Sie gut an Ihr Ziel.
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4: Schön, dass Sie dabei sind, weil Musik.